0: Der Unglücksflug war von 11 Touristen gebucht. Alle kamen bei dem Absturz ums Leben. Der Flug hätte von Pisco an der Pazifikküste nach Nazca im Landesinneren von Peru führen sollen. Dort befinden sich die berühmten Nazca-Linien, eine UNESCO-Welterbestätte.
1: Das waren die Nachrichten. Das Wetter in Deutschland. Im Alpenvorland Gewitter, ansonsten an den Alpen trocken bei 21 bis 35 Grad. Tagsüber Nebensonne, auch Wolken. In Alpennähe gibt es gelegentlich noch Niederschläge. Die Höchsttemperaturen dann bis 35 Grad. Am Montag Sonne und Wolken im Westen und an den Alpen örtlich Schauer bis 37 Grad. Am Dienstag heiter ebenfalls bis 37 Grad. 2.03 Uhr.
2: Und hier der Verkehrsservice in der ARD-Hitnacht. Die A2 Dortmund Richtung Hannover ist zwischen Dreieck Hannover West und Hannover Langenhagen wegen Bauarbeiten noch bis Montag früh etwa 5 Uhr gesperrt. Die A6 Nürnberg Richtung Heilbronn ist zwischen Feuchtwangen Nord und Kreuz Feuchtwangen Crailsheim nach einem Unfall gesperrt. Die A14 Dresden-Magdeburg ist zwischen Mutschen und Grimma in beiden Richtungen wegen Brückenabrissarbeiten noch bis Montag früh etwa 5 Uhr gesperrt. Die A61 Mönchengladbach Richtung Venlo ist zwischen Kreuz Mönchengladbach und Mackenstein wegen Brückenarbeiten bis heute Vormittag etwa 9 Uhr gesperrt. Die A92 München Richtung Deggendorf ist zwischen Dreieck Flughafen München und Freising Mitte wegen Bauarbeiten noch etwa eine Stunde bis um 3 gesperrt. Die B44 Ludwigshafen Richtung Mannheim ist zwischen Heinichstraße und Kurt-Schumacher-Brücke wegen Bauarbeiten gesperrt. Nutzen Sie bitte die Umleitung in Richtung Ludwigshafen über die B37. Und die B101 Mariendorf-Trebin ist zwischen Thyro und Trebin-Nord wegen Brückenarbeiten in beiden Richtungen gesperrt. Allen unterwegs eine gute und sichere Fahrt.
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2: Mit Supertramp geht's hinein in diese Stunde. Also lassen wir uns gleich mal wieder in die 80er Jahre zurückversetzen. Das Jahrzehnt, in dem so viel experimentiert wurde und wo auch so viele zeitlose Hits entstanden sind. Für Sie weiter eine angenehme Nacht. Ich bin Heiko Rasch hier aus dem Dresdner MDR-Funkhaus. Ich grüße Sie.

0: Joshua Caddison hier in der ARD-Hitnacht mit Jesse. Gold und Platin gab es dafür. In den 90er Jahren wurde das ja sein erfolgreichster Song. Den hat er auch nie wieder toppen können. Aber es reichte aus, um weltweit bekannt zu werden. Und es deutete sich ja bei ihm schon in der Kindheit an, dass er mit Musik mal ein paar Dollar verdienen könnte. Denn schon mit 12 Jahren spielte er Klavier und fand Gefallen am Komponieren. Und auch Peter Fox spielte schon in seiner Kindheit Klavier, sang im Chor und spielte auch in ganz verschiedenen Schülerbands. Also Musik als beruflicher Weg, da gab es wohl für ihn auch keine Frage. Und der Erfolg von seinem ersten Album sollte ihm da auch recht geben. Sein Debütalbum Stadtaffe übertraf ja alle Erwartungen. Das war vor 18 Jahren auch mit Gold und Platin überschüttet und 15 Jahre später hatte er dann ein zweites Album in seiner Solokarriere auch wieder an die Spitze der Charts bringen können. Und hier habe ich einen Song von seiner ersten Platte Haus am See. Hier ist Peter Fox.
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2.24 Uhr, hier der Verkehrsservice mit einer aktuellen Meldung. Vorsicht bitte auf der A4 Chemnitz-Dresden. Zwischen Chemnitz-Glöser und Frankenberg gefährdet dichter Nebel mit Sichtweiten von unter 10 Metern den Verkehr. Bitte fahren Sie hier besonders vorsichtig. Dichte Nebelbänke zwischen Chemnitz-Glöser und Frankenberg.

0: Es wird 2.30 Uhr, hier der aktuelle Verkehrsservice in der ARD-Hitnacht. Hier nochmal der Hinweis, Vorsicht bitte auf der A4 Chemnitz-Dresden. Zwischen Chemnitz-Glöser und Frankenberg gefährdet dichter Nebel mit Sichtweiten von unter 10 Metern den Straßenverkehr. Die A2 Dortmund Richtung Hannover ist zwischen Dreieck Hannover West und Hannover Langenhagen wegen Bauarbeiten noch bis Montag früh etwa 5 Uhr gesperrt. Die A6 Nürnberg Richtung Heilbronn ist zwischen Feuchtwangen Nord und Kreuz Feuchtwangen Kreisheim nach einem Unfall nach wie vor gesperrt. Die A14 Dresden-Magdeburg ist zwischen Mutschen und Grimma in beiden Richtungen wegen Brückenabrissarbeiten noch bis Montag früh etwa 5 Uhr gesperrt. Die A61 Mönchengladbach Richtung Venlo ist zwischen Kreuz Mönchengladbach und Mackenstein wegen Brückenarbeiten bis heute Vormittag etwa 9 Uhr gesperrt. Die A92 München Richtung Deckendorf ist zwischen Dreieck Flughafen München und Freising Mitte wegen Bauarbeiten noch bis etwa 3 Uhr gesperrt. Die B44 Ludwigshafen Richtung Mannheim ist zwischen Heinichstraße und Kurt-Schumacher-Brücke wegen Bauarbeiten gesperrt. Nutzen Sie hier bitte die Umleitung in Richtung Ludwigshafen über die B37. Und die B101 Mariendorf-Trebin ist zwischen Thürow und Trebin-Nord wegen Brückenarbeiten in beiden Richtungen gesperrt. Allen unterwegs eine gute und hoffentlich auch entspannte Fahrt.
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ein bisschen Fernweh, Sehnsucht nach Ferne und Urlaub. Ja, da sind wir ja auch gerade in der Zeit, in der es sich so viele gut gehen lassen. Da grüße ich an dieser Stelle gleich mal alle, die uns auch weit über die deutschen Landesgrenzen hinaus empfangen. Genießen Sie einen erholsamen und auch erlebnisreichen Urlaub und vor allem kommen Sie gesund zurück. On My Way in L.A., gerade gehört von Phil Carmen. Damit hat er sich doch auch in den Musikgeschichtsbüchern der 80er Jahre verewigt und ist heute noch in vielen Radioprogrammen damit präsent. Und es geht jetzt in die 70er. Da war Cat Stevens schon lange aktiv und erfolgreich. Das werden auch schon fast 60 Jahre, als er sein erstes Album veröffentlichte und auch somit gleich in Amerika und Europa bekannt wurde. Viele seiner Songs sind längst Klassiker und wurden auch von vielen anderen Musikern gecovert. Moonshadow vom Anfang der 70er, das ist auch einer seiner Lieblingssongs, weil er sich immer noch ganz gern an diese Zeit erinnert, die ihn zu diesem Song inspiriert hat. Das hat er mal in einem Interview verraten. Da sagte er, ich war im Urlaub in Spanien, ich war ein Kind aus dem Londoner Westend mit hellen Lichtern und so weiter. Ich konnte den Mond nie allein im Dunkeln sehen. Es gab immer nur Straßenlaternen. Ich stand also in einer schönen Nacht am Wasser, der Mond leuchtete und plötzlich schaute ich hinunter und sah meinen Schatten. Ich fand das so cool, das hatte ich zuvor noch nie gesehen. Und so können wir heute noch mit ihm diese Romantik teilen. Hier ist Cat Stevens.

Robin Gepp hier in der ARD-Hitnacht. Er und seine zwei Brüder Barry und Maurice haben ja auch eines der erfolgreichsten Musikkapitel geschrieben. Und die Kollegen standen auch bei ihnen Schlange. Alle wollten mit ihnen zusammenarbeiten und produziert werden. Bis zu den Nachrichten, hier noch Two of Us und zuvor Steam. Das war ja eines der kürzesten Bandkarrieren überhaupt, ein Trio. Sie nahmen Ende der 60er Jahre einen Song auf und noch bevor der überhaupt veröffentlicht wurde, hatten sie sich schon wieder getrennt. Und nachdem der Song dann erfolgreich wurde, entstand nochmal eine Neugründung mit neuen Musikern, aber auch diese hielt nicht lange. Also eine Eintagsfliege oder ein One-Hit-Wonder klingt einiges besser und hat sich ja vom Ende der 60er Jahre auch bis heute gehalten. Dieser Song. Na, na, hey, hey, kiss him goodbye.

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1: Um 3 Uhr mit Ronald Lessig. Der Ansturm zehntausender Migranten auf die spanische Exklave Ceuta hat in der Europäischen Union eine Debatte über den Schutz der Außengrenzen ausgelöst. Die Innenminister werden am Dienstag in einer Sondersitzung darüber beraten. Aus der Nachrichtenredaktion Thorsten Lange.
2: 22 der 27 EU-Länder machen der spanischen Regierung indirekt den Vorwurf, durch eine liberale Migrationspolitik für den Ansturm mitverantwortlich zu sein. Auch Bundeskanzler Merz hat einen entsprechenden Brief unterzeichnet. Vizekanzler Klingbeil verlangte Solidarität mit Spanien. Dessen Ministerpräsident habe mit entschlossenem Handeln dafür gesorgt, dass der größte Teil der Migranten innerhalb kürzester Zeit nach Marokko zurückgekehrt sei. Der Vorsitzende des konservativen Parteienbündnisses EVP, Weber, verlangt als Konsequenz, der europäischen Grenzschutzbehörde Frontex mehr Befugnisse zu übertragen.
1: In Moskau sind bei einer Explosion in einem Restaurant 3 Menschen getötet und mindestens 20 weitere verletzt worden. Das Antiterrorkomitee geht von einem Anschlag aus. Demnach trug eine Frau einen selbstgebauten Sprengsatz bei sich. Sie ist eine der Toten. Auch ein Wachmann wurde getötet. Er hatte versucht, die Frau aufzuhalten. Das dritte Opfer war ein Restaurantbesucher. Medienberichten zufolge fand in dem Restaurant eine private Feier eines ranghohen russischen Militärs statt. Unionsfraktionschef Frei geht davon aus, dass es in Kürze Gesetzesänderungen bezüglich des Umgangs mit sogenannten Gefährdern geben wird. Frei sagte der Bild am Sonntag, vermutlich werden noch im August entsprechende Vorschläge von Bundesjustizministerin Hubig und Innenminister Dobrindt kommen. Frei sagte, nach dem Anschlag auf den Christopher Street Day in Berlin erwarteten die Bürger Konsequenzen von der Politik. In Peru sind beim Absturz eines Kleinflugzeuges 13 Menschen ums Leben gekommen. Nach einem Medienbericht sind darunter 2 Deutsche. Aus Rio de Janeiro, Oliver Neuroth.
3: Das Kleinflugzeug stürzte kurz nach dem Start in der peruanischen Hafenstadt Pisco ab. Wie es dazu kam, ist bisher unklar. Bilder zeigen qualmende Trümmer der Maschine der Fluggesellschaft Aerodiana. Die Airline betreibt nach eigenen Angaben nur Flugzeuge vom Typ Cessna 208 mit Platz für je 12 Passagiere. Der Unglücksflug war von 11 Touristen gebucht. Alle kamen bei dem Absturz ums Leben. Der Flug hätte von Pisco an der Pazifikküste nach Nazca im Landesinneren von Peru führen sollen. Dort befinden sich die berühmten Nazca-Linien, eine UNESCO-Welterbestätte.
1: Das waren die Nachrichten. Das Wetter in Deutschland. Tagsüber neben Sonne auch Quellwolken, in Alpennähe einzelne Schauer und Gewitter, bei 21 Grad ganz im Norden und 35 Grad am Hochrhein. Am Montag Sonne und Wolken im Westen und an den Alpen örtlich Schauer bei 22 bis 37 Grad. Am Dienstag heiter ebenfalls bis 37 Grad. Es ist 3.03 Uhr.
4: Und hier der Verkehrsservice in der ARD-Hitnacht. Vorsicht bitte auf der A4 Chemnitz-Dresden. Zwischen Chemnitz-Glöser und Frankenberg gefährdet dichter Nebel mit Sichtweiten von unter 10 Metern den Verkehr. Die A2 Dortmund Richtung Hannover ist zwischen Dreieck Hannover West und Hannover Langenhagen wegen Bauarbeiten noch bis Montag früh etwa 5 Uhr gesperrt. Die A6 Nürnberg Richtung Heilbronn ist zwischen Feuchtwangen Nord und Kreuz Feuchtwangen Kreisheim nach einem Unfall nach wie vor gesperrt. Die A14 Dresden-Magdeburg ist zwischen Mutschen und Grimma in beiden Richtungen wegen Brückenabrissarbeiten bis Montag früh ca. 5 Uhr gesperrt. Die A61 Mönchengladbach Richtung Venlo ist zwischen Kreuz Mönchengladbach und Mackenstein wegen Brückenarbeiten bis heute Vormittag etwa 9 Uhr gesperrt. Die A92 München Richtung Deckendorf ist zwischen Dreieck Flughafen München und Freising Mitte wegen Bauarbeiten bis etwa 3 Uhr gesperrt. Die Zeit ist schon um, also weiterhin wahrscheinlich Sperrung zwischen Dreieck Flughafen und München und Freising Mitte. Die B44 Ludwigshafen Richtung Mannheim ist zwischen Heinichstraße und Kurt-Schumacher-Brücke wegen Bauarbeiten gesperrt. Nutzen Sie hier bitte die Umleitung Richtung Ludwigshafen über die B37. Und die B101 Mariendorf-Trebin ist zwischen Tyro und Trebin-Nord wegen Brückenarbeiten in beiden Richtungen gesperrt. Allen unterwegs eine gute und sichere Fahrt.
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4: sind die ersten schon wieder auf Achse. Zeitiges Aufstehen sichert gutes Vorankommen auf der Autobahn. Das sagen sich viele, die heute in den Urlaub starten, vor allem aus Bayern und Baden-Württemberg. Für Sie einen guten Start in die wohlverdienten Ferien. Und gern sind wir mit der passenden Hitmusik an Ihrer Seite. Allen Frühaufstehern schönen guten Morgen aus dem Dresdner Funkhaus. Ich bin Heiko Asch. Ich grüße Sie.

0: Ed Sheeran, Sie haben ihn erkannt, hier in der ARD-Hitnacht. 35 ist er in diesem Jahr geworden und längst alles erreicht. Er gehört ja seit Jahren schon zu den erfolgreichsten Musikern der Welt. Seine Platten und auch Konzertkarten verkaufen sich wie geschnitten Brot. Über 400 Millionen Platten hat er schon unter die Leute gebracht. Und bis November hinein ist er in Amerika auf Tour. Und jetzt bei uns Jennifer Page. Ihren größten Hit konnte sie 1998 landen, den konnte sie nie wieder toppen, aber ist immer noch präsent in vielen Radioprogrammen auf der ganzen Welt mit Crush.
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0: Annette und Inga Humpe. Zwei Schwestern, eine Leidenschaft, die Musik. Und sie haben ja auch ganz verschiedene Musikprojekte erfunden oder sich beteiligt. Ja, sie waren viele Jahrzehnte schon aktiv und haben damals in den 80er Jahren auch zusammen auf der Bühne gestanden. Ihr erfolgreichster Song gerade gehört, Careless Love. Und schon damals in den 70er und 80er Jahren gehörte Karat zu den Musikexporten der kleinen DDR. Vor allem im Westen gaben sie ja auch einige Konzerte und einer ihrer Klassiker, Über sieben Brücken musst du gehen. Und damit wurde ja auch Peter Maffay erfolgreich.
1: Dann stießen wir auf Karat, DDR, und dann habe ich gesagt, den Song will ich gerne auch singen. Und habe dann Karat in der Nähe von Wiesbaden getroffen.
2: Wir waren auch ganz schön aufgeregt, als es dann hieß, nach Wiesbaden kommt er. Ja, und er hat sich unser Konzert angehört und wir haben in der Pause noch mit ihm gesprochen, hinterher noch ein Bierchen getrunken. Also es war eine sehr, sehr angenehme Begegnung.
1: Und habe gesagt, mir gefällt der Song, habt ihr was dagegen, wenn wir den auch singen und spielen? Und sie waren einverstanden damit.
2: Und hat uns natürlich auch stolz gemacht.
0: Ja, und so ist diese Coverversion entstanden. Hier habe ich aber das Original von Karat, von ihrem zweiten Studioalbum. Das entstand 1979. In der DDR wurde die Platte mit dem Titelsong veröffentlicht und auch in der BRD wurde ja das Album rausgebracht. Da hieß die Platte Albatros. Hier ist Karat, Über sieben Brücken musst du gehen.
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Kurz nach 4:30, schönen guten Morgen, hier der aktuelle Verkehrsservice in der ARD-Hitnacht. Die A2 Dortmund Richtung Hannover ist zwischen Dreieck Hannover West und Hannover Langenhagen wegen Bauarbeiten noch bis Montag früh 5 Uhr gesperrt. Die A4 Görlitz Richtung Dresden ist im Tunnel Königshainer Berge wegen eines defekten Fahrzeugs im Baustellenbereich gesperrt. Die A6

0: Nürnberg Richtung Heilbronn ist zwischen Feuchtwangen Nord und Kreuz Feuchtwangen Kreisheim nach einem Unfall gesperrt. Die A14 Dresden-Magdeburg ist zwischen Mutschen und Grimma in beiden Richtungen wegen Brückenabrissarbeiten noch bis Montag früh etwa 5 Uhr gesperrt. Die A61 Mönchengladbach Richtung Venlo ist zwischen Kreuz Mönchengladbach und Mackenstein wegen Brückenarbeiten noch bis heute Vormittag etwa 9 Uhr gesperrt. Die B44 Ludwigshafen Richtung Mannheim ist zwischen Heinichstraße und Kurt-Schumacher-Brücke wegen Bauarbeiten gesperrt. Nutzen Sie hier bitte die Umleitung in Richtung Ludwigshafen über die B37. Und die B101 Mariendorf-Trebin ist zwischen Truro und Trebin-Nord wegen Brückenarbeiten in beiden Richtungen gesperrt. Allen unterwegs eine gute und hoffentlich auch entspannte Fahrt. Jetzt mit Milli Vanilli.
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Samantha Fox hier in der ARD-Hitnacht 60 geworden ist in diesem Jahr. Und bekannt wurde sie schon mit 16. Aber nicht mit ihrer Musik, sondern mit ihrer üppigen Oberweite. In einer britischen Tageszeitung präsentiert sie sich oben ohne, versteht sich, und wurde als das Mädchen von Seite 3 bekannt. Und vor 40 Jahren, 1986 war es, da startete sie als Sängerin. Und auch das kam an und sichert ihr heute noch ab und zu einen Platz in zahlreichen Radioprogrammen, so auch bei uns hier in der ARD-Hitnacht. Und ihre Stimme ging auch um die Welt. Und geht sie weiter. Whitney Houston.

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1: Um 4 Uhr mit Ronald Lessig. Angesichts des Ansturms von Menschen auf die spanische Exklave Ceuta in Nordafrika hat Bundesaußenminister Wadephul die EU-Kommission zum Handeln aufgefordert. Der Schutz der Außengrenzen müsse absolute Priorität haben, sagte er der Bild am Sonntag. Aus der Nachrichtenredaktion Constanze Semide.
2: Er nannte den Vorfall in Ceuta einen absoluten Stresstest, den Europa bestanden habe, aber es sei auch deutlich geworden, wie anfällig der Kontinent sei. Wichtig sei nun, das Schengen-System nicht weiter zu gefährden. Bundesfinanzminister und SPD-Co-Chef Klingbeil lobte das Vorgehen Spaniens. Ministerpräsident Sanchez habe entschlossen gehandelt. Der Europapolitiker Weber kritisierte dagegen auf RTL die spanische Regierung und brachte mehr Befugnisse für die Grenzschutzagentur Frontex ins Gespräch.
1: Ab heute gelten in der Europäischen Union neue Regeln für den Umgang mit künstlicher Intelligenz. KI-generierte Inhalte müssen dann entsprechend gekennzeichnet werden. Die Vorgaben gelten für Bilder, Videos und Texte, die einem professionellen Zweck dienen, also zum Beispiel Plakat- oder Internetwerbung. Wer KI-Bilder auf seinem privaten Profil veröffentlicht, muss nichts kennzeichnen. Die KI-Anbieter, also beispielsweise OpenAI mit ChatGPT oder Google mit seinem Chatbot Gemini sind für die Kennzeichnung ihrer Produkte verantwortlich. In Moskau sind bei einer Explosion in einem Restaurant 3 Menschen getötet und mindestens 20 weitere verletzt worden. Das Antiterrorkomitee geht von einem Anschlag aus. Demnach trug eine Frau einen selbstgebauten Sprengsatz bei sich. Sie ist eine der Toten. Auch ein Wachmann wurde getötet. Er hatte versucht, die Frau aufzuhalten. Das dritte Opfer war ein Restaurantbesucher. Medienberichten zufolge fand in dem Restaurant eine private Feier eines ranghohen russischen Militärs statt. In Peru sind beim Absturz eines Kleinflugzeuges 13 Menschen ums Leben gekommen. Nach einem Medienbericht sind darunter 2 Deutsche. Aus Rio de Janeiro, Oliver Neuroth.
3: Das Kleinflugzeug stürzte kurz nach dem Start in der peruanischen Hafenstadt Pisco ab. Wie es dazu kam, ist bisher unklar. Bilder zeigen qualmende Trümmer der Maschine der Fluggesellschaft Aerodiana. Die Airline betreibt nach eigenen Angaben nur Flugzeuge vom Typ Cessna 208 mit Platz für je 12 Passagiere. Der Unglücksflug war von 11 Touristen gebucht. Alle kamen bei dem Absturz ums Leben. Der Flug hätte von Pisco an der Pazifikküste nach Nazca im Landesinneren von Peru führen sollen. Dort befinden sich die berühmten Nazca-Linien, eine UNESCO-Welterbestätte.
1: Das waren die Nachrichten. Das Wetter in Deutschland. Tagsüber neben Sonne auch Wolken, in Alpennähe einzelne Schauer bei 21 Grad im Norden und bis 35 Grad am Hochrhein. Am Montag Sonne und Wolken im Westen, an den Alpen Schauer bis 37 Grad. Es ist 4.03 Uhr.
4: Und hier der Verkehrsservice in der ARD-Hitnacht. Die A2 Dortmund Richtung Hannover ist zwischen Dreieck Hannover West und Hannover Langenhagen wegen Bauarbeiten noch bis Montag früh etwa 5 Uhr gesperrt. Die A14 Dresden-Magdeburg ist zwischen Mutschen und Grimma in beiden Richtungen wegen Brückenabrissarbeiten ebenfalls bis Montag 5 Uhr gesperrt. Die A61 Mönchengladbach Richtung Venlo ist zwischen Kreuz Mönchengladbach und Mackenstein wegen Brückenarbeiten bis heute Vormittag etwa 9 Uhr gesperrt. Die B44 Ludwigshafen Richtung Mannheim ist zwischen Heinigstraße und Kurt-Schumacher-Brücke wegen Bauarbeiten gesperrt. Nutzen Sie hier bitte die Umleitung in Richtung Ludwigshafen über die B37. Und die B101 Mariendorf-Trebin ist zwischen Thyro und Trebin Nord wegen Brückenarbeiten in beiden Richtungen gesperrt. Allen unterwegs eine gute und sichere Fahrt. Kommen Sie gut an Ihr Ziel.
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4: Mal flott, mal ruhig, das soll doch weiter für jede Gefühlslage etwas dabei sein, wenn wir weiter durch die zahlreichen Hits vergangener Jahre und Jahrzehnte schlendern. Hier aus dem MDR-Funkhaus in Sachsen, ich bin Heiko Rasch, wünsche schönen guten Morgen.

0: Heart, ihr größter Erfolg aus den 80ern. Alone gerade gehört hier in der ARD-Hitnacht. Sie hatten ja in Deutschland in den 70ern schon ihre ersten Fernsehauftritte, damals in der Musiksendung Musikladen. Und wer da auftrat, der sorgte auch gleich im Anschluss für eine Menge Plattenumsätze. Ihr 50-jähriges Bühnenjubiläum haben sie auch schon längst hinter sich, geben noch immer ihre Konzerte. Und gerade auf Tour ist Alvaro Soler. Erst am vergangenen Freitag, also vorgestern, rockte er die Bühne in Dresden in der Jungen Garde. Und er ist ja auch bekannt für seine Sommerlaune. Er hat den Rhythmus im Blut und auch längst schon international erfolgreich. Im September gibt er noch 2 Konzerte in Deutschland, in Erfurt und in Schwerin. Und bei uns ist er ja sowieso regelmäßig zu hören. Alvaro Soler.
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0: Kurz nach 5:30, schönen guten Morgen. Ein Gruß an alle, die schon so zeitig unterwegs sein müssen oder vielleicht auch schon die ganze Nacht. Schauen wir auf die Autobahn. Die A2 Dortmund Richtung Hannover ist zwischen Dreieck Hannover West und Hannover Langenhagen wegen Bauarbeiten noch bis Montag früh ca. 5 Uhr gesperrt. Die A14 Dresden-Magdeburg ist zwischen Mutschen und Grimma in beiden Richtungen wegen Brückenabrissarbeiten auch noch bis Montag früh 5 Uhr gesperrt. Die A61 Mönchengladbach Richtung Venlo ist zwischen Kreuz Mönchengladbach und Mackenstein wegen Brückenarbeiten bis heute Vormittag etwa 9 Uhr gesperrt. Die B44 Ludwigshafen Richtung Mannheim ist zwischen Heinichstraße und Kurt-Schumacher-Brücke wegen Bauarbeiten gesperrt. Nutzen Sie bitte die Umleitung in Richtung Ludwigshafen über die B37. Und die B101 Mariendorf-Trebin ist zwischen Thyro und Trebin-Nord wegen Brückenarbeiten in beiden Richtungen gesperrt. Allen unterwegs, gute Fahrt, kommen Sie gut an Ihr Ziel.
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0: Schmicktel hier in der ARD-Hitnacht. 4.47 Uhr, schönen guten Morgen. Und da bleiben wir natürlich auch gleich bei erfolgreicher Musikgeschichte mit Bob Dylan. 10 Jahre ist es ja schon her, als er als erster Musiker überhaupt den Nobelpreis für Literatur erhielt. Für seine poetischen Neuschöpfungen in der großen amerikanischen Songtradition. So hieß es damals in der Begründung. Er prägte ja die Musiklandschaft schon in den 60er Jahren und vor allem zeigte er immer, dass Musik keine Grenzen kennen sollte. Hier ist Bob Dylan.
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1: Um 5 Uhr mit Ronald Lessig. Angesichts des Ansturms von Menschen auf die spanische Exklave Ceuta in Nordafrika hat Bundesaußenminister Wadephul die EU-Kommission zum Handeln aufgefordert. Der Schutz der Außengrenzen müsse absolute Priorität haben, sagte er der Bild am Sonntag. Aus der Nachrichtenredaktion Constanze Semide.
2: Er nannte den Vorfall in Ceuta einen absoluten Stresstest, den Europa bestanden habe, aber es sei auch deutlich geworden, wie anfällig der Kontinent sei. Wichtig sei nun, das Schengen-System nicht weiter zu gefährden. Bundesfinanzminister und SPD-Co-Chef Klingbeil lobte das Vorgehen Spaniens. Ministerpräsident Sanchez habe entschlossen gehandelt. Der Europapolitiker Weber kritisierte dagegen auf RTL die spanische Regierung und brachte mehr Befugnisse für die Grenzschutzagentur Frontex ins Gespräch.
1: Ab heute gelten in der Europäischen Union neue Regeln für den Umgang mit künstlicher Intelligenz. KI-generierte Inhalte müssen dann entsprechend gekennzeichnet werden. Die Vorgaben gelten für Bilder, Videos und Texte, die einem professionellen Zweck dienen, also zum Beispiel Plakat- oder Internetwerbung. Wer KI-Bilder auf seinem privaten Profil veröffentlicht, muss nichts kennzeichnen. Die KI-Anbieter, also beispielsweise OpenAI mit ChatGPT oder Google mit seinem Chatbot Gemini, sind für die Kennzeichnung ihrer Produkte verantwortlich. Die USA verzichten nach Angaben von US-Präsident Trump vorübergehend auf weitere Angriffe auf den Iran. Trump schrieb auf seiner Online-Plattform Truth Social, die USA seien vom Iran und von anderen Ländern in der Region darum gebeten worden. Auch Israel werde keine neuen Angriffe starten. Trump erklärte, es gebe Hoffnung auf eine neue Vereinbarung. Diese müsse aber schnell geschlossen werden. In Peru sind beim Absturz eines Kleinflugzeuges 13 Menschen ums Leben gekommen. Nach einem Medienbericht sind darunter 2 Deutsche. Aus Rio de Janeiro, Oliver Neuroth.
3: Das Kleinflugzeug stürzte kurz nach dem Start in der peruanischen Hafenstadt Pisco ab. Wie es dazu kam, ist bisher unklar. Bilder zeigen qualmende Trümmer der Maschine der Fluggesellschaft Aerodiana. Die Airline betreibt nach eigenen Angaben nur Flugzeuge vom Typ Cessna 208 mit Platz für je 12 Passagiere. Der Unglücksflug war von 11 Touristen gebucht. Alle kamen bei dem Absturz ums Leben. Der Flug hätte von Pisco an der Pazifikküste nach Nazca im Landesinneren von Peru führen sollen. Dort befinden sich die berühmten Nazca-Linien, eine UNESCO-Welterbestätte.
1: Das waren die Nachrichten. Das Wetter in Deutschland. Tagsüber neben Sonne auch Quellwolken, in Alpennähe einzelne Schauer. Die Höchstwerte 21 Grad im Norden und 35 Grad am Hochrhein. Am Montag Sonne und Wolken im Westen und an den Alpen örtlich Schauer, 22 bis 37 Grad. Am Dienstag heiter, ebenfalls bis 37 Grad. Es ist 5.03 Uhr.
4: Und hier der Verkehrsservice in der ARD-Hitnacht. Die A2 Dortmund Richtung Hannover ist zwischen Dreieck Hannover West und Hannover Langenhagen wegen Bauarbeiten noch bis Montag früh etwa 5 Uhr gesperrt. Die A14 Dresden-Magdeburg ist zwischen Mutschen und Grimma in beiden Richtungen wegen Brückenabrissarbeiten ebenfalls bis Montag früh etwa 5 Uhr gesperrt. Die A61 Mönchengladbach Richtung Venlo ist zwischen Kreuz Mönchengladbach und Mackenstein wegen Brückenarbeiten noch bis heute Vormittag etwa 9 Uhr gesperrt. Die B44 Ludwigshafen Richtung Mannheim ist zwischen Heinichstraße und Kurt-Schumacher-Brücke wegen Bauarbeiten gesperrt. Nutzen Sie bitte die Umleitung in Richtung Ludwigshafen über die B37. Und die B101 Mariendorf-Trebin ist zwischen Tyro und Trebin-Nord wegen Brückenarbeiten in beiden Richtungen gesperrt. Allen unterwegs eine gute und hoffentlich auch entspannte Fahrt.
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4: Noch bis um 6 für einen guten Start in diesen Sonntag. Schön, dass Sie dabei sind. Live aus dem Funkhaus in Dresden mit Heiko Asch im Studio. Ich grüße Sie. Schönen guten Morgen.

0: Paul McCartney hier in der ARD Hitnacht. Ende Mai hat er erst wieder sein neues Album auf den Markt gebracht und auch wieder an der Spitze der Charts platzieren können. In einer Woche jährt sich ja auch schon zum vierten Mal der Todestag von Olivia Newton-John. Es waren ja vor allem die 70er und 80er Jahre, die sie so erfolgreich gemacht haben. 1978 an der Seite von John Travolta in der Musical-Verfilmung Grease. Dieser Film wurde ja ein Welterfolg. Danach Xanadu Anfang der 80er Jahre. Da blieb der Film zwar unter den Erwartungen, aber der Titelsong wurde ein Riesenhit. Und schließlich stand Olivia Newton-John Ende 1981 mit Physical 10 Wochen lang an der Spitze der Charts. Und das war auch die am längsten auf Platz 1 platzierte Single der 80er Jahre insgesamt. Und das Video zum Song wurde auch mit einem Grammy ausgezeichnet. Und den Song habe ich jetzt auch dabei, in voller Länge und Schönheit. 5:12 Uhr, schönen guten Morgen.
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0: Ihm gehört ja auch eine der beeindruckendsten Musikgeschichten. Michael Jackson gerade gehört, hier in der ARD-Hitnacht. 17 Jahre ist er schon nicht mehr unter uns und noch heute gibt es ja zahlreiche Fanclubs auf der ganzen Welt. Also seine Erfolge und seine Karriere überhaupt heilen noch so richtig nach. Und die gesamte Popmusikwelt hat er ja mit seiner Karriere beeinflusst und geprägt. Sei es nun mit seiner Gesangstechnik oder auch mit seinem Tanzstil. Also King of Pop. Das ist nicht übertrieben, das hat er sich mehr als verdient. Und gut, dass Erinnerungen bleiben. Und jetzt Herbert Grönemeyer, seine Konzerte ziehen ja auch mehrere Generationen in die größten Hallen und Stadien. Das wird auch im kommenden Jahr nicht anders. Am 27. Mai ist Start für seine neue Tour in Kiel. Und da waren ja die ersten Konzerte auch im Handumdrehen ausverkauft. Also mussten neue Termine organisiert werden und da sind jetzt schon 20 Konzerte zusammengekommen. Ich habe von ihm einen Song von seinem erfolgreichsten Album, von seinem Album Mensch aus dem Jahr 2002. Das Besondere daran, noch heute hilft dieses Album Menschen, denen es gerade nicht so gut geht, die einen schweren Verlust überwinden müssen und gerade ihnen Trost und Kraft gibt, dieses Album. Herbert Grönemeyer, Der Weg.
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0: 5:20 Uhr. Schönen guten Morgen.

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0: Kurz nach 5:30. Schönen guten Morgen. Hier der aktuelle Verkehrsservice in der ARD-Hitnacht. Die A2 Dortmund Richtung Hannover ist zwischen Dreieck Hannover West und Hannover Langenhagen wegen Bauarbeiten noch bis Montag früh ca. 5 Uhr gesperrt. Die A14 Dresden-Magdeburg ist zwischen Mutschen und Grimma in beiden Richtungen wegen Brückenabrissarbeiten auch noch bis Montag früh 5 Uhr gesperrt. Die A57 Nimwegen Richtung Krefeld ist in Höhe Mörskapellen nach einem Unfall gesperrt. Die A61 Mönchengladbach Richtung Venlo ist zwischen Kreuz Mönchengladbach und Mackenstein wegen Brückenarbeiten noch bis 9 Uhr am Vormittag gesperrt. Die B44 Ludwigshafen Richtung Mannheim ist zwischen Heinichstraße und Kurt-Schumacher-Brücke wegen Bauarbeiten gesperrt. Nutzen Sie hier bitte die Umleitung in Richtung Ludwigshafen über die B37. Und die B101 Mariendorf-Trebin ist zwischen Trüro und Trebin-Nord wegen Brückenarbeiten in beiden Richtungen gesperrt. Allen unterwegs eine gute und hoffentlich auch entspannte Fahrt.
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Elton John hier in der ARD-Hitnacht. Ja, einer der vielen Meilensteine, die er in seiner Karriere auf Platte gebracht hat. Und jetzt Michael Schulte. International bekannt wurde er schon vor 8 Jahren mit dem Lied You Let Me Walk Alone beim Eurovision Song Contest in Lissabon. Da belegte er den 4. Platz und ich habe einen Song von ihm, der kam dann ein Jahr nach diesem großen Auftritt. Back to the Start, 5:42 Uhr. Schönen guten Morgen. Eva

Ja, jeder, der sie gefunden hat, möchte sie nicht mehr missen. Eine wahre Freundschaft. Aber jede Freundschaft muss man auch pflegen. Den Kontakt erhalten, in Kontakt bleiben. Und da gibt es ja nun wirklich genug Möglichkeiten. Und heute passt es auch ganz gut, denn heute ist Internationaler Tag der Freundschaft. Also vielleicht eine gute Gelegenheit, wieder den Kontakt zu suchen und gemeinsame Erlebnisse aufleben zu lassen. 5:10 Uhr zeigt die Uhr. Nein, 9 Minuten noch vor um 6. Dann gleich wieder das Aktuelle aus der Nachrichtenredaktion. Danke fürs Dabeisein in der ARD-Hitnacht. Ab heute Abend dann wieder starten die Kollegen in Magdeburg für eine Woche mit der Hitnacht. Kommen Sie gut durch diesen Sonntag und gut in die neue Woche. 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
1: Mit Nico Wodrich, guten Morgen. Außenminister Wadephul fordert Schutz von EU-Außengrenzen. USA stellen Angriffe auf Iran vorübergehend ein. Werder Bremen gewinnt Testspiel gegen Cottbus. Das Wetter viel Sonne bis 28 Grad. Nach dem Ansturm zehntausender Migranten auf die spanische Exklave Ceuta in Nordafrika wird über den Schutz der europäischen Außengrenzen diskutiert. Außenminister Johann Wadephul forderte die EU-Kommission auf, sofort zu handeln. Aus der Nachrichtenredaktion Anja Guse.
2: Wadephul bezeichnete die Vorfälle in Ceuta als Stresstest, den die EU bestanden habe. Die Situation habe aber auch die Anfälligkeit Europas gezeigt. Er forderte die EU-Kommission deshalb auf, den Schutz der Außengrenzen stärker in den Blick zu nehmen, um das Schengen-System nicht weiter zu gefährden. Es ermöglicht Menschen freies Reisen in den Mitgliedstaaten ohne feste Grenzkontrollen. Über die Lage in Ceuta wollen auch die EU-Innenminister beraten, und zwar auf einer Dringlichkeitssitzung am Dienstag.
1: Die USA wollen erst einmal keine neuen Angriffe auf den Iran starten. Das hat US-Präsident Donald Trump mitgeteilt. Die USA seien vom Iran und von anderen Ländern in der Region darum gebeten worden, sagt er. Auch Israel werde demnach keine neuen Angriffe fliegen. Laut Trump gibt es Hoffnung auf eine neue Vereinbarung. In einem Restaurant in Moskau hat es am Abend eine schwere Explosion gegeben. Dabei kamen mindestens 3 Menschen ums Leben, 20 wurden verletzt. Laut Medienberichten fand in dem Restaurant eine private Feier eines ranghohen russischen Generals statt. Björn Blaschke mit den Einzelheiten.
3: Das Nationale Antiterrorkomitee meint, ein selbstgebauter Sprengsatz sei detoniert. Die Toten seien die Frau, die die Bombe bei sich gehabt habe, ein Sicherheitsmann, der versucht habe, die Frau zu stoppen, und getötet wurde angeblich auch ein Gast des italienischen Restaurants. Mittlerweile haben die zuständigen Behörden das Areal abgeriegelt und die Ermittlungen aufgenommen.
1: Die A27 ist zwischen Verden-Nord und Langwedel voll gesperrt worden. Grund sind Arbeiten an der Stromleitung. Die Sperrung soll bis 10 Uhr dauern. Werder Bremen hat das Testspiel bei Energie Cottbus gewonnen. Die Bremer besiegten den Zweitliga-Aufsteiger mit 4:2. Für Werder war es das 4. Testspiel in der Vorbereitung auf die neue Bundesliga-Saison. Aus Cottbus berichtet Christian Riedel.
4: Vom Ergebnis her kann Daniel Thun zufrieden sein. Es lief aber beim SV Werder noch lange nicht alles rund. Und das sah man schon daran, dass die Gastgeber vor 7.400 Zuschauern mit 1:0 schon in der 6. Minute in Führung gingen. Dann kam Bremen aber besser ins Spiel und bis zur Halbzeit, die in diesem Spiel 60 Minuten dauerte, führten die Gäste mit 2:1. In der zweiten Halbzeit wurde munter durchgewechselt. Cottbus kam noch einmal ran, verkürzte auf 2:3. Dann aber waren die Bremer am Ende doch noch einmal erfolgreich, schossen das 4:2 kurz vor Schluss und gehen als Sieger nach Hause.
1: Das waren die Nachrichten mit Nico Wodrich.
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1: Heute gibt es viel Sonne und es bleibt trocken bei Werten zwischen 21 und 28 Grad. Morgen geht es dann ähnlich weiter, allerdings steigt das Schauer- und Gewitterrisiko. Die Tageshöchstwerte liegen dann zwischen 28 und 31 Grad.
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1: Um 6:03 Uhr, uns werden momentan keine Staus oder Störungen gemeldet. Gute Fahrt.
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In Ost-Berlin haben sie zusammen mit James Brown vor 167.000 Menschen gespielt. Und sie sind mit The Police und Dire Straits auf Tour gewesen.

0: Morgen geht es dann ähnlich weiter. Allerdings steigt das Schauer- und Gewitterrisiko. Die Tageshöchstwerte liegen dann zwischen 28 und 31 Grad.
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0: Uns werden momentan keine Staus oder Störungen gemeldet. Gute Fahrt.
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1: Mit Nico Wotrich, guten Morgen. Außenminister Wadephul fordert Schutz von EU-Außengrenzen. USA stellen Angriffe auf Iran vorübergehend ein. Werder Bremen gewinnt Testspiel gegen Cottbus. Das Wetter viel Sonne bis 28 Grad. Nach dem Ansturm zehntausender Migranten auf die spanische Exklave Ceuta in Nordafrika wird über den Schutz der europäischen Außengrenzen diskutiert. Außenminister Johann Wadephul forderte die EU-Kommission auf, sofort zu handeln. Aus der Nachrichtenredaktion Anja Guse.
2: Wadephul bezeichnete die Vorfälle in Ceuta als Stresstest, den die EU bestanden habe. Die Situation habe aber auch die Anfälligkeit Europas gezeigt. Er forderte die EU-Kommission deshalb auf, den Schutz der Außengrenzen stärker in den Blick zu nehmen, um das Schengen-System nicht weiter zu gefährden. Es ermöglicht Menschen freies Reisen in den Mitgliedstaaten ohne feste Grenzkontrollen. Über die Lage in Ceuta wollen auch die EU-Innenminister beraten. Und zwar auf einer Dringlichkeitssitzung am Dienstag.
1: Die USA wollen erst einmal keine neuen Angriffe auf den Iran starten. Das hat US-Präsident Donald Trump mitgeteilt. Die USA seien vom Iran und von anderen Ländern in der Region darum gebeten worden, sagt er. Auch Israel werde keine neuen Angriffe fliegen. Laut Trump gibt es Hoffnung auf eine neue Vereinbarung. In einem Restaurant in Moskau hat es am Abend eine schwere Explosion gegeben. Dabei kamen mindestens 3 Menschen ums Leben, 20 wurden verletzt. Laut Medienberichten fand in dem Restaurant eine private Feier eines ranghohen russischen Generals statt. Björn Blaschke mit den Einzelheiten.
3: Das Nationale Antiterrorkomitee meint, ein selbstgebauter Sprengsatz sei detoniert. Die Toten seien die Frau, die die Bombe bei sich gehabt habe, ein Sicherheitsmann, der versucht habe, die Frau zu stoppen. Und getötet wurde angeblich auch ein Gast des italienischen Restaurants. Mittlerweile haben die zuständigen Behörden das Areal abgeriegelt und die Ermittlungen aufgenommen.
1: Ab heute gelten in der Europäischen Union neue Regeln für künstliche Intelligenz. KI-Inhalte müssen ab sofort gekennzeichnet werden. Und zwar bei allen professionellen Inhalten, wie zum Beispiel bei Werbung. Für private KI-Bilder oder Videos gilt das nicht. Werder Bremen hat das Testspiel bei Energie Cottbus gewonnen. Die Bremer besiegten den Zweitliga-Aufsteiger mit 4:2. Für Werder war es das 4. Testspiel in der Vorbereitung auf die neue Bundesliga-Saison. Aus Cottbus berichtet Christian Riedel.
4: Vom Ergebnis her kann Daniel Thun zufrieden sein. Es lief aber beim SV Werder noch lange nicht alles rund. Und das sah man schon daran, dass die Gastgeber vor 7.400 Zuschauern mit 1:0 schon in der 6. Minute in Führung gingen. Dann kam Bremen aber besser ins Spiel und bis zur Halbzeit, die in diesem Spiel 60 Minuten dauerte, führten die Gäste mit 2:1. In der 2. Halbzeit wurde munter durchgewechselt. Cottbus kam noch einmal ran, verkürzte auf 2:3. Dann aber waren die Bremer am Ende doch noch einmal erfolgreich, schossen das 4:2 kurz vor Schluss und gehen als Sieger nach Hause.
1: Das waren die Nachrichten mit Nico Wotrich.
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1: Heute gibt es viel Sonne und es bleibt trocken bei Werten zwischen 21 und 28 Grad. Morgen geht es dann ähnlich weiter, allerdings steigt das Schauer- und Gewitterrisiko. Die Tageshöchstwerte liegen dann zwischen 28 und 31 Grad.
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1: Um 7:03 Uhr, uns werden momentan keine Staus oder Störungen gemeldet. Gute Fahrt.
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2: Heute gibt es viel Sonne und es bleibt trocken bei Werten zwischen 21 und 28 Grad.

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1: Gebt ihr ihnen zu essen? Das ist eine klare Aufforderung, da gibt es keine zwei Meinungen. Gebt ihr ihnen zu essen? Das sagt Jesus im Evangelium, das heute in den katholischen Gottesdiensten vorgelesen wird. Es ist eine Geschichte, die viel mit unserem Verhalten zu tun hat. Jesus hat sich an einen abgelegenen Ort zurückgezogen. Doch Tausende sind ihm gefolgt und es wird Abend. Die Freunde von Jesus sagen, schickt die Leute weg, damit sie in die Dörfer gehen und sich etwas zu essen kaufen. Sie haben nur 5 Brote und 2 Fische. Viel zu wenig für alle Frauen, Männer und Kinder. Doch wegschicken will Jesus sie nicht. Er nimmt das Brot und die Fische und spricht den Lobpreis. Dann verteilen seine Freunde das Essen. Es reicht locker für alle. Es bleibt sogar noch viel übrig. Ein Wunder? Ja, aber eines, das mehr ist als ein Zaubertrick. Das Verhalten der Freunde ist nachvollziehbar. Sie denken, das kann gar nicht klappen, unmöglich. Wir kennen das. Die Hürden sind viel zu hoch, die Aufgabe zu schwierig. Also winken wir ab, sagen, schaffen wir nicht. Oder wir denken, hilf dir selbst. Das Problem ist damit nicht gelöst, aber zumindest wir haben es vom Tisch. Aber Jesus hält nichts vom Wegducken von Ausreden. Seine Botschaft lautet, du, ja genau du bist gemeint, wenn es um Hilfe für andere, wenn es ums Teilen geht. Das Erstaunliche ist, Jesus sagt das, obwohl es zu wenig gibt. Trotzdem fordert er seine Freunde zum Handeln auf. Gebt ihr ihnen zu essen. Das ist unbequem, denn es heißt, Verantwortung kann ich nicht abschieben. Ich muss selbst etwas tun, im Vertrauen auf Gott. Die Geschichte ist da als wunderbare Brotvermehrung bekannt. Papst Franziskus hat darauf hingewiesen, dass das Evangelium gar nicht von Vermehrung spricht. Jesus zaubert nicht. Er nimmt das Wenige, dankt Gott und lässt es austeilen. Das eigentliche Wunder geschieht dort, wo Menschen anfangen zu teilen.

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1: Mit Nico Wotrich, guten Morgen. Außenminister Wadefuhl fordert Schutz von EU-Außengrenzen. 300.000 Menschen kommen zum CSD in Hamburg. Werder Bremen gewinnt Testspiel gegen Cottbus. Das Wetter viel Sonne bis 28 Grad. Nach dem Ansturm zehntausender Migranten auf die spanische Exklave Ceuta in Nordafrika wird über den Schutz der europäischen Außengrenzen diskutiert. Außenminister Johann Wadefuhl forderte die EU-Kommission auf, sofort zu handeln. Aus der Nachrichtenredaktion Konstanze Semidey.
2: Er nannte den Vorfall in Ceuta einen absoluten Stresstest, den Europa bestanden habe, aber es sei auch deutlich geworden, wie anfällig der Kontinent sei. Wichtig sei nun, das Schengen-System nicht weiter zu gefährden. Bundesfinanzminister und SPD-Co-Chef Klingbeil lobte das Vorgehen Spaniens. Ministerpräsident Sanchez habe entschlossen gehandelt. Der Europapolitiker Weber kritisierte dagegen auf RTL die spanische Regierung und brachte mehr Befugnisse für die Grenzschutzagentur Frontex ins Gespräch.
1: Die USA wollen erst einmal keine neuen Angriffe auf den Iran starten. Das hat US-Präsident Donald Trump mitgeteilt. Die USA seien vom Iran und von anderen Ländern in der Region darum gebeten worden, sagt er. Auch Israel werde keine neuen Angriffe fliegen. Laut Trump gibt es Hoffnung auf eine neue Vereinbarung. Ab heute gelten in der Europäischen Union neue Regeln für künstliche Intelligenz. KI-Inhalte müssen ab sofort gekennzeichnet werden. Und zwar bei allen professionellen Inhalten, wie zum Beispiel Werbung. Für private KI-Bilder oder Videos gilt das nicht. Aaron Klein berichtet.
3: Die Kennzeichnungspflichten sind Teil des KI-Gesetzes der EU. Sie gelten zum Beispiel für Bilder, Videos und Texte, aber auch für Lieder und Stimmaufnahmen. Anbieter müssen auch darüber informieren, wenn Nutzer mit einer KI zu tun haben, zum Beispiel beim Sprechen oder Schreiben mit einem Chatbot. Außerdem müssen sie offenlegen, wenn sie automatisiert mit Emotionserkennung und biometrischen Daten arbeiten. Es gibt aber auch Ausnahmen von den Kennzeichnungspflichten. Sie gelten zum Beispiel für KI-Systeme, die nur unterstützend genutzt werden, zum Beispiel eine Rechtschreibprüfung für einen Text oder die Belichtungskorrektur bei einem Foto.
1: Zum ersten großen CSD nach dem Anschlag in Berlin vor einer Woche sind laut Polizei rund 300.000 Menschen gekommen. In der Hamburger Innenstadt wurde laut demonstriert. Frau Gereinig.
4: Viele waren mit Wut und Trauer im Bauch gekommen. Eine ganz in Schwarz gekleidete Gruppe von Berlin Pride etwa. Drag Queen Olivia Jones hat betont, dass die vielen Solidaritätsbekundungen aus dem politischen Berlin nicht nur leere Worthülsen sein dürften. Die Solidarität der Zivilgesellschaft tue gut und mache Mut, finden viele. Aber das reicht der Community in diesen Zeiten eben nicht mehr. Stark war die Forderung, auch ins Grundgesetz zu schreiben, dass queere Menschen nicht diskriminiert werden dürfen.
1: Werder Bremen hat das Testspiel bei Energie Cottbus gewonnen. Die Bremer besiegten den Zweitliga-Aufsteiger mit 4:2. Aus Cottbus berichtet Christian Riedel.
5: Vom Ergebnis her kann Daniel Thun zufrieden sein. Es lief aber beim SV Werder noch lange nicht alles rund. Und das sah man schon daran, dass die Gastgeber vor 7.400 Zuschauern mit 1:0 schon in der 6. Minute in Führung gingen. Dann kam Bremen aber besser ins Spiel und bis zur Halbzeit, die in diesem Spiel 60 Minuten dauerte, führten die Gäste mit 2:1. In der zweiten Halbzeit wurde munter durchgewechselt. Cottbus kam noch einmal ran, verkürzte auf 2:3. Dann aber waren die Bremer am Ende doch noch einmal erfolgreich, schossen das 4:2 kurz vor Schluss und gehen als Sieger nach Hause.
1: Das waren die Nachrichten mit Nico Wotrich.
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6: Zunächst viel Sonne im Tagesverlauf, dann ein paar lockere Quellwolken. Durchweg trocken bleibt es heute bei 24 Grad in Esens, 26 in Westerstede, 27 bis 28 Grad in Bremen. Morgen gibt es dann ein paar neue Wolken. Es bleibt weiterhin sonnig, später ein paar Schauer oder Gewitter und die Montagstemperaturen fast überall bei 28 bis 32 Grad.
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6: Wie zu erwarten, haben wir keine Meldung um diese frühe Uhrzeit. Ich wünsche Ihnen eine gute Fahrt.
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6: Mit Dirk Bühling im Studio. Schönes Wochenende. Hallo.
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Herr Springsteen singt ein Lied über seinen Geburtsort und ich sage ihm mal eben mit einem kurzen Blick auf die kommende Woche, was uns denn wettertechnisch so zu erwarten hat. Ich habe gerade mal geguckt, der Wettertrend ist eigentlich ganz angenehm. Heute so bei 27 Grad Maximaltemperaturen, morgen werden es um die 30 und dann in der laufenden Woche immer so um die 30, 28 Grad. Erst am Donnerstag geht es dann wieder ein bisschen runter. Also von der Hitzewelle kann man wahrscheinlich nicht sprechen, aber von angenehmen sommerlichen Temperaturen. 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

0: Ich habe ja eben schon über das Wetter gesprochen. Was kann man da nicht alles für schöne Dinge tun? Radtouren, Motorradtouren zum Beispiel. Und Marc Reichert aus Stuhr-Brinkum, der ist irgendwo dazwischen. Der schwingt sich nicht aufs Rad, nicht aufs Motorrad, sondern auf seine Vespa.
1: Die Vespa entschleunigt. Du fährst auf der Bundesstraße irgendwo so 80. Das ist ein ganz gemütliches Knattern. Und ja, und das holt dich so ein bisschen aus deinem Alltag raus und eine Minute auf der Vespa und du hast eigentlich deine ganzen Sorgen vergessen und freust dich einfach nur zu fahren.
0: Das klingt spannend und unser Reporter Till Kohlwees hat Marc getroffen und von welchem besonderen Verein dieser Marc, der Vorsitzende in Bremen ist, das können Sie gleich hören in unserer Serie Lass mal aussteigen in gut 30 Minuten hier auf Bremen 1.
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8: Viel Sonne heute im Tagesverlauf, gibt es ein paar lockere Quellwolken. Die tun aber nichts weiter, es bleibt durchweg trocken. Bei 24 Grad in Esens, 26 in Westerstede, 27 bis 28 Grad in Bremen.
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8: Die Verkehrslage um 8.30 Uhr ist überschaubar, es gibt keine Meldung. Gute Fahrt.
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8: Nur einer ist unterwegs und das ist unser Freund Till Kohlwies. Der will aber immer mal wieder aussteigen zwischendurch. Ein richtiger kleiner Quälgeist. Aber er erzählt dabei tolle Radiogeschichten. Gleich die nächste Folge. Lass mal aussteigen. Schönen Sonntag.
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1: Wir machen im Cuxhaven Urlaub. Dieses Mal, wir sind mit Enkelin gekommen für eine Woche. Wir spazieren viel, die Luft und die Ruhe und ja, das gefällt uns.

0: gibt ja so Dinger, die triggern einen richtig. Also man sieht irgendwas und denkt sofort an irgendwas, was man erlebt hat. Hat sofort eine Assoziation. So geht es vielen Menschen bei dem Anblick einer Vespa, diesem Kultroller aus Italien. Und da denken viele sofort, zack, Urlaub. Und Liebhaber dieses Mobils, dieser Vespa, haben sich in Bremen zusammengetan. Und das schon vor fast 37 Jahren und haben einen Verein gegründet. Und den hat unser Reporter Till Kohlwiss entdeckt, und zwar für unsere Serie.
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0: Genau, er ist unterwegs mit Bus und Bahn in Bremen, Bremerhaven und Niedersachsen. Und dieses Mal ist er mit dem Bus gefahren mit der Linie 101 in Richtung Bassum. Und ausgestiegen ist er auch.
2: Brinkum, Stur, Weiher Straße.
3: Und hier habe ich Marc Reichert getroffen. Und Marc mag dieses Geräusch hier. Eine silberne Vespa. Marc, auf deinem T-Shirt, da steht Bremer Vespa-Freunde.
4: Ja.
3: Da bist du der Vorsitzende.
4: Ganz genau. Wir sind ein Club. Wir sind knapp 40 Mitglieder. Uns gibt es seit 1989. Wir fahren gemeinsam. Wir helfen uns gegenseitig. Es macht einfach viel mehr Spaß, gemeinsam Ziele zu erreichen.
3: Du hast jetzt hier eine Vespa vor dir stehen. Die kommt aus dem Jahr
4: 1979.
3: Also ein richtiger Oldtimer.
4: Ja, absolut. Damals gab es nur den Rahmen und die Papiere. Und den habe ich komplett wieder neu aufgebaut. Jede Schraube ist da neu und am richtigen Platz.
3: Hinter uns ist ein Geräteschuppen. Man kann von außen nicht reingucken. Aber ich könnte mir vorstellen, dass da bestimmt noch die ein oder andere Vespa drinsteht.
4: Ja, auf jeden Fall. Das ist mein Vespa-Schuppen. Meine kleine Garage.
3: Da gehen wir mal rein. Jo. Eine silberne Vespa noch, eine blaue und dann gibt es hier eine rote Hebebühne, wo eine Vespa gerade draufsteht.
4: Ja, genau. Die wird komplett restauriert. Die ist jetzt zu 80% fertig. Und ich denke mal, so in ein, zwei Monaten ist die wieder auf der Straße.
3: Was steht heute hier an?
4: Ich wollte die Zündung einstellen und muss an die Zündgrundplatte und muss das Polrad abnehmen.
3: Wo bist du mit der Vespa bisher hingekommen? Was war so wirklich dein größtes Abenteuer?
4: Also wir machen zusammen mit dem Club große Ausfahrten. Einmal im Jahr finden die Vespa World Days statt. Da gibt es Touren nach Ungarn, in die Schweiz, nach Belfast, aber auch Österreich zu den Vespa Alp Days. Ja, das sind immer ganz spannende Abenteuer, die wir zusammen erleben.
3: Und ein Ort, wo sich ja, Vespa-Liebhaber in Bremen treffen können, das ist der Verein
4: Bremer Vespa-Freunde. Unser Vereinslokal ist das Galaxy. Da treffen wir uns alle zwei Wochen dienstags. Und da ist jeder Vespa-Fahrer oder Lambretta-Fahrer auch gerne gesehen.
3: Jetzt schwingt Marc auf seine Vespa und fährt wieder von dann.
0: Tja, schöne Idee. Till Kohlwiss mit unserer Reihe Lass mal aussteigen.
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0: Und alles zu diesem Beitrag und zu den Orten, wo Till schon gewesen ist, finden Sie auf bremen1.de. Schönen Sonntag.

Jo, Krabbenpool, ein schönes Stichwort, denn auch heute bietet der Hafen von Fedderwader Siel wieder Kulisse für die Krabbenkutter-Regatta. Lecker essen, mal mit dem Krabbenkutter rausfahren, vielleicht auch mal lernen, wie das überhaupt geht. Krabbenpoolen, ne? Und wenn Sie das können, dann singen Sie alle laut mit. Jo, schön ist das. Herrlich. Fedderwader Siel, Hafenfest. Viel Spaß heute mit Bremen 1, die Steve Miller Band jetzt. Abracadabra. Guck, und da steht ein Zylinder, da guckt ein Hase raus, also ein Karnickel. Tja, hat funktioniert.

0: Noch mal kurz der Bremen 1 Verkehrsservice. Bitte Vorsicht auf der A1 Hamburg Richtung Bremen. Zwischen Hittfeld und Dibbersen steht ein defektes Fahrzeug. Nochmal A1 Richtung Bremen, ein defektes Fahrzeug in Richtung zwischen Hittfeld und Dibbersen. Bitte Vorsicht.
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2: Mit Nico Wotrich, guten Morgen. Außenminister Wadefuhl fordert Schutz von EU-Außengrenzen. 300.000 Menschen kommen zum CSD in Hamburg. Werder Bremen gewinnt Testspiel gegen Cottbus. Das Wetter viel Sonne, bis 28 Grad. Nach dem Ansturm zehntausender Migranten auf die spanische Exklave Ceuta in Nordafrika wird über den Schutz der europäischen Außengrenzen diskutiert. Außenminister Johann Wadefuhl forderte die EU-Kommission auf, sofort zu handeln. Aus der Nachrichtenredaktion Konstanze Semidein.
3: Er nannte den Vorfall in Ceuta einen absoluten Stresstest, den Europa bestanden habe, aber es sei auch deutlich geworden, wie anfällig der Kontinent sei. Wichtig sei nun, das Schengen-System nicht weiter zu gefährden. Bundesfinanzminister und SPD-Co-Chef Klingbeil lobte das Vorgehen Spaniens. Ministerpräsident Sanchez habe entschlossen gehandelt. Der Europapolitiker Weber kritisierte dagegen auf RTL die spanische Regierung und brachte mehr Befugnisse für die Grenzschutzagentur Frontex ins Gespräch.
2: Die USA wollen erst einmal keine neuen Angriffe auf den Iran starten. Das hat US-Präsident Donald Trump mitgeteilt. Die USA seien vom Iran und von anderen Ländern in der Region darum gebeten worden, sagt er. Auch Israel werde keine neuen Angriffe fliegen. Laut Trump gibt es Hoffnung auf eine neue Vereinbarung. Ab heute gelten in der Europäischen Union neue Regeln für künstliche Intelligenz. KI-Inhalte müssen ab sofort gekennzeichnet werden. Und zwar bei allen professionellen Inhalten, wie zum Beispiel bei Werbung. Für private KI-Bilder oder Videos gilt das Ganze nicht. Aaron Klein berichtet.
4: Die Kennzeichnungspflichten sind Teil des KI-Gesetzes der EU. Sie gelten zum Beispiel für Bilder, Videos und Texte, aber auch für Lieder und Stimmaufnahmen. Anbieter müssen auch darüber informieren, wenn Nutzer mit einer KI zu tun haben, zum Beispiel beim Sprechen oder Schreiben mit einem Chatbot. Außerdem müssen sie offenlegen, wenn sie automatisiert mit Emotionserkennung und biometrischen Daten arbeiten. Es gibt aber auch Ausnahmen von den Kennzeichnungspflichten. Sie gelten zum Beispiel für KI-Systeme, die nur unterstützend genutzt werden, zum Beispiel eine Rechtschreibprüfung für einen Text oder die Belichtungskorrektur bei einem Foto.
2: Zum ersten großen CSD nach dem Anschlag in Berlin vor einer Woche sind laut Polizei rund 300.000 Menschen gekommen. In der Hamburger Innenstadt wurde laut demonstriert. Frau Gereinig.
5: Viele waren mit Wut und Trauer im Bauch gekommen. Eine ganz in Schwarz gekleidete Gruppe von Berlin Pride etwa. Drag Queen Olivia Jones hat betont, dass die vielen Solidaritätsbekundungen aus dem politischen Berlin nicht nur leere Worthülsen sein dürften. Die Solidarität der Zivilgesellschaft tue gut und mache Mut, finden viele. Aber das reicht der Community in diesen Zeiten eben nicht mehr. Stark war die Forderung, auch ins Grundgesetz zu schreiben, dass queere Menschen nicht diskriminiert werden dürfen.
2: Werder Bremen hat das Testspiel bei Energie Cottbus gewonnen. Die Bremer besiegten den Zweitliga-Aufsteiger mit 4:2. Aus Cottbus berichtet Christian Riedel.
6: Vom Ergebnis her kann Daniel Thun zufrieden sein. Es lief aber beim SV Werder noch lange nicht alles rund. Und das sah man schon daran, dass die Gastgeber vor 7.400 Zuschauern mit 1:0 schon in der 6. Minute in Führung gingen. Dann kam Bremen aber besser ins Spiel und bis zur Halbzeit, die in diesem Spiel 60 Minuten dauerte, führten die Gäste mit 2:1. In der zweiten Halbzeit wurde munter durchgewechselt. Cottbus kam noch einmal ran, verkürzte auf 2:3. Dann aber waren die Bremer am Ende doch noch einmal erfolgreich, schossen das 4:2 kurz vor Schluss und gehen als Sieger nach Hause.
2: Das waren die Nachrichten mit Nico Wotrich.
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0: Viel Sonne heute, im Tagesverlauf gibt es ein paar lockere Quellwolken. Die trüben aber die schönen Aussichten nicht, es bleibt weiterhin trocken. 24 Grad in Esens, 26 in Westerstede, 27 bis 28 Grad in Bremen. Und kurzer Blick auf den Wochenbeginn. Es bleibt sonnig, später vielleicht ein paar Schauer oder Gewitter am Nachmittag, morgen und die Montagstemperaturen fast überall bei 28 bis 32 Grad.
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0: Nochmal die Warnmeldung, bitte Vorsicht auf der Autobahn 1 Hamburg-Bremen. Zwischen Hittfeld und Dibbersen steht ein defektes Fahrzeug, bitte Vorsicht.
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0: Jawohl, schönen Sonntag, Dirk Böhling ist hier. Viel Spaß jetzt mit Cher und Chris Rea.
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1: Es geht um künstliche Intelligenz. Die ist bekanntlich überall auf dem Vormarsch. KI macht Hoffnung, schürt aber eben auch Ängste. In der Medizin zum Beispiel sollen Diagnosen zusammen mit KI besser werden, genauer sein als nur rein menschliche Diagnosen. Aber spätestens, als sich vor 3 Wochen eine KI von OpenAI selbstständig gemacht hat, wurden Skeptiker laut und bestätigt, die befürchtet haben, dass der Mensch irgendwann die Kontrolle über die KI verlieren konnte. Also stellt sich die Frage, ist es nun Fluch oder Segen, diese künstliche Intelligenz, diese KI? Und diese Frage, die stellen wir im Rahmen unserer Radio Bremen Meinungsmelder. Unser KI-Experte Kaspar von Allwürden hat zum einen Kritik an dieser Technologie. Der hohe Energieverbrauch ist zum Beispiel da zu erwähnen. Aber er hat auch eine tolle Story zu erzählen, wie er mit KI einen echten Durchbruch erlebt hat.
2: Mein Lieblingsbeispiel, was ich immer mal wieder erzähle aus der letzten Zeit, betrifft die antike Stadt Herculaneum. Pompeji, Vesuv, Vulkanausbruch 79 nach Christus, da klingelt was. Herculaneum ist eine Nachbarstadt gewesen. Die sind auch von diesem Vulkanausbruch betroffen gewesen und da gab es eine antike Bibliothek mit mehreren 100 Schriftrollen. Und die sind durch den Vulkanausbruch, muss ich einfach sagen, zu Briketts verkohlt. Und mit KI ist es jetzt vor wenigen Wochen gelungen, Röntgenaufnahmen von diesen Rollen zu entziffern und Schriftzeichen lesbar zu machen und den Inhalt von so einer ganzen Rolle wiederherzustellen. Ja, und jetzt sind die Forschenden dabei, Stück für Stück diese ganze Bibliothek zu entziffern. Und das ist natürlich schon eine ganz coole Sache.
1: Das ist eine ganz coole Sache. 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
1: 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Bremen 1 hier am Sonntag. Schönes Wochenende.

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1: Es gibt ja so Filme, die werden automatisch mit einem bestimmten Menschen verbunden. Einem Hauptdarsteller, einer Hauptdarstellerin, einem Regisseur, einer Regisseurin, wie auch immer. Wenn ich Ihnen sage, der Film Metropolis, denken viele sofort an den Regisseur Fritz Lang. Und der starb heute vor 50 Jahren, am 2. August 1976. Tobias Nagorny.
2: Die alten Schwarz-Weiß-Fotos zeigen ihn mit Pfeife, Mantel und Monokel. Er gilt als unnahbar, exzentrisch und sehr begabt. Der Regisseur Fritz Lang ist ein Meister der subtilen Angst und dystopischen Fantasie. Bedrückend wirken die futuristischen Straßenschluchten im Stummfilm Metropolis. Der Film über unterdrückte und ausgebeutete Arbeiter im Untergrund der Stadt kommt 1927 in die Kinos, wird aber ein Flop und endet im finanziellen Desaster. 4 Jahre später veröffentlicht Fritz Lang seinen ersten Tonfilm M, eine Stadt sucht einen Mörder.
3: Du hast aber einen schönen Ball. Wie heißt du denn?
4: Elsie Beckmann.
2: Darin geht es um die panische Suche nach einem pathologischen Kindermörder in Berlin. Die subtile Bedrohung erzeugt Fritz Lang hier vor allem dadurch, dass der Täter an seiner wiederkehrend gepfiffenen Melodie erkannt wird. Eines der ersten musikalischen Leitmotive der Filmgeschichte. Auch die Nazis werden auf die Filme von Fritz Lang aufmerksam. 1933, nach der Machtergreifung, lädt Josef Goebbels den Regisseur in sein Büro im Reichspropagandaministerium.
5: Er erzählte mir unter anderem, dass der Führer Metropolis gesehen hätte. Und er hätte gesagt, das ist der Mann, der uns den nationalsozialistischen Film schenken wird. Natürlich ließ ich mir nichts merken und sagte, also ich bin hochgeehrt und was weiß ich alles. Und ich hatte in demselben Moment nur einen Gedanken, weg aus Deutschland.
2: Fritz Lang flieht aus Deutschland, zunächst nach Frankreich und Großbritannien und schließlich in die USA. Seine Hollywood-Filme gelten als Wegbereiter des düsteren amerikanischen Film Noir. Nach dem Zweiten Weltkrieg dreht Fritz Lang auch wieder in Deutschland und Europa. Nicht alle seine Filme werden Publikumserfolge, aber der perfektionistische Regisseur bleibt sich und seinem Arbeitsstil treu.
5: Regie führen für mich ist nicht, einem Schauspieler etwas vorzumachen. Denn ich will ja nicht, dass auf dem Film 20 kleine Fritz Langs herumlaufen, sondern für mich bedeutet Regiearbeit, aus dem Schauspieler das Beste herauszuholen, was er geben kann.
2: Fritz Lang zählt zu den einflussreichsten Regisseuren der Filmgeschichte. Er verstarb im Alter von 86 in Beverly Hills. Das war heute vor 50 Jahren.
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Gleich begrüßt Sie Jens-Uwe Krause in unserem Studio in Bremerhaven und stellt Ihnen unter anderem den kleinsten Schrebergarten dort vor. Gerade mal 20 Parzellen gibt es in diesem kleinen Gartenverein und den kleinsten Schrebergarten gibt es gleich bei Jens-Uwe Krause. Vorher noch dies, bitte Vorsicht auf der A7 Hannover Richtung Hamburg zwischen dem Dreieck Walsrode und Bad Fallingbostel. Ein defektes Fahrzeug, dort laufen Personen auf der Fahrbahn. Auf der A7 in Richtung Hamburg, Vorsicht zwischen dem Dreieck Walsrode und Bad Fallingbostel. Ihnen noch einen schönen Sonntag.

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1: Mit Nico Wodrich, guten Morgen. In der EU gibt es neuen Streit über Asylpolitik. Ab heute gelten neue KI-Regeln. Werder Bremen gewinnt Testspiel gegen Cottbus. Das Wetter viel Sonne bis 28 Grad. In der Europäischen Union gibt es neuen Streit über die Asylpolitik. Grund sind die Zehntausende Migranten, die in der vergangenen Woche nach Ceuta an der nordafrikanischen Küste gekommen waren. Am Dienstag wollen die Innenminister der EU-Staaten darüber reden. Aus der Nachrichtenredaktion Verena Hartges.
2: Die Dringlichkeitssitzung haben 22 der 27 Mitgliedstaaten gefordert. In einem gemeinsamen Brief, den auch Kanzler Merz unterschrieben hat, heißt es, die Geschehnisse in Ceuta verlangten eine unverzügliche und koordinierte europäische Antwort. Ähnlich äußerte sich Außenminister Wadephul in der Bild am Sonntag. Er sprach von einem absoluten Stresstest, bei dem auch deutlich geworden sei, wie anfällig der Kontinent sei. Gesprächsbedarf hat aber auch der spanische Ministerpräsident Sanchez. Er kritisierte unter anderem, dass Italien das Schengen-Abkommen für Reisen nach Madrid für einen Monat ausgesetzt hat. Sanchez bezeichnete die Entscheidung als polarisierend und rechtswidrig. Denn für Ceuta gilt die Freizügigkeit des sonstigen Schengen-Raums gar nicht.
1: Ab heute gelten in der Europäischen Union neue Regeln für künstliche Intelligenz. KI-Inhalte müssen ab sofort gekennzeichnet werden. Und zwar bei professionellen Inhalten, wie zum Beispiel bei Werbung. Für private KI-Bilder oder Videos gilt das Ganze nicht. In Griechenland sind mehrere Waldbrände außer Kontrolle geraten. In der Nähe von Athen mussten mehrere Ortschaften evakuiert werden. Anna Giordano berichtet.
3: Mehr als 500 Feuerwehrleute, unterstützt von Teams aus Frankreich und Rumänien, kämpften am Boden gegen die bis zu 20 Meter hohen Flammenwände. Bagger schlugen Schneisen, um das Feuer zu bremsen. 500 Hektar Land sollen in der Gegend inzwischen verbrannt sein. Die Polizei hat zwei Verdächtige wegen mutmaßlicher Brandstiftung festgenommen. Auch weiter westlich, am Golf von Korinth und auf der Halbinsel Peloponnes, haben sich die Feuer ausgeweitet. Die Einsatzkräfte hoffen nun auf leicht nachlassenden Wind, damit die Löschflugzeuge wieder eingreifen können.
1: In einem Restaurant in Moskau hat es am Abend eine schwere Explosion gegeben. Dabei kamen mindestens 3 Menschen ums Leben, 20 wurden verletzt. Laut Medienberichten fand in dem Restaurant eine private Feier eines ranghohen russischen Generals statt. Björn Blaschke mit den Einzelheiten.
4: Gegen 20 Uhr Ortszeit, also 19 Uhr in Deutschland, hatte die Detonation die Innenstadt von Moskau erschüttert. Zu den 3 Toten soll eine Frau zählen, die den Sprengsatz bei sich trug. Laut offiziellen Angaben hat ein Wachmann sie aufgehalten und wurde dabei getötet. Zudem sei ein Gast des Restaurants Balzi Rossi ums Leben gekommen. Unklar ist noch, warum das italienische Lokal zum Anschlagsziel wurde. Die zuständigen Behörden haben das Areal abgeriegelt und die Ermittlungen aufgenommen, aber sie nannten weder die Namen der Opfer, noch machten sie Angaben dazu, wer für die Tat verantwortlich sein könnte.
1: Werder Bremen hat das Testspiel bei Energie Cottbus gewonnen. Die Bremer besiegten den Zweitliga-Aufsteiger mit 4:2. Für Werder war es das 4. Testspiel in der Vorbereitung auf die neue Bundesliga-Saison. Das waren die Nachrichten mit Nico Wodrich.
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5: So, wir haben aktuell 18 Grad in Bremerhaven, es sind 18 Grad in Bremen, 17 Grad in Rothenburg, 19 Grad in Oldenburg. Ja, und das ist und bleibt heute ein durchweg sonniger Tag. Es gibt so ein paar lockere Quell- oder Schleierwolken am Himmel. Das war's dann aber auch schon. Erfreulich unspektakulär also. Ist auch relativ windstill. An der Küste kann es mal ein bisschen windiger werden, aber ein ruhiger sonniger Tag bei Temperaturen zwischen bis zu 23 Grad auf den Inseln und bis zu 28 Grad im Binnenland.
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5: Um muss ich auf die Uhr gucken, 10:04. Und soweit ich das sehen kann, ist im Augenblick alles frei. Gute Fahrt.
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5: Ja, dann machen wir es uns zusammen ein bisschen gemütlich an diesem sonnigen Sonntag. Mein Name ist Jens Rückhause. Schönen guten Tag.
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1: Ja, das lassen wir uns heute ausgeschlafen und gut gelaunt von unserem Wetterexperten Joachim Pütz erzählen. Schönen guten Morgen.
2: Moin jetzt, Uwe.
1: Joachim, sag mal, das ist doch heute eher wieder einer dieser Wettertage, der für euch Meteorologen, sagen wir mal, ein bisschen unspektakulär daherkommt, wenn nicht sogar ein bisschen langweilig.
2: Ja, es ist einfach nur sonnig. Damit ist schon fast alles gesagt. Ist jetzt nicht sehr spektakulär. Die paar lockeren Quell- oder dünnen Schleierwolken, die da heute mal auftauchen, trüben den Sonnenschein kaum. Und gegen Abend sind sie auch schon wieder weg, sodass der Tag dann absolut sonnig zu Ende geht. Und die Temperaturen auch sehr angenehm. Wenn man vergleicht, was wir sonst so in Deutschland für Werte haben, sind wir hier auf der Wohlfühlseite. Küste, Inseln, aber so 21 bis 23 Grad im Binnenland, 24 in Essens bis 28 Grad in Wietzen. Auch die Nacht verbreitet klar die Temperaturen, auch angenehm zum Schlafen, so 14 bis 11 Grad. Inseln, Küste, da ist es dann doch recht warm mit 18 bis 17 Grad heute Nacht.
1: Dann können wir diese Wohlfühlatmosphäre denn in die neue Woche irgendwie rüber retten?
2: Ja, da wird es dann doch nicht mehr ganz so wohlfühlmäßig, weil die Temperatur dann doch deutlich steigt. Wir haben nicht nur Hochdruckeinfluss, sondern auch heiße Luft aus Süden, die auch den Norden erreicht, sodass wir am Montag dann bis 32 Grad bekommen. Und die Luft ist nicht nur heiß, die ist auch so ein bisschen feucht, schwül, sodass dann am späten Nachmittag und Abend so einzelne Schauer und Gewitter möglich sind. Und die werden dann am Dienstag bei noch steigender Temperatur bis 34 Grad teilweise auch unwetterartig. Also da kann es dann teilweise schon mal kräftig zur Sache gehen. Ab Mittwoch ist die Schauer- und Gewittergefahr dann doch recht niedrig. Die Temperatur ist auch wieder langsam auf dem Weg nach unten, aber es bleibt immer noch sommerlich warm mit 24 bis 30 Grad.
1: Das klingt für mich aber so, als sollten wir diesen heutigen Tag durchaus noch zu schätzen wissen.
2: Absolut. Es ist heute ein wunderbarer Sommertag, angenehme Temperaturwerte, viel Sonnenschein. Bei aller Freude über dieses Wetter, so ein bisschen Regen wäre schon gut. Und diese Gewitter, die können lokal schon mal kräftig sein, die dann nächste Woche kommen. Aber es sind halt nur so punktuelle Ereignisse. Wir könnten schon mal ein bisschen mehr Regen gebrauchen.
1: Sehr gut. Dann vielen Dank an dieser Stelle an unseren Wetterexperten Joachim Pütz. Danke dir.
2: Ciao.

Aber jetzt versaue ich Ihnen das große Finale, ne? Das wollte ich nicht. John Miles hier bei Bremen 1, auch schon seit knapp 5 Jahren tot. Im Dezember 2021 ist er im Alter von 72 Jahren gestorben. Und hätte ich ihn jemals treffen und sprechen dürfen, hätte ich ihm gesagt, dass mir dieser Song, den wir gerade gehört haben, Music, wirklich in den 80ern mehrmals den Kinobesuch vermurkst hat, weil es in den 80ern eine Zeit gab, in der Multiplex-Kinos die Lasershow für sich entdeckt hatten. Und dann wurde vor jedem Film das Kino mit Nebel vollgeblasen, damit man die Laser auch gut sehen kann, und dann wurde dieser ja doch mit 6 Minuten recht lange Song gespielt und Laser tanzten durch den Kinosaal und man wollte eigentlich ja nur den Film sehen und es dauerte dann auch immer ewig, bis der Nebel sich wieder verzogen hatte. Also die ersten 10 Minuten vom Terminator konnte man nur schwer gucken, weil es immer noch nebelig war. Aber nichts gegen den Song, der ist natürlich unsterblich und deswegen fest im Repertoire hier bei Bremen 1.

0: Das Lieblingsgeräusch von Gianni Infantino. Ist das doch, oder?
1: Kaching.
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0: 20 Grad sind es aktuell in Bremerhaven, 20 Grad auch in Bremen, 21 Grad in Oldenburg, in Rothenburg sind es 19 Grad und wir haben es ja von unserem Wetterexperten Joachim Pütz schon gehört, der hat es also bestätigt und unterzeichnet, damit ist es amtlich. Das ist und bleibt heute ein durchweg sonniger Tag, es gibt so ein paar Quell- oder Schleierwolken, die wollen aber nichts Böses, die verschwinden auch gegen Abend wieder und das war es dann auch schon. Also es ist erfreulich und spektakulär, auch relativ windstill. An der Küste kann es mal zwischendurch ein bisschen windiger werden, aber bei Temperaturen zwischen bis zu 23 Grad auf den Inseln und bis zu 28 Grad im Binnenland ist das wirklich ein entspannter Sonntag.
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0: Um 10.31 Uhr drei Meldungen gibt's. Bitte Vorsicht auf der A29 Oldenburg Richtung Wilhelmshaven. In der Einfahrt Oldenburg-Ohmstede liegen Gegenstände. Dann A1 Osnabrück Richtung Bremen zwischen Bremen-Brinkum und Arsten 4 Kilometer stockender Verkehr. Und A7 Hannover Richtung Hamburg zwischen dem Dreieck Walsrode und Bad Fallingbostel 5 Kilometer stockender Verkehr. Gute Fahrt.
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0: Ja, mein Name ist Jens-Uwe Krause und wir sind ja per WhatsApp miteinander verbunden. Wenn Sie also irgendwas zu sagen haben, zu kritisieren, zu loben oder was wissen,

0: So, jetzt muss ich mal hier bei Bremer 1 den Menschen in Bremerhaven, Schiffdorfer Damm, ein Kompliment machen, denn in Bremerhaven, Schiffdorfer Damm wird das Wort Kleingartenverein noch wörtlich genommen. Hier gibt es nämlich den kleinsten Kleingartenverein der Stadt mit gerade mal gut 20 Parzellen. Und hier in diesem Kleingartenverein Schiffdorfer Damm, da wurschtelt und werkelt auch das Ehepaar Schwertfeger rum. Die sind beide auch sehr, sehr klein. Also gerade mal so gartenzwergmäßig groß. Nein, das weiß ich nicht. Aber die sind da auf jeden Fall. Und eines muss man sagen, obwohl dieser kleinste Kleingartenverein der Stadt so klein ist, die gegenseitige Unterstützung wird trotzdem groß geschrieben.
1: Wir hatten 23 Parzellengrundstücke. Davon haben wir eine Parzelle umgewidmet in eine Werkstattparzelle, wo Rasenmäher repariert werden können oder Heckenscheren oder.
2: Also das hatte ich jetzt vor kurzem erst, dass jemand sagte, ich habe mir die und die Pflanze gekauft. Und da habe ich gesagt, warum hast du das gekauft? Das brauchst du doch gar nicht, das haben wir doch hier. Na, ich sag Bescheid, wenn du mal irgendwas möchtest. Weil es wächst ja alles und wird größer und man kann da durchaus mal was von anderen dann geben. Ne?
0: Ich finde das irgendwie niedlich. Der kleinste Kleingartenverein Bremerhavens. Und weil ich das so niedlich finde und ich weiß, auch Sie interessieren sich sehr für die Gärtnerei, hören wir gleich ein paar weitere Eindrücke aus dem kleinsten Kleingartenverein Bremerhavens.

0: Ja, Mai ist Bayern 3 mit dem Verkehrsservice. Vorsicht bitte auf der A7 Hannover Richtung Hamburg. Zwischen Mellendorf und Berghof befindet sich eine ungesicherte Unfallstelle, sagt Ihnen natürlich der Bremen 1 Verkehrsservice. So, wir reden über den Kleingartenverein Schiffdorfer Damm e.V. Der gilt ja als der kleinste Kleingartenverein in Bremerhaven. Die gesamte Anlage am Höllenhamsweg im Stadtteil Schiffdorfer Damm umfasst gerade mal eine Gesamtfläche von 9000 Quadratmetern. 9000 Quadratmeter, das sind, wir sind Ihnen das schuldig in den Medien, diesen Vergleich sind wir Ihnen schuldig, das sind nicht mal zwei Fußballfelder, also eher anderthalb. Und wenn Sie mit diesem Fußballvergleich nichts anfangen können, es sind, können Sie sich so vorstellen, 144.000 Blatt DIN A4 ausgelegt. So groß ist der kleinste Kleingartenverein in Bremerhaven. Da gibt es 22 Parzellen und eine dieser Parzellen wird vom Ehepaar Schwertfeger beackert. Und die haben unsere Reporterin Sina Derizinski mal eingeladen und ihr ganz persönliches Kleinod gezeigt.
1: So wie ich von der Arbeit wegfahre und hier bin, ist irgendwie eine andere Welt.
2: Thomas Schwertfeger sitzt im strömenden Regen mit seiner Frau Manuela in seinem Kleingarten. Hier unter dem Pavillon lieben sie es, bei Sommerregen zu sitzen. Denn sonst haben sie alle Hände voll zu tun, wenn sie hier sind. Manuela Schwertfeger hat eine große Leidenschaft.
3: Ach, die Blumenbeete eigentlich. Das ist immer das Schönste. Zum Beispiel die Dahlie da so oder eine Hortensien oder ach, alles eigentlich. Also ich liebe einfach Pflanzen und die Vielfalt der Blumen und die Bienchen. Und ach, es ist einfach Natur. Es ist einfach nur schön.
2: Seit 1986 sind die beiden im Kleingartenverein im Schiffdorfer Damm seit 16 Jahren im Vorstand aktiv. Die Kinder sind hier aufgewachsen und heute kommen sogar schon die Enkel in den Kleingarten. Der Regen wird weniger und schon zieht es die zwei raus aus ihrem Regenschutz in Richtung Hochbeete.
1: Das sind Bilana-Kartoffeln, das ist Hokkaido-Kürbis, rote Beete. Wir hatten grüne Bohnen gehabt, Zucchini. Dahinter waren die Zwiebeln, die jetzt unterm Dach hängen zum Trocknen. Rhabarber, das sind Gurken.
3: Physalis-Pflanzen haben wir noch stehen. Da vorne stehen Heidelbeeren, Chili und dann die Obstbäume. Birne, Naschi-Birne, zwei Äpfel. Ja, doch.
2: Jetzt in der Sommerzeit ist Erntezeit im Kleingarten am Höllenhamsweg. Für Manuela die schönste Zeit. Erst gestern ist sie mit dem Rad extra nach der Arbeit hier in den Kleingarten gekommen.
3: Ich hatte Nachtbereitschaft und wie ich Feierabend hatte, bin ich noch mal eben kurz zum Garten hier vorbeigefahren, habe mir Petersilie geholt. Wir wollten Petersilienkartoffeln essen und dann habe ich noch so viele Gurken hier gepflückt und haben wir noch einen Gurkensalat gemacht.
2: Überall findet man auf der Parzelle der Schwertfegers kleine überraschende Ecken. Selbstgebundene Kränze aus Korkenzieherzweigen, getrocknete Blumen im Fenster der Gartenlaube, ein Gewächshaus voll mit Mini-Tomaten bis unters Dach, selbstgebaute Sichtschutzelemente aus Ästen und alles lässt die kleine Parzelle riesig und verwunschen aussehen. Und neben all den kleinen Lieblingsplätzen haben Manuela und Thomas Schwertfeger einen besonderen. Die Bank unter ihrem Rosenbogen.
3: Und wenn wir da sitzen, dann gucken wir gerne mal auf den Teich und beobachten das alles.
1: Und lassen, ne? Die Seele baumeln.
3: Ja.
0: Alles ganz, ganz klein. Sina Derizinski war für Bremen 1 im kleinsten Kleingartenverein Bremerhavens, im Kleingartenverein Schiffdorfer Damm. Und dort hat sie sich mal die Parzelle vom Ehepaar Schwertfeger angeguckt. Und hier kommt die kleinste von den Spice Girls, Melanie C. First Day of My Life. Schönen Sonntag.

So, bevor Sie jetzt wütende, wenn nicht gar geharnischte Mails an Radio Bremen schreiben, natürlich ist Melanie C. nicht die Kleinste bei den Spice Girls. Ganz im Gegenteil, mit 1,68 war sie sogar die Größte. Jerry Halliwell war die Kleinste. War das auch richtig gestellt? Soll sich ja nichts bei Ihnen irgendwie im Kopf falsch festsetzen.

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1: Mit Nico Wotrich. In der EU gibt es neuen Streit über Asylpolitik. Waldbrände in Griechenland weiten sich aus. Ungarn schaltet Atomkraftwerk ab. Das Wetter viel Sonne bis 28 Grad. In der Europäischen Union gibt es einen neuen Streit über die Asylpolitik. Grund sind die Zehntausende Migranten, die in der vergangenen Woche nach Ceuta an der nordafrikanischen Küste gekommen waren. Am Dienstag wollen die Innenminister der EU-Staaten darüber sprechen. Aus der Nachrichtenredaktion Verena Hartges.
2: Die Dringlichkeitssitzung haben 22 der 27 Mitgliedstaaten gefordert. In einem gemeinsamen Brief, den auch Kanzler Merz unterschrieben hat, heißt es, die Geschehnisse in Ceuta verlangten eine unverzügliche und koordinierte europäische Antwort. Ähnlich äußerte sich Außenminister Wadephul in der Bild am Sonntag. Er sprach von einem absoluten Stresstest, bei dem auch deutlich geworden sei, wie anfällig der Kontinent sei. Gesprächsbedarf hat aber auch der spanische Ministerpräsident Sanchez. Er kritisierte unter anderem, dass Italien das Schengen-Abkommen für Reisen nach Madrid für einen Monat ausgesetzt hat. Sanchez bezeichnete die Entscheidung als polarisierend und rechtswidrig. Denn für Ceuta gilt die Freizügigkeit des sonstigen Schengen-Raums gar nicht.
1: In Griechenland sind die Waldbrände teilweise außer Kontrolle geraten. In der Nähe von Athen mussten mehrere Ortschaften evakuiert werden. Anna Giordano.
3: Mehr als 500 Feuerwehrleute, unterstützt von Teams aus Frankreich und Rumänien, kämpften am Boden gegen die bis zu 20 Meter hohen Flammenwände. Bagger schlugen Schneisen, um das Feuer zu bremsen. 500 Hektar Land sollen in der Gegend inzwischen verbrannt sein. Die Polizei hat zwei Verdächtige wegen mutmaßlicher Brandstiftung festgenommen. Auch weiter westlich, am Golf von Korinth und auf der Halbinsel Peloponnes, haben sich die Feuer ausgeweitet. Die Einsatzkräfte hoffen nun auf leicht nachlassenden Wind, damit die Löschflugzeuge wieder eingreifen können.
1: Ungarn schaltet sein Atomkraftwerk komplett ab. Grund sind die sinkenden Pegelstände der Donau. Das AKW in Pax wird mit dem Wasser aus der Donau gekühlt. Es wäre das erste Mal seit über 40 Jahren, dass das Atomkraftwerk komplett runtergefahren wird. Die Anlage deckt über das Jahr gerechnet 40% des ungarischen Strombedarfs. In einem Restaurant in Moskau hat es am Abend eine schwere Explosion gegeben. Dabei kamen mindestens 3 Menschen ums Leben, 20 wurden verletzt. Laut Medienberichten fand in dem Restaurant eine private Feier eines ranghohen russischen Generals statt. Björn Blaschke mit den Einzelheiten.
4: Gegen 20 Uhr Ortszeit, also 19 Uhr in Deutschland, hatte die Detonation die Innenstadt von Moskau erschüttert. Zu den 3 Toten soll eine Frau zählen, die den Sprengsatz bei sich trug. Laut offiziellen Angaben hat ein Wachmann sie aufgehalten und wurde dabei getötet. Zudem sei ein Gast des Restaurants Balzi Rossi ums Leben gekommen. Unklar ist noch, warum das italienische Lokal zum Anschlagsziel wurde. Die zuständigen Behörden haben das Areal abgeriegelt und die Ermittlungen aufgenommen, aber sie nannten weder die Namen der Opfer, noch machten sie Angaben dazu, wer für die Tat verantwortlich sein könnte.
1: Ab heute gelten in der Europäischen Union neue Regeln für künstliche Intelligenz. KI-Inhalte müssen ab sofort gekennzeichnet werden. Und zwar bei allen professionellen Inhalten, wie zum Beispiel bei Werbung. Für private KI-Bilder oder Videos gilt das Ganze nicht. Das waren die Nachrichten mit Nico Wotrich.
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5: Ja, hier kommt der KI-freie Wetterbericht. 20 Grad in Bremerhaven, 20 Grad in Bremen, 21 Grad in Oldenburg, 19 Grad in Rothenburg. Und das bleibt ein unspektakulärer Tag, aber das ist ja auch nicht schlecht. Ne? Es gibt den ganzen Tag Sonne, ab und zu ein paar lockere Quell- oder Schleierwolken. Die verschwinden dann aber gegen Abend auch noch. Also es passiert eigentlich nichts. Eigentlich können sie so rausgehen. Brauchen nicht mal eine Jacke anzuziehen. Können Sie eine mitnehmen, falls es Ihnen am Abend so ein bisschen fröstelt. Aber auch damit ist eigentlich nicht zu rechnen. Es sind bis zu 23 Grad heute auf den Inseln, bis zu 28 Grad im Binnenland. Höchstens an der Küste kann es mal zwischendurch ein bisschen windig werden. Also sehr, sehr unspektakulär. Sehr, sehr schön.
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5: Um 11:05 gibt es eine Gefahrenmeldung. Seien Sie bitte vorsichtig auf der A7 Hannover Richtung Hamburg. Zwischen Mellendorf und Berghof befindet sich eine ungesicherte Unfallstelle. A1 Bremen Richtung Osnabrück. Zwischen Ubhusen, Bremen-Marndorf und Arsten 4 Kilometer stockender Verkehr. Und in der Gegenrichtung zwischen Bremen-Brinkum und Arsten 4 Kilometer Stau. A7 Hannover Richtung Hamburg zwischen dem Dreieck Hannover Nord und Berghof 5 Kilometer Stau nach einem Unfall. Und A7 Hannover Richtung Hamburg zwischen dem Dreieck Walsrode und Bad Fallingbostel 5 Kilometer stockender Verkehr. Da können wir Ihnen sogar sagen, da dauert alles gerade so ungefähr 20 Minuten länger. Gute Fahrt.
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5: Hoffe, Ihnen geht's gut. Mir geht's gut. Mein Name ist Jens-Uwe Krause. Schön, dass wir diesen Vormittag, diesen Mittag zusammen verbringen. Schönen Sonntag.
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Ich sitze hier und drücke Knöpfe. Mal den, mal den. Manchmal den da ganz hinten. Das ist das, was ich gerade so mache. Astrid hat eine WhatsApp geschrieben. Astrid aus Steinau, das ist im Landkreis Cuxhaven. Sie schreibt: Moin Juck, du wolltest doch wissen, was wir Hörerinnen und Hörer gerade so nebenbei machen. Wenn ich im Haus Tiere peppeln muss, ich habe einen kleinen Gnadenhof, schreibt sie, dann lasse ich immer den ganzen Tag Bremen 1 laufen. So wie jetzt. Ich versuche nämlich gerade eine sehr schüchterne und scheue Katze einzugewöhnen und dabei läuft Bremen 1. Sie soll sich an Stimmen und natürlich gute Musik gewöhnen. Astrid, das trifft sich gut, weil der nächste Song, den ich gleich starte, der enthält, wenn man ihn rückwärts abspielt, geheime Botschaften für Katzen. Das wissen die wenigsten, aber Ain't That Just The Way heißt zum Beispiel rückwärts in Katzensprache: Mach jetzt endlich eine Dose Katzenfutter auf. Also das nur mal so nebenbei, wundere dich nicht, wenn es gleich unruhig wird bei dir. Sie schreibt aber noch weiter: Und im Winter, wenn unsere drei Kühe gelangweilt im Stall stehen müssen, dann bringt Bremen 1 auch immer etwas Stimmung in die Bude. Ah. Das ist also gemeint, wenn es heißt, dass manche unserer Hörerinnen gelangweilte Kühe sind. Ich hatte das immer, aber jetzt endlich schließt sich der Kreis. Man muss genau hinhören. So, jetzt Musik für deine Katze, Astrid. Schönen Sonntag.

Bam, bam. Bremen 1 ist hier aus dem Studio Bremerhaven. Ist Ihnen eigentlich schon mal der inzwischen gar nicht mehr so aktuelle Internettrend namens Rickrolling begegnet? Rickrolling. Geht so, Sie bekommen von Freunden einen Link zugeschickt mit der Aussicht auf irgendeine spannende Geschichte oder guck mal hier, musst du dir unbedingt angucken, hier die Lösung deines Problems oder du wolltest doch neulich noch wissen, was hier, klick hier. Und dann macht man das natürlich, weil man seinen Freunden vertraut und dann landet man, und das ist Sinn und Zweck des Rickrollings, immer wieder bei diesem Song. Rick Astley, Never Gonna Give You Up. Keine Ahnung, was genau der Spaß daran ist. Aber sollten Sie das nächste Mal einen Link kriegen mit einer spannenden Geschichte, kann es sein, dass Sie gerickrollt wurden und diesen Song hören müssen, / dürfen. Wie jetzt bei Bremen 1.

Zwei Minuten vor 12, Bremer 1, der Verkehrsservice aktuell. Bitte Vorsicht auf der A29 Wilhelmshaven Richtung Oldenburg. Zwischen Zetel und Varel-Bockhorn liegt ein Tier auf der Fahrbahn. Seien Sie da also bitte besonders vorsichtig. Gute Fahrt wünscht Bremen 1.

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1: Schnuckelige 21 Grad in Bremerhaven, wunderbare 22 Grad in Bremen, stolze 22 Grad in Oldenburg und, das kann ich ja nicht ohne Adjektiv lassen, ne? Hier in Rothenburg die 22 Grad. Starke 22 Grad in Rothenburg. Ja, das wird noch wärmer, 28 Grad heute die Höchsttemperatur. Auf den Inseln, da werden es heute maximal 23 Grad. Aber egal, ob Sie an der Küste unterwegs sind oder irgendwo in Bremen, Oldenburg, Diepholz-Verden, völlig egal. Sie kriegen heute einen Sommertag aus dem Bilderbuch. Den ganzen Tag scheint die Sonne, ein paar dekorative Wolken sind am Himmel, die sich gegen Abend dann aber auch noch verabschieden. Also ein rundum trockener, sonniger Sommertag.
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1: Um 11.32 Uhr seien Sie bitte vorsichtig auf der A29 Wilhelmshaven Richtung Oldenburg. Zwischen Zetel und Varel-Bockhorn liegt immer noch ein Tier auf der Fahrbahn. A1 Bremen Richtung Osnabrück, zwischen Uphusen, Bremen-Marndorf und Ahsten 4 Kilometer stockender Verkehr. Und in der Gegenrichtung zwischen Bremen-Brinkum und Ahsten 4 Kilometer Stau. A7 Hannover Richtung Hamburg, zwischen dem Dreieck Hannover Nord und Berghof 5 Kilometer Stau nach einem Unfall. Und A7 Hannover Richtung Hamburg, zwischen dem Dreieck Walsrode und Bad Fallingbostel 5 Kilometer stockender Verkehr. Da dauert gerade alles etwa 20 Minuten länger. Gute Fahrt.
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1: Freut mich, dass Sie eingeschaltet haben.

0: 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Und wir wissen ja, Menschen haben die unterschiedlichsten Träume. Manche wollen eine Weltreise machen, andere suchen die ewige Liebe. Wieder andere wollen im Lotto gewinnen und nie wieder arbeiten. Christian Schwan aus Siefern, der konnte sich seinen Traum jetzt erfüllen. Der war eigentlich gar nicht so groß. Der wollte immer schon ein Börteboot besitzen. Das war immer schon sein Traum. Börteboote kennen Sie vielleicht, das sind diese kleinen weißen Boote, mit denen auf Helgoland Passagiere von größeren Schiffen an Land gebracht werden. Und so ein Boot wollte Christian Schwan immer schon haben und dann hat er sich eins gekauft, hat es inzwischen komplett saniert und an den Tag, als er sich dieses Boot gekauft hat, also als alles losging, daran erinnert er sich noch sehr gut.
1: Ich kann diesen Zeitpunkt vom Handschlag bis Boot nach Hause holen. Da kann ich mich sehr gut noch dran erinnern, schlaflose Nächte. Ich habe im Schlaf gesprochen, so sagte meine Freundin. Und ja, ich war ganz nervös und aufgeregt. Und eigentlich ging es um gar nichts anderes mehr in meinem Kopf, als um endlich diesen Kindheitstraum von einem eigenen Börteboot sich erfüllt zu haben.
0: Der Weg vom Traum zum Boot, zur Taufe. Diesen Weg lassen wir uns gleich nochmal ausführlich erzählen, hier bei Bremen 1 aus dem Studio Bremerhaven. Schönen Sonntag.

0: So, wenn Sie jetzt einfach mal die Augen zumachen und sich vorstellen, wie könnte man Ihren Kindheitstraum akustisch darstellen? Würde sich das so anhören? Bei Christian Schwan aus Sievern auf jeden Fall. Das ist nämlich der Motor eines alten Börteboots. Und gleichzeitig eben auch der wahr gewordene Traum von Christian Schwan aus Sievern. Börteboote kennen Sie wahrscheinlich, das sind diese weißen kleinen Boote, die man vor allem von der Insel Helgoland kennt. Und genau so eins hat Christian Schwan gekauft, dann hat er es aufwendig restauriert und jetzt ist er fertig damit und kann endlich mit seiner Angelika, so hat er das Boot genannt, raus aufs Wasser fahren. Also eigentlich sollte er jetzt ja grundzufrieden und glücklich sein.
1: Als dieses Projekt abgeschlossen war, wo die letzte Arbeit vorbei war, ich musste mich erstmal zurückziehen, weil ich war irgendwo glücklich, aber ich war irgendwo total traurig und habe mich hinterfragt, ja, jetzt ist das fertig, was machst du jetzt jeden Tag?
0: Ja, aber zu tun hat Christian Schwan genug, dabei dreht sich auch beruflich bei ihm das meiste ums Wasser, denn er ist beruflich Kapitän bei der Weserfähre.
1: Wasser gehört zu mir und ich muss auf dem Wasser sein, ohne Wasser bin ich überhaupt nicht glücklich.
0: Ja, und diese Leidenschaft zum Wasser hat er erzählt und vor allem auch zum Börteboot, das liegt gewissermaßen in Christian Schwans Familie, denn ein Verwandter von ihm war sogar Börteboot-Fahrer auf Helgoland.
1: Ich bin ein Helgoländer Ferienkind und dementsprechend ist man als kleiner Bub immer mit auf den Booten mitgefahren und ja, ich nenne das so eine Infektion von diesen Booten. Ne? Entweder du liebst sie oder du hasst sie. Und ich wurde halt ja infiziert und habe sie lieben gelernt.
0: Ja, nach 2 Jahren, in denen er gehobelt hat, Bretter gebogen und lackiert hat, kann er jetzt mit diesem fast 80 Jahre alten Börteboot die Gewässer unsicher machen. Erste Aufgabe gibt's auch schon. Die Angelika muss sich am 10. August bei der alljährlichen Börteboot-Regatta vor Helgoland beweisen. Heute wird das Boot erstmal getauft in einer eher kleinen privaten Zeremonie. Aber anschauen kann sich jeder das Boot, wenn er möchte. Das kann man finden im neuen Hafen. Freuen wir uns mit Christian, dass sein Kindheitstraum wahr geworden ist. Das hat er aber keinen mehr. Ist immer ein bisschen auch der Nachteil, wenn man sich Träume erfüllt.

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1: Mit Jana Kreuz. Ceuta-Krise verschärft Debatte über EU-Grenzschutz. Waldbrände in Griechenland weiten sich aus. Ungarn schaltet einziges Atomkraftwerk ab. Das Wetter sonnig-sommerlich bei bis zu 28 Grad. In der Europäischen Union gibt es eine neue Diskussion über die Asylpolitik. Anlass sind die zehntausenden Menschen, die nach Ceuta an der nordafrikanischen Küste gekommen waren. Am Dienstag wollen sich die EU-Innenminister und Ministerinnen in einer Dringlichkeitssitzung mit den Entwicklungen in der spanischen Exklave befassen. Mehr dazu von Franziska Kuczyki.
2: 22 der insgesamt 27 Staats- und Regierungschefs der EU haben den offenen Brief an Madrid unterzeichnet, auch Bundeskanzler Merz. Darin kritisieren die Länder Spaniens Migrationspolitik. Man müsse den Eindruck vermeiden, dass eine illegale Einwanderung in die EU möglich ist. Im Frühjahr hatte Spanien begonnen, rund 500.000 illegal eingereisten Migranten eine Aufenthaltsgenehmigung zu erteilen. Die Länder warnen davor, dass solche Maßnahmen Anreize für weitere Einwanderung schaffen könnten.
1: In Griechenland sind mehrere Waldbrände weiterhin nicht unter Kontrolle und haben sich in der Nacht sogar ausgeweitet. In der Nähe von Athen mussten deswegen mehrere Ortschaften evakuiert werden. Anna Giordano mit den Einzelheiten.
3: Mehr als 500 Feuerwehrleute, unterstützt von Teams aus Frankreich und Rumänien, kämpften am Boden gegen die bis zu 20 Meter hohen Flammenwände. Bagger schlugen Schneisen, um das Feuer zu bremsen. 500 Hektar Land sollen in der Gegend inzwischen verbrannt sein. Die Polizei hat zwei Verdächtige wegen mutmaßlicher Brandstiftung festgenommen. Auch weiter westlich, am Golf von Korinth und auf der Halbinsel Peloponnes, haben sich die Feuer ausgeweitet. Die Einsatzkräfte hoffen nun auf leicht nachlassenden Wind, damit die Löschflugzeuge wieder eingreifen können.
1: Ungarn schaltet sein einziges Atomkraftwerk komplett ab. Grund ist der historisch niedrige Wasserstand in der Donau. Das AKW in Poksch wird nämlich mit dem Wasser aus der Donau gekühlt. Es wäre das erste Mal seit über 40 Jahren, dass das Atomkraftwerk komplett runtergefahren wird. Die Anlage deckt über das Jahr gerechnet 40% des ungarischen Strombedarfs. In einem Restaurant in Moskau hat es am Abend eine schwere Explosion gegeben. Dabei kamen mindestens 3 Menschen ums Leben, 20 weitere wurden verletzt. Laut Medienberichten fand in dem Restaurant eine private Feier eines ranghohen russischen Generals statt. Björn Blaschke berichtet.
4: Gegen 20 Uhr Ortszeit, also 19 Uhr in Deutschland, hatte die Detonation die Innenstadt von Moskau erschüttert. Zu den 3 Toten soll eine Frau zählen, die den Sprengsatz bei sich trug. Laut offiziellen Angaben hat ein Wachmann sie aufgehalten und wurde dabei getötet. Zudem sei ein Gast des Restaurants Balzi Rossi ums Leben gekommen. Unklar ist noch, warum das italienische Lokal zum Anschlagsziel wurde. Die zuständigen Behörden haben das Areal abgeriegelt und die Ermittlungen aufgenommen, aber sie nannten weder die Namen der Opfer, noch machten sie Angaben dazu, wer für die Tat verantwortlich sein könnte.
1: In Peru sind beim Absturz eines Kleinflugzeugs auf einem touristischen Rundflug 13 Menschen ums Leben gekommen. Unter ihnen sollen auch 2 deutsche Urlauber sein. Die Behörden erklärten, die Maschine sei in eine Notsituation geraten. Genaueres teilten sie aber nicht mit. Und das waren die Nachrichten mit Jana Kreuz.
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5: 21 Grad aktuell in Bremerhaven, 22 sind es in Bremen, 22 Grad auch in Oldenburg, 20 Grad aktuell in Cuxhaven. Und es bleibt heute so unspektakulär. Kann man langweilig finden, man kann aber auch einfach sagen, das ist mal ein verlässlicher Sommertag. Also Sonne den ganzen Tag, hier und da ein paar Quell- oder Schleierwolken am Himmel. Die verziehen sich dann irgendwann aber auch wieder. Also nicht viel los, bisschen Wind an der Küste, Höchsttemperatur im Binnenland heute 28 Grad.
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5: Um 12:04 gibt es diese 4 Meldungen. A1 Bremen Richtung Osnabrück. Zwischen Obhusen, Bremen-Mahndorf und Arsten 6 Kilometer stockender Verkehr. Da verzögert sich gerade alles um eine knappe halbe Stunde. Dann A1 Osnabrück Richtung Bremen. Zwischen Bremen-Brinkum und Arsten 4 Kilometer Stau. A7 Hamburg Richtung Hannover. Zwischen Schneferdingen und Bad Fallingbostel streckenweise stockender Verkehr. Und deswegen gibt es da eine Verzögerung von einer guten halben Stunde. Und die 4. Meldung, A7 Hannover Richtung Hamburg, zwischen Großburg-Wedel und Berghof 8 Kilometer Stau wegen Bergungsarbeiten. Da verzögert sich deshalb alles gerade um 1,5 Stunden. Trotzdem gute Fahrt.
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5: Oder Sie bleiben einfach da, lassen das Radio laufen und hören mir weiter zu. Mein Name ist Jens-Uwe Krause. Das Gute ist, Ich bin ja nicht allein, ich habe jede Menge gute Musik dabei. Jetzt zum Beispiel von Texas, Summer Sun und dann von Leo Sayer, More Than I Can Say. Schönen guten Tag.
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Inzwischen 16 Jahren braucht Ello Black einen Dollar. Ich habe jetzt mal geguckt, hätte er damals 2010 direkt einen bekommen und ihn dann auf sein Sparbuch eingezahlt, dann hätte er jetzt schon, ich rechne das direkt nochmal für Sie nach, dann hätte er jetzt 1,40 Dollar. Wenn er sich damals aber, also wie gesagt 2010, von diesem Dollar 0,026 Gramm Gold gekauft hätte, dann hätte er jetzt, dann hätte er jetzt Gold im Werte von 2,50 Dollar. Da wäre er aus dem Gröbsten raus gewesen. Aber offensichtlich hat sich ja bis heute niemand gefunden, der diesen Dollar für Ello Black übrig hat. Deswegen sinkt er weiter bis dicht an die Rente ran. Regelmäßig, auch hier bei Bremen 1, I Need a Dollar. Das hier im Hintergrund, das sich da aufbaut, das ist ein großer Hit von Kate Bush, Running Up That Hill. Bei Bremen 1 aus dem Studio Bremerhaven. Schönen Sonntag wünsche ich.

Bremen 1 ist hier aus dem beliebten muckeligen Studio Bremerhaven und es gibt in letzter Zeit so viele negative, so viele traurige und auch schlimme Meldungen. Da wollen wir ab und zu wenigstens mal gucken, ob wir Ihnen nicht auch mal was Erfreuliches zwischendurch bieten können und sei es auch noch so kleinteilig. Und da trifft es sich ganz gut, dass es hier in Bremerhaven eine spektakuläre Rettungsaktion gab. Mit positivem Ausgang natürlich. Das hat mir meine Redakteurin Martina gerade hereingereicht. Die Meldung ist doch noch ganz heiß. In Buschcampen hat nämlich die Feuerwehr Bremerhaven einen Igel aus einem unterirdischen Rohr befreit. So, der hatte sie irgendwie in 10 Metern Tiefe in einem sogenannten Drainagerohr eines Mehrfamilienhauses verkeilt. Aber nachdem der Boden aufgemacht und das Rohr zersägt worden ist, konnte der Igel zur weiteren Versorgung an die Igelrettungsstation in Weddewarden übergeben werden. Ich glaube, bin ich ganz sicher, aber ich meine, das gehört zu haben, Christopher Nolan hat sich bereits die Filmrechte an dieser packenden Geschichte gesichert. Demnächst also in einem ihrer IMAX-Kinos ihrer Wahl die Igel-Odyssee von Buschcampen. Nach einer wahren Begebenheit, jetzt im Kino. Ich freue mich drauf.

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1: Das ist so ein schöner Tag. Ich freue mich, dass ich Ihnen das zweimal pro Stunde sagen darf. 22 Grad in Bremerhaven, 22 Grad aktuell auch in Bremen, 24 Grad schon in Oldenburg, 22 in Rothenburg, 24 in Verden. Und das bleibt heute auch so. Es gibt nicht mal so dieses kleine Sternchen, wo man dann ganz weit runter scrollen muss und dann sieht, ach so. Nee, ohne Hintergedanken, ohne irgendwelche Schönheitsfehler. Das ist und bleibt heute ein toller Sommertag, bei dem man sich auch nicht so blöd schwitzt. Man kann rausgehen, man sieht ein paar Wölkchen, die verschwinden auch wieder. Also ich kann Sie nur auffordern, genießen Sie diesen Tag. Die nächste Woche bleibt nicht so, aber heute alles gut.
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1: Ja, 12.31 Uhr, da ist nicht alles gut. Vorsicht bitte auf der A7 Hamburg Richtung Hannover. Zwischen Soltau Süd und Dorfmark befindet sich eine ungesicherte Unfallstelle. A1 Bremen Richtung Osnabrück. Zwischen Uphusen, Bremen-Mahndorf und Arsten 6 Kilometer stockender Verkehr. Und deshalb verzögert sich da gerade alles um eine knappe halbe Stunde. A1 Osnabrück Richtung Bremen. Zwischen Bremen-Brinkum und Arsten 4 Kilometer Stau. A7 Hamburg Richtung Hannover, zwischen Schneverdingen und Bad Fallingbostel streckenweise stockender Verkehr. Auch da eine Verzögerung von einer guten halben Stunde. Und A7 Hannover Richtung Hamburg, zwischen Großburg-Wedel und Berghof 8 Kilometer Stau wegen Bergungsarbeiten. Und da dauert alles ungefähr 90 Minuten länger. Bisschen Geduld und gute Fahrt.
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1: Wobei, ein bisschen Geduld. Wenn ich in diesem Stau wäre und weiß, das dauert jetzt anderthalb Stunden, da ist nicht ein bisschen Geduld angesagt. Da muss man schon wirklich sich zusammenreißen und irgendwie das Beste draus machen, wie immer das gehen soll. Also mein Mitgefühl haben Sie auf jeden Fall. Habe ich meinen Namen schon gesagt? Jens-Uwe Krause. Schön, dass Sie zuhören.
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0: Rod Stewart, Have I Told You Lately, hier bei Bremen 1 aus dem Studio Bremerhaven. Ja, 33 Jahre sind es mittlerweile schon, seit die US Army Bremerhaven verlassen hat. An der Kaserne in Bremerhaven-Wedde-Waaden ist aber trotzdem nach wie vor viel zu sehen. Also neben den alten Baracken und dem ehemaligen Vergnügungspalast ist auch die alte Kapelle der Soldaten geblieben. Gut. Gottesdienste gibt es da schon lange nicht mehr, aber aktuell regt sich wieder was in dem Gebäude. Da soll nämlich ein neuer Kulturort entstehen. Der Bremerhavener Musikproduzent Rob Hart und der Bremer Gastronomieunternehmer Kadir Soytürk haben die Kapelle letztes Jahr gekauft. Und Bremen 1 Reporter Levin Mais hat sich mal mit den beiden in der ehemaligen Kapelle getroffen.
1: Hier kommen wir bereit über Technik machen.
2: Der Weg nach oben führt über eine frisch abgeschliffene Holztreppe auf eine Empore. Von hier aus schauen Rob Hart und Kadir Soytürk in den Innenraum von ihrer Kapelle. Noch ist der große Saal eine Baustelle. Das macht den beiden aber nichts, erklärt Rob Hart.
3: Also ich glaube, andere Leute denken sich, oh Gott, da wollen die jetzt Geld reinstecken. Ja. Aber bei uns genau umgekehrt. Also ich glaube, wir sehen ganz genau, wie das Ding aussieht.
2: Die beiden haben sich über die Musik kennengelernt. Jetzt wollen sie die alte Kapelle der US Army gemeinsam zu The Chapel umbauen, einem kreativen Ort in Bremerhaven. Mit Konzerten, kleinen Festivals, Partys oder Theater wollen sie den historischen Bau am Rande des Hafens beleben. 2 Millionen Euro wollen die beiden in das Projekt investieren.
3: Wir wissen noch gar nicht, in welche Richtung das alles geht, aber die Ideen reichen, glaube ich, noch für mehr als 30 Sommer.
2: Von der Straße aus ist der rot geklinkerte Bau von 1952 eindeutig als Kirche zu erkennen. Die hohen Fenster und der kleine Glockenturm auf dem schwarzgedeckten Dachfirst sollten die US-Soldaten an ihre Heimat erinnern. Die Architektur der Kapelle wurde deshalb den protestantischen Kirchen Neuenglands nachempfunden. Das lockte über 70 Jahre später auch Rob Hart und Kadir Soytürk auf das ehemalige Kasernengelände, erinnert sich Soytürk.
4: Wir haben hier einen Proberaum in der Nähe und müssen immer hier dran vorbei. Und die Kirche hat uns immer jedes Mal angelacht und gesagt, eigentlich müsste man was draus machen. War irgendwie anfangs eine Schnapsidee, wo wir gesagt haben, naja gut, das Ding ist ja schon irgendwie uralt und völlig runtergekommen.
2: Trotzdem kauften die beiden im Winter die Kapelle der Karl-Schurz-Kaserne. Musikproduzent Rob Hart kehrt damit an einen Ort seiner Kindheit und Jugend zurück, der sein ganzes Leben beeinflusste.
3: Die Karl-Schurz-Kaserne war ein kleines zweites Zuhause für mich in den 80er Jahren, weil ich mit den amerikanischen GIs Musik gemacht habe, hier mal gejobbt habe und sowas alles. In dieser Kirche sogar 2 Taufen mitgemacht habe. Also für mich ist das schon eine sehr lange Verbundenheit, die hier ist. Das war eine sehr kreative Zeit von einem ganz anderen Bremerhaven, das es heute so nicht mehr gibt.
2: Rund 4000 US-Soldaten prägten die Stadt fast 50 Jahre lang. 1993 verließen die Amerikaner das Gelände im Norden des Hafens wieder. Ihre Kapelle blieb. 2005 zog das Museum der 50er Jahre dorthin, wo früher Kirchenbänke standen. Letztes Jahr machte es Platz für die Ideen von Rob Hart und Kadir Soytürk. Und die machen auch vor der Wiese neben der Kapelle nicht Halt.
4: Also in dem Bereich werden wir hier sozusagen das Studio bauen. Es wird nochmal ein Gebäude für sich selber sein.
2: Noch ist von dem Veranstaltungsort mit Bühne, geschwungener Theke, Scheinwerferanlage und Soundsystem nicht zu erkennen. Da wo Menschen feiern und tanzen sollen, stehen Gerüste, Werkzeuge und der Boden ist an vielen Stellen offen. Bis zur Eröffnung soll es aber nicht mehr lange dauern, sagt Kadir Soytürk.
4: Wir werden schon im Oktober tatsächlich die ein oder andere Veranstaltung hier durchführen, im privaten Bereich, um halt schon mal so ein paar Testläufe zu machen, weil bis dahin wollen wir tatsächlich mit dem ersten Bauabschnitt fertig sein.
2: Im nächsten Frühjahr soll es dann für alle losgehen. Die beiden Freunde können es kaum erwarten.
3: Also wir würden eigentlich gerne schon anfangen.
0: Ja, der ehemaligen Kapelle der US Army in Bremerhaven wird also neues Leben eingehaucht. Nächstes Jahr soll der Kulturort eröffnen. Und Levin Mais hat das Projekt für Bremen 1 vorgestellt.

So, von unseren Hörern Petra und Axel aus Bremerhaven weiß ich, dass die jetzt an den Strand von Cuxhaven fahren. Was immer Sie heute noch vorhaben, ich wünsche Ihnen viel Spaß dabei, wenn Sie nebenbei noch Bremen 1 und Norbert Kunze eingeschaltet lassen. Umso besser. Mein Name ist Jens-Uwe Krause, müssen Sie sich aber nicht unbedingt merken. Ich freue mich, dass Sie dabei waren. Es waren 3 Stunden live aus dem Studio Bremerhaven von Bremen 1. Einen schönen Sonntag wünsche ich.

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1: Mit Jana Kreuz. Ceuta-Krise verschärft Debatte über EU-Grenzschutz. Waldbrände in Griechenland weiten sich aus. Ungarn schaltet einziges Atomkraftwerk ab. Das Wetter sonnig-sommerlich bei bis zu 28 Grad. In der Europäischen Union gibt es eine neue Diskussion über die Asylpolitik. Anlass sind die Zehntausenden Menschen, die nach Ceuta an der nordafrikanischen Küste gekommen waren. Am Dienstag wollen sich die EU-Innenminister und Ministerinnen in einer Dringlichkeitssitzung mit den Entwicklungen in der spanischen Exklave befassen. Was dem vorausgegangen war, weiß Franziska Kuczyki.
2: 22 der insgesamt 27 Staats- und Regierungschefs der EU haben den offenen Brief an Madrid unterzeichnet, auch Bundeskanzler Merz. Darin kritisieren die Länder Spaniens Migrationspolitik. Man müsse den Eindruck vermeiden, dass eine illegale Einwanderung in die EU möglich ist. Im Frühjahr hatte Spanien begonnen, rund 500.000 illegal eingereisten Migranten eine Aufenthaltsgenehmigung zu erteilen. Die Länder warnen davor, dass solche Maßnahmen Anreize für weitere Einwanderung schaffen könnten.
1: Große Waldbrände breiten sich in Griechenland immer weiter aus, vor allem westlich von Athen. Und auf der Halbinsel Peloponnes kämpfen Einsatzkräfte unermüdlich gegen die Flammen. Aus der Nachrichtenredaktion berichtet Nils Hansen.
3: Landesweit stehen bereits etwa 12.000 Hektar Land in Flammen, eine Fläche so groß wie Osnabrück. Die Bewohner mehrerer Ortschaften mussten bereits aus ihren Häusern raus, weil es zu gefährlich für sie wurde. Rund 200 Gebäude sollen bereits von den Flammen zerstört worden sein. Besonders Sorge macht den Einsatzkräften das Feuer bei Athen. Stürmische Winde peitschen es weiter vor sich her. Es steht nur noch wenige Kilometer vor der Großstadt Megara. Behördenangaben zufolge lösten Funken an der Stromleitung eines Windparks diesen Brand aus. Die Ermittlungen zu den anderen Feuern laufen auf Hochtouren.
1: Ungarn schaltet sein einziges Atomkraftwerk komplett ab. Grund ist der historisch niedrige Wasserstand in der Donau. Das AKW in Poksch wird nämlich mit dem Wasser aus der Donau gekühlt. Es wäre das erste Mal seit über 40 Jahren, dass das Atomkraftwerk komplett runtergefahren wird. Die Anlage deckt über das Jahr gerechnet 40% des ungarischen Strombedarfs. Eine Explosion erschütterte am Abend die Innenstadt von Moskau. Zunächst war von einer Gasexplosion in einem italienischen Restaurant die Rede gewesen. Dann äußerte sich das russische Antiterrorkomitee und teilte mit, dass 3 Menschen ums Leben gekommen seien. Medienberichten zufolge sollte in dem Restaurant eine private Feier eines ranghohen russischen Generals stattfinden. Björn Blaschke mit einem Update.
4: Mittlerweile sollen 2 weitere Leute ihren Verletzungen erlegen sein, 6 noch in kritischem Zustand schweben. Das zumindest schreiben russische Medien. Fakt bleibt, dass ein selbstgebauter Sprengsatz detoniert ist. Zu den 3 Toten gestern Abend soll eine Frau zählen, die den Sprengsatz bei sich trug. Laut staatlichen Angaben hat ein Wachmann sie aufgehalten und wurde dabei getötet. Zudem sei ein Gast des italienischen Restaurants ums Leben gekommen.
1: In Peru sind beim Absturz eines Kleinflugzeugs auf einem touristischen Rundflug 13 Menschen ums Leben gekommen. Unter ihnen sollen auch 2 deutsche Urlauber sein. An Bord waren insgesamt 11 ausländische Touristen und 2 Besatzungsmitglieder. Die Behörden erklärten, die Maschine sei in eine Notsituation geraten. Genaueres teilten sie aber nicht mit. Und das waren die Nachrichten mit Jana Kreuz.
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5: Temperaturen jetzt bereits bei 22, 23 Grad, gemeldet aus Hambergen, Bremerhaven an der Küste haben wir um die 22. Wird ein richtig schöner sommerlicher Tag. Temperaturen steigen an auf 27, 28 im Binnenland. An der Küste auf den Inseln bleibt es so bei ca. 23 Grad. Der Wind weiterhin schwach bis mäßig aus vorwiegend östlichen und nordöstlichen Richtungen. Und insgesamt bleibt es auch den ganzen Tag über weitgehend sonnig. Ein paar hohe Schleierwolken sind dabei, aber auch trocken. Der Tag.
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5: Um 13.04 Uhr Vorsicht auf der A7 Hamburg Richtung Hannover zwischen Soltau Süd und Dorfmark. Dort eine ungesicherte Unfallstelle. A1 Bremen-Osnabrück zwischen Opusen-Mahndorf-Arsten noch 6 Kilometer stockender Verkehr. Auch hier eine Verzögerung von ca. 30 Minuten. A1 Osnabrück-Bremen 4 Kilometer Stau zwischen Brinkum und Arsten. A7 Hamburg Richtung Hannover zwischen Schneverdingen und Bad Fallingbostel streckenweise stockender Verkehr. Und nochmals A7 Hannover Richtung Hamburg. Es staut auf 8 Kilometer zwischen Großburg-Wedel und Berghof.
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5: Im Studio Norbert Kunze, ich wünsche Ihnen einen schönen Sonntag.
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Taylor Day noch am Sonntag und damit nochmal herzlich willkommen. Also zum heutigen Nachmittag auf Bremen 1, den wir hoffentlich gemeinsam verbringen werden. Wir haben auch eine Menge für Sie vorbereitet, dass Sie unterwegs also mitnehmen können. Und wenn Sie noch nicht wissen, wohin es gehen könnte, auch da haben wir natürlich einige Tipps für Sie vorbereitet. Also unterwegs sein, draußen sein, den sommerlichen Sonntag genießen und dazu natürlich entsprechend unsere Musik. Hier ist Miles Smith.

Ja, Westernhagen und Freiheit hier auf Bremer 1 am Sonntag. Ich glaube, ich habe gestern schon mal die Empfehlung an Sie weitergereicht, aber das mache ich heute natürlich gerne, weil es geht ja weiter. Das Gartenkultur-Musikfestival in Hude, in Weihe, Bremen, Lienthal, Bruchhausen, Vilsen, Schwanewede, Ganderkesee und, also überall findet es statt. Einen ganzen Monat lang über den ganzen August verstreut und an diesem Wochenende ist es eben gestartet mit ganz viel Musik im Grünen. Klingt ungefähr so.

0: Ja, das macht doch richtig Lust, oder? In Parks oder malerischen Alleen, romantischen Privatgärten, also überall gibt es diese Veranstaltungsorte, die Musik von Klassik über Jazz, Folk, Blues, Rock, alles dabei. Einer der Gastgeber sagt, dieses, der seinen Garten zur Verfügung stellt.
1: Ja, ein Konzert in einem Garten ist was ganz anderes als ein Konzert im Konzertsaal.
0: Ja, natürlich, glauben wir sofort. Es gibt also mehr als 30 und über 15.000 Besucher und Besucherinnen werden wieder unterwegs sein. Das Ganze mit viel Begeisterung, auch bei dieser Dame.
2: Dann gucken wir, wo das ist, ob das nicht zu weit für uns ist. Und wenn alles passt, da gehen wir hin. Heute haben wir 3 zur Auswahl gehabt und waren alle 3 gut.
3: Wir sind der Meinung, das ist spitze. Die ganze Atmosphäre, die lockere Gesellschaft und fühlt sich einfach wohl bei dieser Veranstaltung.
0: Ja, welche zur Auswahl stehen? Unter anderem heute zum Beispiel 19 Uhr in Weihe, Swinging Blues and Boogie Woogie oder um 17 Uhr in Ostdeutsch-Scharmbeck, Emotionen und Lebensfreude. Also Konzerte beim Gartenkultur-Musikfestival präsentiert von Bremen 1. Und das Schöne ist, die Preise sind nicht zu hoch, das meiste kostet nämlich keinen Eintritt.

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2: Temperaturen steigen allmählich, aber sicher an. Bei 25 Grad sind wir jetzt angekommen, gemeldet aus Kirchlinteln an der Küste um die 23. Da wird es auch bei diesen Werten weitgehend bleiben. Im Binnenland kann es noch etwas wärmer, bis 28 teilweise werden. Insgesamt sonnig und trocken, der Wind schwach bis mäßig aus vorwiegend östlicher bis nordöstlicher Richtung.
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2: 13:31, Vorsicht bitte in Bremen, auf der B6 Oldenburger Straße, Überseestadt Richtung Kattenturm. Ein defektes Fahrzeug zwischen Woltmoshausen und Denneustadt. A1 Bremen Richtung Osnabrück, 6 Kilometer stockender Verkehr, und zwar zwischen Opusen-Mahndorf und Arsten. Die A1 Gegenrichtung Osnabrück-Bremen, hier staut es auf 5 Kilometer zwischen dem Dreieck Stur und Hemelingen. A7 Hamburg Richtung Hannover, zwischen Schneverding-Bad Fallingbostel, streckenweise stockender Verkehr. Und nochmals A7 Hannover-Hamburg, hier stockt es auf 4 Kilometer zwischen Großburgwedel und Berghof.
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2: Im Studio weiterhin Norbert Kunze, ich wünsche Ihnen einen schönen Tag.
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0: Cliff Richard, oder so viel Zeit muss sein, Sir Cliff Richard hier auf Bremen 1 am Sonntag. So, die wichtigste Nachricht: Es ist alles friedlich vonstatten gegangen und nichts wirklich Schlimmes passiert. Ich rede vom Christopher Street Day gestern in Hamburg. Die Sorge war natürlich groß, aber auf der anderen Seite 300.000 Menschen, die daran teilgenommen haben, waren natürlich auch fröhlich unterwegs, friedlich unterwegs. Es war vielen ein Bedürfnis, nach dem Anschlag in Berlin ein Zeichen zu setzen für eine freie Gesellschaft. Anna Rüther fasst das bunte Fest für uns nochmal einmal zusammen.
1: Er war laut, er war bunt und ausgelassen und vor allem war der CSD fröhlich. 55 wild geschmückte Trucks und Hunderttausende noch wilder geschmückte Teilnehmerinnen und Teilnehmer haben den 46. CSD in Hamburg gefeiert. Ausgelassener hätte die Stimmung kaum sein können.
2: Geiles Wetter, geile Stimmung, geile Leute. Top.
3: Super geil. Ich versteck mich doch nicht.
4: Angst ist das falsche Signal. Jetzt erst recht.
3: Wunderschön. Wir sind mit unseren Kindern da.
5: Ich bin aus Berlin und fahre jetzt gleich zurück. War traumhaft schön. Wunderbarer Tag. Hat total Spaß gemacht.
6: Mega Party, geile Mucke, lockere, entspannte Stimmung, sehr friedlich. Nach letzter Woche in Berlin hat es natürlich ein anderes Gewicht.
1: Das hat es ganz sicher. Nicht nur fuhr ein Berliner Truck mit, komplett schwarz gekleideten Berlinerinnen und Berlinern mit, auch die politischen Begleiterinnen und Begleiter kamen jetzt erst recht. Ricarda Lang, Bundestagsabgeordnete der Grünen.
7: Dieses Jahr war ich gar nicht sicher, ob ich kommen werde. Und dann nach der nächsten letzten Woche mit dem Anschlag war für mich komplett klar, dass dieses Zeichen jetzt braucht. Dass wir uns die Lebensfreude nicht nehmen lassen, dass wir die Angst nicht gewinnen lassen. Denn das, was Terror versucht, ist Angst zu versprühen, damit Menschen ihre Freiheit einschränken. Und ich glaube, hier zeigen heute Zehntausende, vielleicht sogar Hunderttausende Leute, dass wir die Angst nicht gewinnen lassen werden.
1: Und zwischen Ricarda Lang und Hamburgs zweiter Bürgermeisterin Katharina Fegebank reihte sich Matthias Miersch, SPD-Bundestagsfraktionschef, in die erste Reihe des CSD.
8: Es ist ein wichtiges Zeichen, gerade in diesen Zeiten. Und es ist eine wichtige Demonstration und eine tolle Stimmung hier, ganz wichtig.
1: Und dass der CSD mehr als nur eine sehr bunte Parade, sondern wirklich eine politische Demonstration ist, das ließ sich zum Beispiel daran feststellen, dass nicht nur laute Bässe aus den Lautsprechern der Trucks wummerten.
9: Denn Hass ist keine Meinung. Hass ist ein destruktives Gefühl, das uns alle schwächt. Wenn Hass entscheidet, wer sichtbar sein darf und wer nicht, dann verlieren wir als Gesellschaft gesamt. Jetzt dürft ihr komplett ausrasten.
1: Solidarisch queer Haltung zeigen für eine Zukunft ohne Angst. Das war das Motto des diesjährigen CSD. Und dafür wünschte sich Manuel Opitz von Hamburg Pride.
10: Heute wollen wir zeigen, dass wir hier alle zusammen auf die Straße gehen und dass die ganze Gesellschaft mit dabei ist.
1: Ein starkes Zeichen, dass mit der CSD-Demonstration und der anschließenden ausgelassenen Party rund um die Hamburger Binnenalster gesetzt wurde.
0: Ja, soweit also Anna Rüther für Bremen 1 über den Christopher Street Day gestern in Hamburg. Es gibt noch weitere Veranstaltungen, insgesamt ja über 100 in ganz Deutschland, an unterschiedlichen Tagen, um das ein bisschen zu entzerren. Eigentlich geht der Christopher Street Day zurück auf den 28. Juni 1969, aber das ist eine andere Geschichte. Deshalb nochmal ganz kurz zur Erinnerung, der nächste in der Region 15. August in Leer, Bremen 22. August und im September dann auch in Delmenhorst.

Pat Benatar und We Belong am Sonntag hier auf Bremen. Ich muss übrigens zugeben, ich war heute Morgen etwas irritiert, als ich eine Meldung gelesen habe, zugegebenermaßen übrigens online gelesen, dass ab heute in Ungarn keine gedruckte Tageszeitung mehr erscheint. Also im ganzen Land keine Papierzeitung mehr, die täglich ausgeliefert wird. Die letzte erschien gestern. Das Blatt wird es zwar noch geben und zwar nur noch einmal die Woche, auch in einer gedruckten Form, aber ansonsten alles nur noch im Internet, alles nur noch online. Wie gesagt, diese Meldung habe ich auch online gelesen, gebe ich zu. Aber ich stelle mir das sehr irritierend vor, weil es gibt doch viele Menschen noch, die gerne eine gedruckte Zeitung lesen. Oder etwa nicht. Also ich weiß nicht, wie es Ihnen geht. Vielleicht haben Sie Lust, mir das mitzuteilen über unsere Studio-App oder über unseren WhatsApp-Kanal. Aber auf der einen Seite ist das doch eine ganz wichtige rituelle Sache, morgens die Zeitung zu blättern mit der Tasse Kaffee in der Hand. Ich weiß, klingt nach Klischee, aber ich glaube, viele leben das und mögen das auch gerne. Also wie gesagt, schreiben Sie mir gerne, wenn Sie eine Meinung dazu haben, oder können wir darauf verzichten und das Papier sparen.

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1: Mit Jana Kreuz. Waldbrände in Griechenland werden größer. Ungarn schaltet einziges Atomkraftwerk ab. Frau stirbt bei Traktorunfall in Butjadingen. Das Wetter sonnig-sommerlich bei bis zu 28 Grad. Große Waldbrände breiten sich in Griechenland immer weiter aus. Vor allem westlich von Athen kämpfen Einsatzkräfte unermüdlich gegen die Flammen. Aus der Nachrichtenredaktion berichtet Nils Hansen.
2: Landesweit stehen bereits etwa 12.000 Hektar Land in Flammen. Eine Fläche so groß wie Osnabrück. Die Bewohner mehrerer Ortschaften mussten bereits aus ihren Häusern raus, weil es zu gefährlich für sie wurde. Rund 200 Gebäude sollen bereits von den Flammen zerstört worden sein. Besonders Sorge macht den Einsatzkräften das Feuer bei Athen. Stürmische Winde peitschen es weiter vor sich her. Er steht nur noch wenige Kilometer vor der Großstadt Megara. Behördenangaben zufolge lösten Funken an der Stromleitung eines Windparks diesen Brand aus. Die Ermittlungen zu den anderen Feuern laufen auf Hochtouren.
1: In der Europäischen Union gibt es eine neue Diskussion über die Asylpolitik. Anlass sind die Zehntausenden Menschen, die nach Ceuta an der nordafrikanischen Küste gekommen waren. Am Dienstag wollen sich die EU-Innenminister und Ministerinnen in einer Dringlichkeitssitzung mit den Entwicklungen in der spanischen Exklave befassen. Was dem vorausgegangen war, weiß Franziska Kuczyki.
3: 22 der insgesamt 27 Staats- und Regierungschefs der EU haben den offenen Brief an Madrid unterzeichnet, auch Bundeskanzler Merz. Darin kritisieren die Länder Spaniens Migrationspolitik. Man müsse den Eindruck vermeiden, dass eine illegale Einwanderung in die EU möglich ist. Im Frühjahr hatte Spanien begonnen, rund 500.000 illegal eingereisten Migranten eine Aufenthaltsgenehmigung zu erteilen. Die Länder warnen davor, dass solche Maßnahmen Anreize für weitere Einwanderung schaffen könnten.
1: Ungarn schaltet sein einziges Atomkraftwerk komplett ab. Grund ist der historisch niedrige Wasserstand in der Donau. Das AKW in Poksch wird nämlich mit dem Wasser aus der Donau gekühlt. Es wäre das erste Mal seit über 40 Jahren, dass das Atomkraftwerk komplett runtergefahren wird. Die Anlage deckt über das Jahr gerechnet 40% des ungarischen Strombedarfs. Eine Explosion erschütterte am Abend die Innenstadt von Moskau. Zunächst war von einer Gasexplosion in einem italienischen Restaurant die Rede gewesen. Dann äußerte sich das russische Antiterrorkomitee und teilte mit, dass 3 Menschen ums Leben gekommen seien. Medienberichten zufolge sollte in dem Restaurant eine private Feier eines ranghohen russischen Generals stattfinden. Björn Blaschke mit einem Update.
4: Mittlerweile sollen 2 weitere Leute ihren Verletzungen erlegen sein, 6 noch in kritischem Zustand schweben. Das zumindest schreiben russische Medien. Fakt bleibt, dass ein selbstgebauter Sprengsatz detoniert ist. Zu den 3 Toten gestern Abend soll eine Frau zählen, die den Sprengsatz bei sich trug. Laut staatlichen Angaben hat ein Wachmann sie aufgehalten und wurde dabei getötet. Zudem sei ein Gast des italienischen Restaurants ums Leben gekommen.
1: In Butjadingen im Kreis Wesermarsch ist eine Frau bei einem Unfall mit einem Traktor getötet worden. Wie die Polizei mitteilte, war der Traktor in einen Wassergraben gekippt. Die 39-Jährige wurde unter dem Fahrzeug im Wasser eingeklemmt und starb noch an der Unfallstelle. Ihr Ehemann und die 5-jährige Tochter saßen in dem Traktor und konnten von Rettungskräften befreit werden. Sie kamen mit einem Schock ins Krankenhaus. Und das waren die Nachrichten mit Jana Kreuz.
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5: Temperaturen 25 Grad, momentan der Höchstwert gemeldet aus Langwedel, 23 an der Küste, gemeldet aus Bremerhaven, sonnig. Es gibt einige lockere Quellwolken, es bleibt den Tag über trocken, also ein schöner sommerlicher Sonntag mit Höchstwerten am Nachmittag noch bis zu 28 im Binnenland und der Wind schwach bis mäßig aus vorwiegend östlichen, nordöstlichen Richtungen.
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5: 14 Uhr gleich 4, Vorsicht, A28 leer Richtung Oldenburg. Zwischen Westerstede, Bad Zwischenahn, West liegen Gegenstände auf der Fahrbahn. A1 Bremen-Osnabrück, zwischen Oppusen-Mahndorf und Asten noch 6 Kilometer stockender Verkehr. Und A1 Gegenrichtung Osnabrück-Bremen, hier staut es auf 5 Kilometer zwischen dem Dreieck Sturn-Himmeling. A7 Hannover-Hamburg, zwischen Großburg-Wedel und Berghof, weiterhin 4 Kilometer stockender Verkehr. Ein zusammen, ein bisschen Geduld und gute Fahrt.
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5: Im Studio Norbert Kunze, herzlich willkommen.
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1: Also ich muss Ihnen ganz ehrlich sagen, das ist wie eine große Schatzkiste, was Arte dort zusammengestellt hat und was natürlich in der Mediathek auch zu sehen ist. Es geht um den Summer of Disco, also 50 Jahre nach der Entstehung des Genres. Viele, viele Filme, Serien und Dokumentationen und viel, viel Musik natürlich. Und auch heute Abend gibt es das. Da steht vor allem eine Frau im Mittelpunkt, die aus der Musik- und Popwelt nicht mehr wegzudenken ist. Es geht um Madonna.
2: Wut treibt vieles von dem an, was ich tue. Ich bin wütend über den Sexismus in dieser Welt, über Rassismus, über Homophobie, über die Ungerechtigkeiten des Lebens. Es gibt keine Regeln. Und ich glaube, das Kontroverseste, das ich je getan habe, ist, dass ich immer noch da bin.
1: Im gewissen Sinne absolut richtig. Madonna in einer Dokumentation, Rebel of Pop heißt es, und sie hat ja auch mit einem neuen Album wieder überrascht, positiv überrascht, musikalisch heute Abend, also um 21.55 Uhr auf Arte im Summer of Disco die Dokumentation über Madonna. Aber zuvor, wenn Sie Lust haben, gibt es schon einen Film mit ihr, nämlich ihren ersten Ausflug in die Schauspielerei. Das war 1985. Susan verzweifelt gesucht, damals der Film. Beides in der Arte Mediathek oder eben heute Abend in ihrem Fernsehgerät der Wahl.

We Will Rock You von Queen, hier ist Bremer 1 am Sonntag. Ich hatte ja vorhin einfach mal so in den Raum, in den Äther geworfen, wie die Ungarn jetzt plötzlich ohne eine gedruckte Tageszeitung dastehen. Das war eine Meldung, dass gestern eben die letzte Ausgabe überhaupt veröffentlicht wurde und wie es denn bei Ihnen aussieht. Und zack, haben Sie natürlich sich dafür eingesetzt, dass weiterhin eine gedruckte Tageszeitung dazugehört, irgendwie zum Leben dazu. Marion Stimke hat uns geschrieben, sie möchte nicht auf ihre Tageszeitung in gedruckter Form verzichten, findet es sehr anstrengend, Artikel immer nur auf einem Laptop zu lesen. Und außerdem ist es viel schöner, das ist nicht ganz unwichtig, die Rätsel in einer Zeitung mit einem Stift zu lösen. Das geht ja schlecht auf dem Tablet oder auf dem Handy. Auch Marina Lenzner hat uns geschrieben, seit 1978 hat sie ein Abo vom Westfälischen Anzeiger und die Zeitung ist für sie ein morgendliches Ritual. Also Zeitung und Kaffee und, danke übrigens Marina, und Radio Bremen. Wahrscheinlich im Hintergrund beim Lesen der Zeitung. Weitere Meldungen nehme ich gerne entgegen, auch über unsere WhatsApp-Hotline, und da schaue ich gleich mal, wie sie es da halten.

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2: 26 Grad. Also es wird allmählich mehr, so halbstündig ein Grad, hört aber dann schon irgendwann auf. 28 ist der angekündigte Höchstwert am heutigen Nachmittag. An der Küste bleibt es so bei 23. Insgesamt sonnig, ein paar lockere Wolken sind unterwegs. Aber Regen ist nicht in Sicht. Der Wind weiterhin schwach bis mäßig aus vorwiegend östlich bis nordöstlichen Richtungen.
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2: Um 14.30 Uhr Vorsicht A28 Oldenburg Richtung Leer, eine ungesicherte Unfallstelle zwischen Oldenburg-Harentor und dem Dreieck Oldenburg-West. A1 Bremen Richtung Osnabrück, hier stockt es auf 6 Kilometer weiterhin zwischen Uphusen-Mahndorf und Arsten. Nochmals A1 Osnabrück-Bremen, 5 Kilometer Stau zwischen dem Dreieck Stur und Hemmelingen und A7 Hannover Richtung Hamburg zwischen Großburg-Wedel und Berghof noch 4 Kilometer stockender Verkehr.
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2: Im Studio Norbert Kunze, ich wünsche Ihnen einen schönen Nachmittag.
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1: Und zwar ganz weite Welt heute. Es geht um Japan. Gestern hatten wir übrigens den Kollegen Thorsten Iffland, Korrespondent im ganz weiten Osten Asiens für die ARD und auch für Bremen 1 unterwegs, der uns ja was über südkoreanische Mönche erzählt hat, die, Partnervermittlung übernehmen. Heute schon geht's weiter für ihn, erzählt er was aus Japan und zwar von einem Sommertag in Tokio. Das ist mehr oder weniger so ähnlich wie ein Besuch in einem Dampfbad, also heiß, feucht und unerträglich. Auf Dauer 40 Grad und mehr, keine Seltenheit. Zwischen den Hochhäusern in der Betonwüste von Japans Hauptstadt. Nicht mal nachts, da kühlt es wirklich ab. Das Leben und der Arbeitsalltag, die gehen aber natürlich trotzdem weiter. Also, wie machen die Japaner das? Das fragen wir jetzt unseren Korrespondenten Thorsten Iffland. Welche Hitze-Gadgets sind in Japan diesem Sommer im Trend? Was habt ihr getestet?
2: Im Trend und mein Favorit ist ein kühlendes Textilspray. Das ist wirklich mega. Einfach von außen auf das T-Shirt sprayen und du bekommst sofort ein angenehm kühles Gefühl auf der Haut. Auch cool, eine neue Handy-App, die dir den schattigsten Weg zum Ziel berechnet. Die zeigt dir dann auch die paar wenigen Bäume, die es hier in Tokio gibt, zum Unterstellen. Das ist wirklich praktisch. Auch wenn man manchmal natürlich einen längeren Weg durch die Stadt zurücklegen muss, um auch alle Schatten der Wolkenkratzer hier mitzunehmen. Daumen hoch für die Schatten-App.
1: Ja, was haben Sie denn oder diese Hilfsmittel, diese Gadgets denn abgeschnitten? Also billiger Schrott oder tatsächlich wirklich hilfreich?
2: Was hier schon ein bisschen länger angesagt ist, sind solche Kühlringe, die du dir um den Nacken legst. Die halten genau 5 Minuten und dann ist dir so warm wie vorher. Gefühlt jeder Japaner und jede Japanerin läuft hier mit einem Mini-Ventilator durch die Gegend oder mit einem Sonnenschirm. Ich finde das ehrlich gesagt ziemlich unpraktisch, wenn du

0: keine Hand frei hast, aber naja. Also der Markt an kleinen Hilfsmitteln gegen die brutale Hitze hier ist riesig, aber nicht alles hilft wirklich, finde ich.
1: Ja, diese kleinen Ventilatoren, die haben sich ja auch in anderen Ländern, anderen Regionen schon durchgesetzt oder sind häufig zu sehen. Der gute alte Fächer wird ja manchmal auch hervorgekramt. Welche anderen Dinge haben euch besonders überrascht?
0: Mein Highlight war ein Kühlschrank für Menschen. Kein Scherz. Eine Firma hat alte Tiefkühlgeräte so umgebaut, sodass man sich reinsetzen kann und ein paar Minuten runtergekühlt wird. Von der Größe und Form her, so wie eine Telefonzelle, sieht wirklich witzig aus. Von außen vor allem. Diese Dinger sollen dann an Baustellen zum Beispiel stehen. Eine witzige Idee, wie ich finde, aber natürlich auch nicht wirklich praktisch. Richtig angesagt sind auch Jacken oder Westen mit eingebauten Ventilatoren. Man sieht damit zwar aus wie ein Michelin-Männchen oder als hätte man einen Skianzug an, aber es hilft, sagen die Bauarbeiter.
1: Ja, und dass ja auch in den nächsten Tagen hier wieder heißer wird und heißere Sommer sowieso zu erwarten sind in der Zukunft. Wie lautet das Fazit? Was wird bleiben und kann vielleicht auch übernommen werden?
0: Ich glaube, ein paar Gadgets würden auch in Deutschland funktionieren. In großen Städten zum Beispiel die Schatten-App fürs Handy, die Ventilatorenweste. Die ist zwar nicht besonders modisch, aber hilfreich für Leute, die viel draußen arbeiten müssen. Aber ich glaube, das wichtigste Gadget ist und bleibt die Klimaanlage. Gibt's in Deutschland kaum, hier in jedem Raum. Und ich sag dir, bei 40 Grad und mehr im Hochsommer ist das ein Segen.
1: Thorsten Iffland aus Tokio für Bremen 1 über Hilfsmittel bei großer Hitze, die ja auch in der kommenden Woche hier wieder herrschen wird.

14.48 Uhr, Bremer 1 Verkehrsservice aktuell. Vorsicht bitte auf der A1, Hamburg Richtung Bremen zwischen Heidenau und Sittensen. Dort liegen Gegenstände auf der Fahrbahn. Fahren Sie bitte vorsichtig und sicherheitshalber nochmal Vorsicht auch auf der A28 Oldenburg Richtung Leer zwischen Oldenburg-Harentor und dem Dreieck Oldenburg-West. Eine ungesicherte Unfallstelle.

Robbie Williams und der Rock-DJ am Sonntag hier auf Bremen 1. Ja, ein ganzes Land mitten in, naja, nicht ganz mitten, aber in Europa, nämlich Ungarn, ab heute ohne tägliche gedruckte Tageszeitung. Das hatte ich Ihnen vorhin erzählt. Es gibt eine Reaktion von Ihnen. Es geht auch noch weiter. Da hat uns beispielsweise Susi aus Lesum jetzt geschrieben: Liebes Bremen 1-Team, ich schaue 9 bis 10 Stunden täglich auf irgendeinen Bildschirm. Da möchte ich meine Tageszeitung nicht auch noch digital lesen. Außerdem kann ich die Artikel ausschneiden, die ich ja sonst ausdrucken würde, oder ganze Seiten entnehmen und sie zum Lesen meiner Familie hinlegen. Ich brauche meine Papierzeitung. Und gibt natürlich auch andere Meinungen. Heide aus Ottersberg, schon seit 10 bis 15 Jahren, schreibt er, bekomme ich den Weserkurier online. Viel praktischer. Meine Frau konnte ihn zu Hause auf dem iPad lesen. Ich auf Dienstreisen, egal wo ich war. Zudem nutze ich online Nachrichtendienste wie zum Beispiel NTV. Und auch meine monatliche Spektrum der Wissenschaft bekomme ich online. Papier ist unnötig dafür. Wenn Sie auch eine Meinung haben, diese oder eine andere, schreiben Sie mir gerne über WhatsApp oder Studio Mail.

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1: Mit Jana Kreuz. Waldbrände in Griechenland werden größer. Ungarn stellt einziges AKW ab. Frau stirbt bei Traktorunfall in Butjadingen. Das Wetter: viel Sonne, kaum Wolken bei bis zu 28 Grad. Große Waldbrände breiten sich in Griechenland immer weiter aus, vor allem westlich von Athen. Kämpfen Einsatzkräfte unermüdlich gegen die Flammen. Mehr dazu von Nils Hansen.
2: Landesweit stehen bereits etwa 12.000 Hektar Land in Flammen. Eine Fläche so groß wie Osnabrück. Die Bewohner mehrerer Ortschaften mussten bereits aus ihren Häusern raus, weil es zu gefährlich für sie wurde. Rund 200 Gebäude sollen bereits von den Flammen zerstört worden sein. Besonders Sorge macht den Einsatzkräften das Feuer bei Athen. Stürmische Winde peitschen es weiter vor sich her. Es steht nur noch wenige Kilometer vor der Großstadt Megara. Behördenangaben zufolge lösten Funken an der Stromleitung eines Windparks diesen Brand aus. Die Ermittlungen zu den anderen Feuern laufen auf Hochtouren.
1: Nach dem Ansturm auf die spanische Exklave Ceuta in Nordafrika sind nach neuen Behördenangaben mindestens 72 Menschen ums Leben gekommen. Dies sei die jüngste Zahl, die ihm vorliege, sagte ein Regierungssprecher. Zuvor war die Zahl von 67 Toten genannt worden. Spanische Soldaten und Polizisten liefen heute wieder durch die Straßen von Ceuta, wo sich die Lage inzwischen wieder beruhigt hat. Ungarn schaltet sein einziges Atomkraftwerk im Laufe des Tages komplett ab. Das hat Ministerpräsident Peter Mojo mitgeteilt. Grund ist der extrem niedrige Wasserstand der Donau, mit deren Wasser das AKW gekühlt wird. Aus der Nachrichtenredaktion berichtet Katrin Martens.
3: Damit liefert das AKW ab morgen zum ersten Mal seit 44 Jahren keinen Strom. Wegen der erwarteten Hitzewelle hat Ungarns Ministerpräsident Peter Modjo die Bevölkerung auf eine kritische Lage bei der Energieversorgung eingestimmt. Uns stehen die 5 kritischsten Tage bevor, so der Ministerpräsident. Er rief Unternehmen, Kommunen und Haushalte dazu auf, ihren Stromverbrauch deutlich zu senken. Mehrere Industrieunternehmen, darunter die Autobauer Mercedes und Suzuki, haben bereits angekündigt, in ihren Produktionsstätten Strom zu sparen.
1: Der Moskauer Bürgermeister Sergei Sobjanin bewertet den tödlichen Sprengstoffanschlag in einem Ausgehviertel in Moskau als brutalen Terrorakt. Zu den Hintergründen der Tat halten sich die Behörden aber bedeckt. Es liefen die nötigen Ermittlungen zu der Explosion. Das teilte das Nationale Antiterrorkomitee mit. Björn Blaschke mit einem Update.
4: Mittlerweile sollen 2 weitere Leute ihren Verletzungen erlegen sein, 6 noch in kritischem Zustand schweben. Das zumindest schreiben russische Medien. Fakt bleibt, dass ein selbstgebauter Sprengsatz detoniert ist. Zu den 3 Toten gestern Abend soll eine Frau zählen, die den Sprengsatz bei sich trug. Laut staatlichen Angaben hat ein Wachmann sie aufgehalten und wurde dabei getötet. Zudem sei ein Gast des italienischen Restaurants ums Leben gekommen.
1: In Butjadingen im Kreis Wesermarsch ist eine Frau bei einem Unfall mit einem Traktor getötet worden. Wie die Polizei mitteilte, war der Traktor in einen Wassergraben gekippt. Die 39-Jährige wurde unter dem Fahrzeug im Wasser eingeklemmt und starb noch an der Unfallstelle. Ihr Ehemann und die 5-jährige Tochter saßen in dem Traktor und konnten von Rettungskräften befreit werden. Sie kamen mit einem Schock ins Krankenhaus. Und das waren die Nachrichten mit Jana Kreuz.
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5: Ja, die Temperaturen steigen an, also 23 bleiben wir quasi bei den Werten an der Küste, im Küstenbereich, zum Beispiel im Bremerhaven. 24, 25 Grad sind wir jetzt im Binnenland angekommen. 1-2 Grad können es sogar noch mehr werden am heutigen Nachmittag. Es bleibt weitgehend sonnig, ein paar lockere Wolken unterwegs. Insgesamt aber trocken, Wind weiterhin schwach bis mäßig, aus östlichen bis nordöstlichen Richtungen.
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5: Es ist jetzt 15 Uhr und gleich 4 Minuten. Vorsicht auf der A1 Hamburg-Bremen. Zwischen Heidenau und Sittensen immer noch Gegenstände auf der Fahrbahn. Und Vorsicht weiter in A28 Oldenburg Richtung Leer. Eine ungesicherte Unfallstelle zwischen Oldenburg-Harentor und dem Dreieck Oldenburg-West. A1 Bremen-Osnabrück, 6 Kilometer stockender Verkehr zwischen Opusen-Mahndorf und Arsten. A1 Osnabrück Richtung Bremen, 5 Kilometer Stau zwischen dem Dreieck Stur und Hemeling. Wir wünschen allen zusammen gute Fahrt.
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5: Im Studio weiter in Norbert Kunze. Freut mich, dass Sie dabei sind und dabei bleiben.
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0: Hier ist der Sonntag auf Bremen 1. Ich will ganz gerne nochmal drauf eingehen. Ich habe ja zwei, dreimal erwähnt, was die Tageszeitungen betrifft, die gedruckten, dass es ab heute keine mehr in ganz Ungarn geben wird und wie Sie es damit halten und ob es Ihnen wichtig ist, dass Sie tatsächlich noch eine gedruckte, also auf Papier gedruckte Tageszeitung lesen können. Da haben wir schon die ein oder andere Nachricht bekommen. Auch Ingrid Koch hat sich gemeldet, habe immer noch mein Bremer Nachrichten-Abo, also ganz traditionell, und lese sie allerdings erst nachmittags beim Tee, denn ich hatte mal eine fünfköpfige Familie, Frühstück für Schule, Mann, Job, Abräumen, Hunde, Gassi, mein Pferd, Einkaufen, Kochen und so weiter. Und dann war eben erst am Nachmittag die ruhige Zeit, das hat sie beibehalten. Allerdings nutzt Ingrid auch die digitalen Möglichkeiten der Tageszeitung, und zwar im Urlaub. Und dann spendet sie ihre Zeitung. Und eine Nachricht noch von Heino Brockhage, der geschrieben hat, wie wichtig und gewohnt mir meine Zeitung am Morgen in Verbindung mit dem Frühstück ist, merke ich ganz besonders, wenn die Zustellung mal nicht erfolgt. Ich möchte also auf keinen Fall auf die gedruckte Form verzichten. Und dann hat uns noch eine Sprachnachricht erreicht nach dem Motto, so geht's auch.
1: Ja, hallo Bremen 1, hier ist der Mario. Erstmal ein super Programm, was ihr macht, und mit der Zeitung und das Ritual. Für mich ist es ein Ritual, morgens, wenn meine Frau aus dem Haus geht, auf Wiedersehen zu sagen. Dann haben wir uns schon so viel erzählt. Mehr, viel mehr, wie in einer Zeitung stehen kann. Naja, bis dann. Tschüss.
0: Ja, so also auch. Also vielen Dank für Ihre Beteiligung. Dann hoffen wir mal, dass diese Zeiten lange, lange, lange nicht auf uns zukommen, so wie in Ungarn. Also keine gedruckte Tageszeitung mehr. Ab heute nur noch als Wochenausgabe.

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1: Mit Klaus Wilkens und Werder Bremen.
2: Ja, die Bremer haben ja gestern ein weiteres Testspiel gewonnen. 4:2 hieß es am Ende gegen Energie Cottbus. Damit hat Werder den vierten Sieg im vierten Spiel geholt. Und Trainer Daniel Thun ist aktuell mit der Vorbereitung ganz zufrieden.
3: In Summe alles ordentlich. Aktueller Stand ist okay. Wir sehen ja, da sind halt noch Themen, weil wir Personal einfach Defizite haben. Und freue mich aber, dass es noch ein bisschen was zu tun gibt. Aber freue mich auch darüber, dass bisher alle Ergebnisse positiv waren.
2: Ja, weiter geht es für die Bremer am 8. August mit einem Doppeltest gegen den SC Paderborn. Olympiasieger Oliver Zeitler hat sich heute bei der Ruder-EM im italienischen Varese die Goldmedaille gesichert. Es war bereits der vierte Titel für den 30-Jährigen, der im Finale eine neue Rekordzeit aufstellte.
4: Ich glaube, so dominant bin ich noch keine Saison gefahren. Der Höhepunkt steht natürlich jetzt noch an. Die Weltmeisterschaft, weiß ich nicht, was die anderen da noch im Köcher haben. Da muss man schon aufpassen und weiterhin hart und mit viel Hingabe arbeiten. Und das werde ich jetzt auch tun.
2: Eine Silbermedaille gab es heute zudem für den deutschen Ruderachter. Und der Bremer Triathlet Henry Haag hat bei der Junioren-EM den vierten Platz im Mixed-Wettbewerb belegt. Haag und seine Teamkollegen fehlten am Ende 2 Sekunden zu Bronze. Schon am Freitag war der Bremer im Einzel Siebter geworden. Er war damit bester deutscher Starter.
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1: Die Temperaturen um 26 Grad in Kloppenburg, das ist einer der Höchstwerte, aber es können tatsächlich noch 1 oder 2 Grad mehr werden. Am heutigen Nachmittag angekündigt sind zumindest 28. Im Küstenbereich sind angekündigt 23, die haben wir auch erreicht, zum Beispiel im Bremerhaven. Sonne gibt es weiterhin satt, lockere Querwolken sind unterwegs, trocken bleibt es ebenso und der Wind bleibt schwach bis mäßig aus östlichen bis nordöstlichen Richtungen.
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1: Um 15.30 Uhr A1 Bremen-Osnabrück. Zwischen Opusen-Mahndorf Ersten 6 Kilometer stockender Verkehr. Dann A1 Osnabrück-Bremen. Hier staut es immer noch auf 5 Kilometer zwischen dem Dreieck Stur und Bremen-Hemmeling. Wir wünschen Geduld und gute Fahrt.
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1: Im Studio Norbert Kunze. Herzlich willkommen.
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0: Der Sonntagnachmittag hier auf Bremen 1. Ja, die Temperaturen steigen an, nicht nur heute Nachmittag. Für morgen 30 Grad angekündigt, Dienstag 32. Und auch wenn Regen oder Gewitter dabei sein können, viele Städte und Gemeinden schränken die Nutzung von Trink- und Grundwasser ein bei den stets höheren Temperaturen. Diesem Rekordsommer kann man ja durchaus so sagen. Auf das Autowaschen zum Beispiel lässt sich ja locker verzichten, aber niemand will braune Pflanzen oder gar auf das Duschen verzichten. Also wie sparen trotz Hitze? Wir erklären, wie mit kleinen Tricks der private Wasserverbrauch auch durchaus gesenkt werden kann. Und das mit Sabine Stöhr aus unserer ARD-Verbraucherredaktion, die uns erklären kann, wie man also im Alltag ganz einfach Wasser einsparen kann.
1: Das mit dem Wassersparen geht am effektivsten im Haushalt und im Garten. Gibt es ganz verschiedene Tipps. Das Umweltbundesamt zum Beispiel rät, Waschmaschinen und Geschirrspüler nur voll beladen laufen zu lassen. Gut, machen die meisten wahrscheinlich eh schon, weil es ja auch Kosten spart. Im Garten sollte möglichst morgens gegossen werden, weil es dann kühler ist und damit weniger Wasser verdunstet. Wer kann, sammelt schon übers Jahr Regenwasser und wässert dann damit. Und auch in der Küche geht was. Das Wasser vom Gemüsewaschen lässt sich auffangen und auch zum Gießen verwenden. Und SWR-Gartenexpertin Heike Bomgarten weist darauf hin, dass viele Pflanzen sogar leichtes Spülwasser vertragen, sofern es mildes Mittel enthält. Und dass wir kein Pool mehr füllen, kein Auto mehr waschen sollen, das haben die meisten wohl schon gehört.
0: In der Tat. Lässt sich allerdings auch bei kleinen Dingen im Badezimmer zum Beispiel sparen. Wie am besten?
1: Na, hier kann man als allererstes ans Baden ran. Das Umweltbundesamt und die Verbraucherzentralen empfehlen, stattdessen lieber zu duschen. Das spart viele Liter Wasser. Und je kürzer, desto besser. Und beim Einseifen einfach mal ausschalten. Zusätzlich einen wassersparenden Duschkopf verwenden. Oder das Duschen je nach Situation auch mal durch den Waschlappen am Waschbecken ersetzen. Wer aber nicht drauf verzichten will, kann einen wassersparenden Duschkopf nutzen. Das kann bis zur Hälfte der üblichen Wassermenge einsparen, sagt die Verbraucherzentrale Nordrhein-Westfalen. Überhaupt hilft, das Wasser nur dann laufen lassen, wenn es tatsächlich gebraucht wird. Also beim Einseifen der Hände, die natürlich vorher schon leicht anfeuchten, oder beim Zähneputzen einfach den Hahn zudrehen, rät die Verbraucherzentrale.
0: Ja, eigentlich relativ logische Sachen, aber reicht das überhaupt aus, wenn vor allem wir als Verbraucherinnen und Verbraucher Wasser sparen?
1: Ganz klares Nein. Ein bewusster Umgang mit Wasser im eigenen Haushalt ist wichtig, keine Frage. Die Verantwortung liegt aber nicht allein bei Privatpersonen. Eine Recherche der unabhängigen JournalistInnen bei Korrektiv sagt, dass neben dem Aufruf zum Wassersparen viele Bundesländer die genehmigten Entnahmemengen der Industrie grundsätzlich nicht reduzieren. Korrektiv weist damit auf einen entscheidenden Unterschied hin. Während private Haushalte teilweise Einschränkungen beachten müssen, fehlen bei großen industriellen Wasserentnahmen vielerorts vergleichbare Vorgaben. Das Gleiche gilt oft zum Beispiel für Fußballrasen. Also, Wassersparen im Haushalt kann einen Beitrag leisten. Für einen langfristig gerechten Umgang mit Wasser sind jedoch auch transparente Regeln für Industrie, Landwirtschaft und andere Großverbraucher wichtig. Zuständig sind dann die eigene Kommune und oder das Landesumweltministerium.
0: Ja, soweit diese Information aus unserer ARD-Verbraucherredaktion von Sabine Stöhr.

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1: Ja, ein bisschen melancholisch, It Hurts von Maria hier auf Bremen 1 am Nachmittag. Ihre schmerzhaften Beziehungen in einen Song gepackt. Wie gesagt, etwas melancholisch und etwas, wie soll ich sagen, ruppiger. Und etwas mehr nach vorne geht es bei The Rasmus und In the Shadows.

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1: Mit Jana Kreuz. Debatte um abschlagsfreie Frührente geht weiter. 72 Menschen sterben bei Massenandrang auf Ceuta. 103-Jährige wirft in Bremen falsche Handwerker aus ihrer Wohnung. Das Wetter: viel Sonne, kaum Wolken bei bis zu 28 Grad. Wackelt die Rentenreform der Koalition. Bundeskanzler Friedrich Merz und SPD-Arbeitsministerin Bärbel Baas sprachen von einem Gesamtkunstwerk, das wie vorgeschlagen umgesetzt werde. Das haben drei ostdeutsche CDU-Ministerpräsidenten in Frage gestellt. Sie wollen die abschlagsfreie Frührente retten. Seither wird heftig diskutiert, weiß Frank Eichmann.
2: Wer 45 Jahre in die Rente eingezahlt hat, hat genug eingezahlt. So stellten die CDU-Ministerpräsidenten von Sachsen, Sachsen-Anhalt und Thüringen sich in einem Brief offen gegen die geplante Abschaffung der abschlagsfreien Rente. Deutlicher Gegenwind aus der eigenen Partei. Die neue CDU-Generalsekretärin Franziska Hoppermann sagte der dpa, die Reform sei ausgewogen, wer einzelne Punkte herauslöse, gefährde den ganzen Kompromiss. SPD-Generalsekretär Klüssendorf hatte die CDU per Bild-Interview aufgefordert, ihre parteiinterne Position zur abschlagsfreien Frührente zu klären. Für die SPD sei die vereinbarte Abschaffung schmerzhaft, ändere die CDU ihre Position, sei das ein richtiges Signal.
1: Während sich bei den verheerenden Waldbränden in Frankreich und Spanien die Lage am Wochenende leicht entspannt hat, breiteten sich in Griechenland neue Großfeuer aus. Nordwestlich von Athen bekämpften Feuerwehr und Anwohner einen Brand, der schon mehr als 100 Häuser zerstörte. Fast 500 Feuerwehrleute waren allein dort in der Region im Einsatz. Nach dem Ansturm auf die spanische Exklave Ceuta in Nordafrika sind nach neuen Behördenangaben mindestens 72 Menschen ums Leben gekommen. Dies sei die jüngste Zahl, die ihm vorliege, sagte ein Regierungssprecher. Zuvor war die Zahl von 67 Toten genannt worden. Ungarn schaltet sein einziges Atomkraftwerk im Laufe des Tages komplett ab. Das hat Ministerpräsident Peter Mojo mitgeteilt. Grund ist der extrem niedrige Wasserstand der Donau, mit deren Wasser das AKW gekühlt wird. Aus der Nachrichtenredaktion berichtet Katrin Martens.
3: Damit liefert das AKW ab morgen zum ersten Mal seit 44 Jahren keinen Strom. Wegen der erwarteten Hitzewelle hat Ungarns Ministerpräsident Peter Modjo die Bevölkerung auf eine kritische Lage bei der Energieversorgung eingestimmt. Uns stehen die 5 kritischsten Tage bevor, so der Ministerpräsident. Er rief Unternehmen, Kommunen und Haushalte dazu auf, ihren Stromverbrauch deutlich zu senken. Mehrere Industrieunternehmen, darunter die Autobauer Mercedes und Suzuki, haben bereits angekündigt, in ihren Produktionsstätten Strom zu sparen.
1: Eine 103 Jahre alte Frau hat sich am Freitag in Bremen gegen 3 Männer zur Wehr gesetzt. Die Männer gaben an, die Wasserversorgung in ihrer Wohnung reparieren zu müssen, so die Polizei. Als der Frau die Situation seltsam vorkam, habe sie die Männer lautstark aufgefordert, ihre Wohnung zu verlassen. Die Frau habe außerdem bemerkt, dass mehrere Gegenstände in ihrer Wohnung bewegt oder durchsucht wurden. Gestohlen wurde laut Polizei aber nichts. Und das waren die Nachrichten mit Jana Kreuz.
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4: 26 Grad, nach wie vor in Lohne zum Beispiel, aber auch im Stadtgebiet von Bremen. 23 haben wir an der Küste, Cuxhaven, Bremerhaven melden dies unisono. Es bleibt bei Sonnenschein, lockeren Quellwolken, insgesamt trocken und einem schwachen bis mäßigen Wind, vorwiegend aus östlicher bis nordöstlicher Richtung.
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4: Es ist 16.03 Uhr, A1 Bremen-Osnabrück. Noch 6 Kilometer stockender Verkehr zwischen Opusen-Mahndorf und Arsten und gegen Richtung A1 Osnabrück-Bremen. Hier noch 5 Kilometer Stau zwischen dem Dreieck Stur und Himmelingen.
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4: Im Studio weiterhin Norbert Kunze. Ich wünsche Ihnen einen schönen Sonntag.
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0: Lobo hier auf Bremen 1 am Sonntagnachmittag. Und an diesem sonnigen Sonntagnachmittag, wir haben den ein oder anderen Tipp, was man machen kann. Gartenkulturfestival und Ähnliches haben wir Ihnen ja schon gegeben. Reisezeit, Sommerzeit, das ist oftmals ja deckungsgleich, aber zu Hause ist es für viele doch am schönsten. Vor allem natürlich dann, wenn eben dieses Zuhause einen, ich sag mal, sehr exotischen Namen hat.
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0: Ja, da waren wir nämlich unterwegs im Laufe dieser Woche. Unser Reporter Matthias Röhrs war unter anderem in Neu-Helgoland, er war in Russland, er war in Amerika und er war auch in Ägypten. Und zwar das mit E, ne? Also das, was als kleine Siedlung bekannt ist zwischen Olten und Ottersberg und sich am Anfang, wie gesagt, eben mit E schreibt. Matthias war in Ägypten und Pyramiden wird er wahrscheinlich nicht gesehen haben.
2: Aber das ändern wir gleich und ich bin jetzt hier auf dem Hof von Tanja und Ralf Grobler und wir stehen hier auf einem ein bisschen verwachsenen Sandhaufen und den bauen wir jetzt um zu einer schönen Pyramide. Die Spitze haben wir auf jeden Fall schon mal da. Ralf, warum heißt das hier eigentlich Ägypten?
3: Das war im Siebenjährigen Krieg, dass hier auf dem Nachbarhof ein Militärlager war und die Soldaten zu einer Gastwirtschaft gegangen sind. Und sie sind morgens nicht rechtzeitig zum Appell wieder zurück gewesen. Und sie haben ihrem Kommandanten dann erzählt, sie sind in der Dunkelheit, haben sie den Weg nicht gefunden und der Teufel hätte sie bis nach Ägypten geführt, weil sie im Nebel die Spitzen der Pyramiden gesehen hätten.
2: Also wir stehen jetzt hier vielleicht auf wohlwollend geschätzte 1,5 Meter, da müssen die aber damals schon ein bisschen höher gewesen sein, diese Pyramidenspitzen, oder?
3: Vielleicht waren es auch die Spitzen der Bauernhäuser, die dann hier entstanden sind.
2: Was für einen Hof betreibt ihr hier?
3: Mittlerweile mache ich mit meiner Frau Tanja hier einen Pferdepensionsbetrieb.
2: Nehmen wir mal Tanja mit. Also wir sind fertig, sie ist ein bisschen steiler oder ein bisschen spitzer als so das Original mit, sagen wir mal 50 Zentimetern Höhe, auch nicht ganz so beeindruckend wie das Original, aber schöne Pyramide. Tanja, ich finde, das kann sich schon durchaus sehen lassen, oder?
4: Also ich finde die super. Dafür, dass ihr jetzt das so schnell gemacht habt, sieht das richtig gut aus.
2: Wie dauerhaft wird das denn hier so sein?
4: Das warten wir mal ab, solange das Wetter das jetzt so bleibt und nicht regnet, denke ich, dann wird das schon noch eine Zeit lang so stehen bleiben.
2: Also in 2000 Jahren Touristenscharen kommen nicht nach Ägypten in Olten.
4: Na, wer weiß. Also wenn das hier stehen bleiben würde.
2: Dann will ich nochmal sagen, Ralf und ich werden jetzt nochmal so ein bisschen hier die Hand anlegen, dass wir es nochmal möglichst dauerhaft eben hinbekommen.
3: Genau.
0: Hand anlegen in Ägypten, also danke an Matthias. Wir haben es 16.18 Uhr, schnell ein aktueller Verkehrsservice hier auf Bremen 1, Vorsicht A27 Bremen-Walsrode, Gegenstände auf der Fahrbahn zwischen Pferden Ost und Walsrode West. Aha.

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2: Ja, bei der Europameisterschaft der Ruderer gab es heute zwei Medaillen für das deutsche Team. Zunächst holte der Ruderachter die Silbermedaille und dann folgte auch noch Gold für Oliver Zeitler im Einer. Jan Dittjogal.
3: Er ist und bleibt der Rudergigant im Männereiner. Oliver Zeitler hat souverän die Goldmedaille geholt und krönte sich somit schon zum vierten Mal zum Europameister. Der 30-Jährige aus München deklassierte einmal mehr die Konkurrenz und hatte im Ziel mehr als 3,5 Sekunden Vorsprung auf Yauheni Salati aus Belarus. Der Deutschlandachter hatte zuvor Silber gewonnen hinter Rumänien und ohne die Konkurrenz aus Großbritannien und den Niederlanden. Platz 2 war das Minimalziel für das deutsche Flaggschiff.
2: Insgesamt gab es damit 3-mal Gold, 2-mal Silber und 1-mal Bronze für den deutschen Ruderverband. Ziemlich erfolgreich läuft auch die Vorbereitung des SV Werder Bremen. Gestern gab es gegen Energie Cottbus den 4. Sieg im 4. Testspiel. Vor allem die Youngster Salim Musa und Paul Erif Benagi konnten mit Treffern überzeugen. Das freute auch Trainer Daniel Thune.
4: Ja, ich finde, wenn man sie nicht von Beginn an auf dem Zettel hat, dann ist es überraschend, freue ich mich auch sehr drüber. Aber es hat halt auch einfach bestätigt, dass wir ja auch in den letzten Wochen gesagt haben, okay, die Jungs sind auf der Überholspur jetzt gerade. Warum sie aufhalten. Salim hat ja auch jetzt schon häufiger wieder gezeigt, dass er da ist. Paul dann genauso. Also das ist halt die Chance, die Jungs nutzen müssen. Und die machen gerade besonders viel Freude. Ja.
2: Am 8. August geht es für die Bremer weiter mit einem Doppeltest gegen den SC Paderborn. Und der Bremer Triathlet Henry Haag hat bei der Junioren-EM den 4. Platz im Mixed-Wettbewerb belegt. Haag und seine Teamkollegen fehlten am Ende nur 2 Sekunden zu Bronze. Schon am Freitag war der Bremer im Einzel 7. geworden. Er war damit bester deutscher Starter.
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1: Wir haben weiterhin den Höchstwert um die 26 Grad. An der Küste sind 2-3 Grad weniger, bleibt sonnig und trocken in den Abend hinein. Die Temperaturen ebenfalls sehr angenehm und der Wind weiterhin schwach bis mäßig, vorwiegend aus nordöstlichen Richtungen.
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1: 16.31 Uhr, Vorsicht A27 Bremen-Walsrode zwischen Verden-Ost und Walsrode-West liegt eine Stoßstange auf der Fahrbahn. Dann A1 Bremen-Osnabrück, noch 6 Kilometer stockender Verkehr zwischen Opusen-Mahndorf und Arsten. Und gegen Richtung Osnabrück-Bremen 5 Kilometer Stau zwischen dem Dreieck Stur und Hemelingen.
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1: Im Studio weiterhin Norbert Kunze und gleich geht's nach Wacken, genauer gesagt. Kleines Fazit ziehen von diesem Riesenfestival in diesem Jahr, Wacken 2026.
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0: Die Kaiser Chiefs und Ruby am Sonntagnachmittag hier auf Bremen 1. 85.000 Fans aus vielen, vielen Nationen. Wacken 2026. Das große Festival in Schleswig-Holstein nördlich von Itzehoe, das Metal-Festival, ist fast vorbei. Noch nicht ganz, aber es ist wohl zu einigen Auseinandersetzungen gekommen. Im Eingangsbereich zwischen Security-Kräften und einigen Besuchern. Da ging es einfach um Patches, also Aufnäher auf Jacken und Kutten und eben politischen Statements. Da gab es wohl sehr unterschiedliche Auseinandersetzungen und Auffassungen. Die Festivalleitung hat sich ein bisschen dafür entschuldigt und hat gesagt, eigentlich ist das hier offen für alle. Und genau so ist es auch weitgehend gelaufen beim Festival Ausgabe 2026. Insgesamt alle friedlich. Jonas Salto zieht für Bremen 1 eine Bilanz.
1: Bis heute Abend werden diese Schreie in Wacken verstummen. Das Wacken Open Air endete vergangene Nacht mit den letzten Konzerten. Die Gründer des Festivals, Thomas Jensen und Holger Hübner, ziehen für die 35. Jubiläumsausgabe eine positive Bilanz. Der neue, dritte Geschäftsführer, André Jürgens, bestätigte das.
2: Besser hätte es fast nicht laufen können. Also wir hatten grandiose Bands und das Publikum war super drauf. Und die Stimmung komplett über den ganzen Platz, vor und hinter den Kulissen, ist einfach total schön.
1: Headliner waren unter anderem Judas Priest, eine britische Heavy-Metal-Band. Und die Fans waren begeistert.
3: Viel besser als erwartet, also wir sind rundum glücklich.
4: Man muss halt schon seine alten Rock-Legenden halt mal sehen, aber es war geil.
5: Priest hat mir auf meiner Legendenliste auch noch gefehlt.
6: Sich gut gehalten, hat Axl Rose letztes Jahr sowas von in die Tasche gesteckt, in den ersten 5 Sekunden.
7: Ja, wunderschön war's. Also absolut auch ein Punkt auf der Bucketlist, abgehakt.
1: Und auch das Wetter spielte den Fans in die Karten, die für Wacken berühmte Schlammschlacht blieb aus. Es regnete nur leicht an 3 Tagen, ansonsten schien die Sonne. Auch die Hitzetage am Mittwoch und Donnerstag mit mehr als 30 Grad überstanden die Metalheads gut.
8: Backofen, ganz ehrlich. Ich glühe gerade wie ein Stück Schinkenspeck.
9: Ich liege oben in so einem Auto drin und es war schon echt heiß da drin. Aber wenn man dann die Fenster mäßig aufgemacht hat, ging es dann wieder.
1: Die Polizei hatte nach eigenen Angaben mehr zu tun als im vergangenen Jahr, erklärt der Polizeichef Frank Mattisen.
10: Wir hatten ein paar mehr Einsätze außerhalb des Geländes und wir hatten auffällig mehr Einsätze im Zusammenhang mit unzulässigen Drohnensteigungen. Das waren alles harmlose Hobbypiloten, die jetzt ein ordentliches Bußgeld zahlen müssen.
1: Ärger gab es nicht nur wegen der Drohnenpiloten. Bei einigen Fans kam Unmut über die neue Biermarke auf dem Gelände auf. Veranstalter André Jürgens weist die Vorwürfe jedoch zurück.
2: Unsere Umsätze, was das angeht, sprechen eigentlich eine ganz andere Sprache. Wir liegen über den Umsätzen aus dem letzten Jahr und somit stellt sich da für uns gar kein Problem.
1: Die ersten 10.000 Tickets für das Wacken Open Air 2027 sind laut Veranstalter bereits verkauft. Der reguläre Ticketverkauf soll heute Abend um 20 Uhr starten.
0: Ja, soweit Jonas Salto für Bremen 1, also über Wacken 2026 und nach Wacken. Ist vor Wacken, also Vorverkauf beginnt. Wer nächstes Jahr dabei sein wird, ist noch nicht so ganz klar. Einer wird es nicht sein, Lionel Richie. Stuck on You, dafür jetzt hier auf Bremen 1.

All This Time von Sting. Bremen 1 am Sonntagnachmittag. Gleich 17 Uhr die Nachrichten, aber zuvor noch Musik von Nilsson, Without You, und hier sind die Weather Girls.

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1: Mit Jana Kreuz. Zwei Löschhubschrauber stürzen bei Waldbrand in Griechenland ab. Debatte um abschlagsfreie Frührente geht weiter. Ceuta kehrt langsam zur Normalität zurück. Das Wetter: viel Sonne, kaum Wolken bei bis zu 26 Grad. Die Waldbrände in Griechenland weiten sich aus. Landesweit brennt es auf einer Fläche, die so groß ist wie die Stadt Osnabrück. Anna Giordano mit einem Update.
2: Der größte der griechischen Waldbrände wütet weiterhin rund 50 Kilometer westlich der Hauptstadt Athen. Hunderte Einsatzkräfte, darunter auch Feuerwehrleute aus Rumänien und Frankreich, versuchen, die Flammen in den Griff zu bekommen. Ministerpräsident Kyriakos Mitsotakis sprach von einer außergewöhnlichen Lage. Die Wetterereignisse machten es extrem schwer, die Löscharbeiten zu planen. Verdeutlicht wurde das am Nachmittag von einem Unfall in dem Gebiet. Zwei Hubschrauber stießen bei den Löscharbeiten zusammen. Im Fernsehen sah man, wie einer von beiden Feuer fing und abstürzte. Laut griechischen Medien überlebten die Piloten jedoch.
1: Wackelt die Rentenreform der Koalition. Bundeskanzler Friedrich Merz und SPD-Arbeitsministerin Bärbel Baas sprachen von einem Gesamtkunstwerk, das wie vorgeschlagen umgesetzt werde. Das haben drei ostdeutsche CDU-Ministerpräsidenten in Frage gestellt. Sie wollen die abschlagsfreie Frührente retten. Seitdem wird heftig diskutiert, weiß Frank Eichmann.
3: Wer 45 Jahre in die Rente eingezahlt hat, hat genug eingezahlt. So stellten die CDU-Ministerpräsidenten von Sachsen, Sachsen-Anhalt und Thüringen sich in einem Brief offen gegen die geplante Abschaffung der abschlagsfreien Rente. Deutlicher Gegenwind aus der eigenen Partei. Die neue CDU-Generalsekretärin Franziska Hoppermann sagte der dpa, die Reform sei ausgewogen, wer einzelne Punkte herauslöse, gefährde den ganzen Kompromiss. SPD-Generalsekretär Klüssendorf hatte die CDU per Bild-Interview aufgefordert, ihre parteiinterne Position zur abschlagsfreien Frührente zu klären. Für die SPD sei die vereinbarte Abschaffung schmerzhaft, ändere die CDU ihre Position, sei das ein richtiges Signal.
1: Nach dem Ansturm von mehreren 10.000 Menschen kehrt die spanische Exklave Ceuta allmählich zur Normalität zurück. Geschäfte, Cafés und Restaurants konnten wieder öffnen. Nach Angaben der spanischen Regierung sind die meisten der rund 50.000 Menschen, die aus Marokko gekommen waren, inzwischen wieder dorthin zurückgekehrt. Wegen des historisch niedrigen Wasserstands an der Donau schaltet Ungarn sein einziges Atomkraftwerk vollständig ab. Das hat Ministerpräsident Peter Mojo mitgeteilt. Das AKW bezieht sein Kühlwasser aus der Donau. Mehr dazu von Clemens Fehrenkotte.
4: Ungarns Bevölkerung stehen nach Worten von Premierminister Peter Mojo fünf entscheidende Tage bevor. Die, Zitat, beispiellose Energiekrise sei nur gemeinsam erfolgreich zu bewältigen. Auf seiner Facebook-Seite erklärte der Premierminister am Sonntag wörtlich: Morgen wird das Kernkraftwerk POX keinen Strom mehr produzieren. Es stünden die heißesten Tage mit 40 Grad bevor. Und weiter, Zitat, unser Stromnetz, die öffentlichen Versorgungsdienste und natürlich auch wir selbst werden einer enormen Belastung ausgesetzt sein.
1: In der Stadt Bremen hat der Ordnungsdienst Ende der Woche bei Testkäufen zum Jugendschutz mehrere Verstöße aufgedeckt. Wie die Innenbehörde mitteilte, verkauften Mitarbeiter in 5 von 7 Kiosken einer jugendlichen Testkäuferin Alkohol oder eine E-Zigarette. Bei solchen Verstößen droht ein Bußgeld zwischen 1.000 und 2.500 Euro. Und das waren die Nachrichten mit Jana Kreuz.
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5: 26 Grad in Lohne und im Stadtgebiet Bremen 24 Grad meldet Bremerhaven ebenso wie Buttjading. Also ein wirklich schöner, sommerlicher, sonniger Sonntag. Bleibt auch noch so in den Abend hinein bei einem schwachen bis mäßigen Wind aus vorwiegend östlichen und nordöstlichen Richtungen.
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5: 17.04 Uhr, A1 Bremen-Osnabrück, immer noch 6 Kilometer, stockender Verkehr zwischen Opus-Mahndorf und Arsten. Hemmoor-Basbeck, wegen eines Feuerwehreinsatzes werden die Anwohner und Anwohnerinnen gebeten, Fenster und Türen geschlossen zu halten, sowie Lüftung und Klimaanlagen abzuschalten.
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5: Im Studio Norbert Gunze, schönen Sonntag.
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Life is for Living vom Buckley James Harvest am Sonntag hier auf Bremen 1. Übrigens, kleine Erinnerung, morgen am Montag beginnt mal wieder ein Blitzermarathon. Also das Ganze wird bis zum 9. August andauern. Sie kennen diese Geschichte, um Bewusstsein, so sagt es ja die Polizei, zu schärfen, um im Straßenverkehr nicht zu schnell unterwegs zu sein, die Verkehrssicherheit zu erhöhen. Speed Week könnte man das Ganze auch nennen. Also die Hauptursache für Unfälle, das ist einfach zu schnelles Fahren, soll dadurch zumindest daran erinnert werden, wie gefährlich das Ganze ist. In Niedersachsen und Bremen findet es statt. In allererster Linie, das sind die neuralgischen Punkte, vor Krankenhäusern, Altenheim, Kindergärten, Baustellen und vor, okay, es sind Sommerferien, aber trotzdem, vor Schulen. Nochmal zur Erinnerung, schon 10 Kilometer pro Stunde zu schnell kostet, richtig, und ab 26 zu viel drohen sogar Fahrverbote. Blitzermarathon ab morgen. Ich weiß, Sie sind sowieso nie zu schnell, aber ich wollte es nur mal erwähnen.

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2: Noch hat Werder-Trainer Daniel Thun keinen Kapitän für die kommende Saison bestimmt. Vieles spricht aber dafür, dass Marco Friedl sein Amt bei den Grün-Weißen fortführen wird. Der Trainer wüsste jeweils nichts, was dagegen spricht. Aber das Signal müsse vom Österreicher kommen, so Thun.
3: Er hat sehr, sehr lange dieses Kapitänsamt ausgeübt. Keiner meiner Vorgänger hat sich daran gestört und hat ihn immer wieder zum Kapitän gemacht. Also was sollte dagegen sprechen, dass er wieder Kapitän wird? Da will ich mit ihm drüber reden. Und wenn er sagt, boah, nach 4 Jahren habe ich keinen Bock mehr darauf, das soll ein anderer machen, dann muss er es auch sagen. Aber ich glaube grundsätzlich, erstmal war er ein guter Kapitän und er wäre auch wieder ein guter Kapitän.
2: Davon ist auch Marco Friedl überzeugt, dass es aber erneut eine öffentliche Debatte um sein Kapitänsamt gibt. Das ist für den 28-Jährigen nur schwer nachzuvollziehen.
4: Ich bin jetzt seit 8,5 Jahren hier und seit ich Kapitän bin, muss ich mich jedes Jahr rechtfertigen, ob ich der Richtige bin, beziehungsweise ob das passt, ob wir einen Wechsel brauchen, wie auch immer. Für mich gibt es eigentlich gar keine Meinung. Ich habe mit dem Trainer jetzt auch noch nicht darüber gesprochen. Vielleicht werden wir noch sprechen, aber ich gehe davon aus. Und solange ich im Verein bin, glaube ich, hoffe ich und denke ich, dass es so sein wird. Und dann wird es auch dieses Jahr so sein.
2: Ein möglicher Wechsel von Marco Friedl ist übrigens vom Tisch. Ich gehe stark davon aus, dass ich hierbleiben werde, erklärte Friedl gestern nach dem Testspielsieg gegen Energie Cottbus. Und bei der Ruder-EM gab es heute 2 Medaillen für das deutsche Team. Die Goldmedaille holte Oliver Zeitler im Einer und Silber gab es für den Deutschen. Achter.
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1: Ja, Temperaturen immer noch im hohen Bereich, also bis zu 26 Grad. Der Höchstwert, es bleibt auch weiterhin sonnig in den Abend hinein, trocken und nur einige hohe, dünne Schleierwolken sind unterwegs. Der Wind mäßig, schwach bis mäßig, vorwiegend aus östlichen bis nordöstlichen Richtungen.
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1: Um Gleis 17:30 A1 Hamburg-Bremen, 3 Kilometer, stockt es noch zwischen Hamburg-Stillhorn und dem Maschener Kreuz. A1 Bremen-Osnabrück, 6 Kilometer, stockt es noch zwischen Opusen-Mahndorf und Bremen-Arsten. Die B71 Diepholz Richtung Brinkum ist zwischen Jakobi-Drebber und Bahnhof-Drebber jetzt nach einem Unfall gesperrt. Und nochmals der Hinweis für Hemmoor-Basbeck, wegen eines Feuerwehreinsatzes werden Anwohnerinnen und Anwohner gebeten, Fenster und Türen geschlossen zu halten, sowie Lüftung und Klimaanlagen abzuschalten.
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1: Im Studio weiter in Norbert Kunze. Ich wünsche Ihnen einen schönen Sonntag.
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0: Wonderful Life von Hertz am Sonntag hier auf Bremen 1. Seit dem Krieg gegen die Ukraine hat die Europäische Union ja viele Produkte aus Russland auf eine Sanktionsliste gesetzt. Das Ziel, dem Land wirtschaftliche Gewinne zu entziehen, mit dem es seinen Krieg finanzieren könnte. Aber gewisse Industriezweige sind nach wie vor ausgenommen. So steckt zum Beispiel viel Fisch aus russischen Fängen in einigen Fischstäbchen. Und auch die Atomindustrie gehörte bislang nicht dazu zur Sanktionsliste. Brennstäbe für das dafür benötigte Uran zum Beispiel stehen eben nicht auf dieser Liste. Und so ist es möglich, dass eine Brennelementefabrik in Lingen im Emsland künftig mit dem Kreml-Konzern Rosatom kooperiert. Diese Genehmigung dafür hat der Konzern erst vergangene Woche erhalten und nun gibt es natürlich Widerstand in der Bevölkerung. Wir haben das Ganze beobachtet. Unser Kollege für Bremen 1, Nikolas Goltsch, war vor Ort in Lingen.
1: Wir können jetzt auch nochmal alle hier, kein Deal mit Rosatom!
2: Kein Deal mit Rosatom!
3: Eine Mahnwache Anfang der Woche vor den Toren der Brennelementefabrik in Lingen verleihen Anti-Atom- und Umweltaktivisten ihrem Unmut Ausdruck. Gerechnet hatten die Initiatoren mit 20 Leuten. Gekommen sind fast 100. Margret Grewing vom Elternverein Restrisiko Emsland ist eine von ihnen.
4: Schön, dass ihr alle gekommen seid. Wir haben einen prominenten Gast hier.
3: Der prominente Gast ist alles andere als willkommen. Einer der Demonstranten mimt den russischen Präsidenten mit einem übergroßen Putin-Kopf aus Pappmaché. Für die Fotografen posiert er mit einer Sektflasche in der Hand. Die Botschaft dahinter ist für Reinhard Oevermann, der seit vielen Jahren gegen die Atomindustrie demonstriert, eindeutig.
5: Dass Putin jetzt Spaß hat und die haben jetzt hier den Eintritt nach Deutschland geschafft, dass man die da so schnell nicht wieder rauskriegt.
3: Brennstäbe töten steht auf einem Transparent, das andere Teilnehmer mitgebracht haben. Moral nach Bedarf lautet der Vorwurf auf einem weiteren. Die Kritik richtet sich auch gegen die Bundes- und Landespolitik. Der niedersächsische Umweltminister Christian Meyer hatte die Genehmigung zur Produktion von Brennelementen nach russischer Bauart in der vergangenen Woche erteilt. Produziert werden in Lingen künftig Brennstäbe für 19 Atomkraftwerke in insgesamt 5 ost- und nordosteuropäischen Staaten, die noch alte Atomkraftwerke sowjetischer Bauart betreiben. Mario Leberich, Deutschlandchef von Framatom, sieht in der Kooperation deswegen einen wichtigen Schritt hin zu mehr Unabhängigkeit.
6: Wir denken, dass es eine sehr gute Nachricht ist, dass wir diese Lizenz jetzt erhalten haben. Natürlich zuerst mal für die Betreiber der 19 europäischen VVER-Anlagen und für die 38 Millionen EU-Bürger, deren Stromversorgung von diesen Anlagen abhängig ist. Ich denke, es ist auch, und wir denken, das ist auch ein wichtiger Schritt auf dem Weg zur Souveränität der EU im Bereich Energie.
3: Während die Demonstranten vor den Toren der Fabrik sich um die Souveränität der kritischen Infrastruktur in Europa sorgen, spricht Leberich davon, dass die Kooperation mit Rosatom diese erst ermögliche. Ungarn, Tschechien, Bulgarien, die Slowakei und Finnland müssten ihre Brennelemente künftig eben nicht mehr in Russland bestellen, sondern könnten diese aus dem Emsland beziehen.
6: Das ist eine schnelle und zuverlässige Lösung. Und im zweiten Gleis, parallel dazu, entwickeln wir unsere eigenen Brennelemente für diese Reaktoren. Die wären dann tatsächlich 100% europäisch.
3: Russische Lizenzen und russische Maschinen sollen also nur für einen Übergangszeitraum eingesetzt werden. Wie viel sich Rosatom die Lizenzen kosten lässt, will er nicht sagen.
2: Kein Deal mit Rosatom!
3: Risiko oder Chance? Die Sichtweisen könnten verschiedener nicht sein. Beschäftigen werden sie das Emsland noch viele Jahre.
0: Widerstand im Emsland gegen russische Brennelemente in Lingen. Nikolas Goltsch für Bremen 1 mit Aufklärung.

17.49 Uhr, Bremen 1 Verkehrsservice aktuell. Vorsicht A1, Hamburg Richtung Bremen zwischen Harburg und dem Maschener Kreuz. Dort steht ein defektes Fahrzeug. Bitte Vorsicht.

Empire of the Sun, we are the people. Wir sind hier bei Bremen 1. Das heißt, am Sonntag um diese Uhrzeit kann ich Ihnen ganz zuverlässig mitteilen, dass nach 18 Uhr wieder der Beat Club losgeht, heute mit Lutz Hanka. 80. Geburtstag, also nicht von ihm, sondern einer Künstlerin, die er dann entsprechend würdigen wird im Rahmen dieser Sendung. Viel mehr will ich gar nicht verraten. Ich glaube, er wird das gleich ausführlich machen. Tolle Musikerin, lohnt sich in jedem Fall zuzuhören. Der Beat Club heute mit Lutz. Ich danke für Ihre Aufmerksamkeit, wünsche noch einen schönen Sonntag. Tschüss, sagt Norbert Kunze.

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1: Mit Daniel Hasselbach. Guten Abend. Waldbrände in Griechenland weiten sich aus. Ungarn schaltet Atomkraftwerk komplett ab. Deutsche Urlauber sterben bei Flugzeugabsturz in Peru. Das Wetter, es gibt weiter viel Sonne, nur wenige Wolken bei 22 bis 26 Grad. Die Waldbrände in Griechenland weiten sich aus. Landesweit brennt es auf einer Fläche, die so groß ist wie die Stadt Osnabrück. Mehrere Ortschaften sind evakuiert worden. Etwa 200 Häuser wurden zerstört. Anna Giorno mit einem Überblick.
2: Der größte der griechischen Waldbrände wütet weiterhin rund 50 Kilometer westlich der Hauptstadt Athen. Hunderte Einsatzkräfte, darunter auch Feuerwehrleute aus Rumänien und Frankreich, versuchen, die Flammen in den Griff zu bekommen. Ministerpräsident Kyriakos Mitsotakis sprach von einer außergewöhnlichen Lage. Die Wetterereignisse machten es extrem schwer, die Löscharbeiten zu planen. Verdeutlicht wurde das am Nachmittag von einem Unfall in dem Gebiet. Zwei Hubschrauber stießen bei den Löscharbeiten zusammen. Im Fernsehen sah man, wie einer von beiden Feuer fing und abstürzte. Laut griechischen Medien verloren dabei zwei Crewmitglieder ihr Leben, zwei Menschen überlebten.
1: Ungarn schaltet sein einziges Atomkraftwerk vollständig ab. Grund ist der historisch niedrige Wasserstand der Donau. Aus dem Fluss bezieht das AKW sein Kühlwasser. Clemens Fehrenkotte berichtet.
3: Ungarns Bevölkerung stehen nach Worten von Premierminister Peter Modzsor fünf entscheidende Tage bevor. Die, Zitat, beispiellose Energiekrise sei nur gemeinsam erfolgreich zu bewältigen. Auf seiner Facebook-Seite erklärte der Premierminister am Sonntag wörtlich, morgen wird das Kernkraftwerk POX keinen Strom mehr produzieren. Es stünden die heißesten Tage mit 40 Grad bevor. Und weiter, Zitat, unser Stromnetz, die öffentlichen Versorgungsdienste und natürlich auch wir selbst werden einer enormen Belastung ausgesetzt sein.
1: Im Mittelmeer haben italienische Soldaten einen Tanker geentert, der sogenannten russischen Schattenflotte zugeordnet wird. Laut Verteidigungsministerium in Rom sollte überprüft werden, ob das Schiff berechtigt unter der Flagge Kameruns unterwegs war. Da der Kapitän nicht kooperiert habe, hätten die Soldaten das Schiff betreten. Die gesammelten Informationen würden nun ausgewertet. Beim Absturz eines kleinen Flugzeugs in Peru sind zwei deutsche Urlauber ums Leben gekommen. Insgesamt wurden bei dem Unglück 13 Menschen getötet. Die Behörden versuchen, die Hintergründe zu ermitteln. Oliver Neuroth berichtet.
4: Es hätte ein Rundflug zu den berühmten Nazca-Linien in der Wüste Perus werden sollen. Hunderte riesige Bodenzeichnungen, die schätzungsweise vor 2000 Jahren entstanden sind. Sie gehören zu den größten Touristenattraktionen Perus. Typischerweise schauen sich Urlauber dieses UNESCO-Welterbe aus der Luft an. Das Kleinflugzeug vom Typ Cessna Caravan C208 startete in der Hafenstadt Pisco, geriet kurz danach in eine Notsituation, heißt es von den peruanischen Behörden, und stürzte ab. Was genau an Bord vorgefallen war, ist weiter unklar. Ermittler sind an der Unglücksstelle und suchen nach Hinweisen, die Aufschluss über das Unglück geben könnten.
1: In der Stadt Bremen hat der Ordnungsdienst Ende der Woche bei Testkäufen zum Jugendschutz mehrere Verstöße aufgedeckt. Wie die Innenbehörde mitteilte, verkauften Mitarbeiter in 5 von 7 Kiosken einer jugendlichen Testkäuferin Alkohol oder eine E-Zigarette. In einem Laden verkaufte ein 14-Jähriger die E-Zigarette. Bei solchen Verstößen droht ein Bußgeld zwischen 1.000 und 2.500 Euro. Das waren die Nachrichten mit Daniel Hasselbach.
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5: Heute Abend überall Sonnenschein hier und da, vor allem nördlich von Bremen noch mal ein paar lockere oder dünne Wolken unterwegs, aber es bleibt überall trocken, kein Regen in Sicht um 20 Uhr, die Werte noch bei 20 bis 26 Grad, ein sehr angenehmer Sommersonntagabend, der Wind schwach an der See und im Wiese-Ems-Gebiet zum Teil auch mäßig aus Nordost. In der Nacht verbreitet Sterne, ein paar Schleier Richtung Ems, auch ein paar Quellwolken unterwegs, aber auch erneut kein Regen, Tiefstwerte 18 bis 11 Grad. Und morgen starten wir mit viel Sonnenschein in die neue Woche rein. Anfänglich noch ein paar Schleier- oder Quellwolkenfelder. Die ziehen dann Richtung Nordsee ab. Tagsüber kaum noch Wolken unterwegs. Am Abend dann von NRW wieder ein paar mehr Wolken. Aber der Regenschirm bleibt definitiv zu Hause. Es wird wieder deutlich wärmer und auch heißer. Stellenweise geht es rauf bis auf 32 Grad auf den Inseln. Immerhin auch sehr angenehme 26 Grad.
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5: 18 Uhr und 4 Minuten haben wir es. A1 Hamburg-Bremen, da stockt es derzeit zwischen Stillhorn und dem Maschner Kreuz auf 3 Kilometer Länge. Dann die A1 Bremen-Osnabrück zwischen Opusen-Bremen-Andorf und Arsten 6 Kilometer. Hier dauert es eine halbe Stunde länger. Die B51, die Diepholz Brinkum, ist zwischen Jakobi-Drebber und Bahnhof-Drebber in beiden Richtungen gesperrt und ebenfalls Sperrung an der B74 Bremer Straße, und zwar zwischen, geht es weg, eben haben wir noch die Sperrung, genau, zwischen Bahnhof Drebber und Jakobi Drebber, hatte ich doch gesagt. Im Landkreis Diepholz-Neunkirchen kommt es wegen eines Brandes zur Rauchentwicklung, das kommt gerade rein. Mit der Vorsicht schließen Sie dort Fenster und Türen und schalten Sie Lüftung und Klimaanlagen unbedingt ab. Achtung, ein Feuer und starke Rauchentwicklung im Landkreis Diepholz-Neunkirchen. Ich wünsche Ihnen allen, dass Sie gut und sicher ankommen.
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5: Na klar. Also Sommerferien sind ja immer noch, aber wir senden natürlich auch in den Ferien weiter. Jetzt sind wir schon im Monat August angekommen. Es ist ein Wahnsinn, die Zeit fliegt nur so weg. Und dieser 2. August heute ist auch ein bedeutendes Datum für die deutsche Rockmusik und damit auch für diese Sendung. Mehr dazu dann gleich ausführlich ab 6:30. Jetzt erstmal der Opener, die Doobie Brothers und Shiner Grove. Ich bin Lutz Hanker, wünsche Ihnen einen schönen Abend.

Dieser Song ist genauso alt wie die Marke Beat Club von Radio Bremen 1965. So lange gibt es den Beat Club schon. Damals natürlich noch die Kultsendung im Fernsehen. Ganz neu und revolutionär. Und ein Hit aus diesem Jahr war das eben von Gary Lewis and the Playboys. Platz 2 in den amerikanischen Billboard-Charts. Immerhin Save Your Heart for Me. Eine ganz typische Nummer für die Zeit. Ja, und dieser Gary Lewis, der Namensgeber dieser Kapelle, der ist vorgestern 80 Jahre alt geworden, ist ja Sohn des Komödianten und Schauspielers Jerry Lewis gewesen und es ist natürlich immer noch, hat nicht nur gesungen, sondern war auch gelernter Schlagzeuger. Mit den Playboys hatte er insgesamt 12 Top 40 Hits. Ja, und die Playboys gibt's immer noch, ist ganz witzig, also Gary Lewis tourt weiterhin regelmäßig mit seiner Band, natürlich in anderer Besetzung durch die USA. Erst im Frühjahr stand er im Rahmen der My Generation Tour zusammen mit anderen Musikikonen der 60er auf der Bühne, zum Beispiel Love and Spoonful waren auch mit dabei und er legt großen Wert darauf, dass seine alten Hits auch live so gespielt werden, wie sie damals im Radio klangen. Und deswegen spielen wir noch einen von damals. Aus dem Jahr 66 kam diese Single hier raus, auch eine sehr schöne Nummer zum 80. von Gary Lewis und seine Playboys hier im Beat Club. She's Just My Style.

Ja, wer in den späten 1980er Jahren des letzten Jahrhunderts viel Radio gehört hat und auch Musikfernsehen geschaut hat, der hat ihn jetzt wieder, den Kollegen Ohrwurm. Und vielleicht auch ein paar Bilder im Kopf, denn zu dieser Nummer, die wir gerade gehört haben, im Beatclub von Gespati Etienne gab es damals auch ein sehr erotisches und umstrittenes Video. Ja, und dieser Song gehört auch zum Soundtrack meines Lebens, denn 1987, das war ja ein Jahr, in dem mein Leben eine dramatische Wendung nahm, weg mit dem, was ich nicht mehr wollte und hin zu dem, von dem ich noch nicht mal träumen konnte, dass ich es mal machen durfte, nämlich beim Radio zu arbeiten. Wir hatten damals einen Kollegen in der Musikredaktion, der sehr frankophil war, und der hatte die Originalsingle aus Frankreich mitgebracht in die Redaktion, obwohl sie damals in Deutschland noch gar nicht veröffentlicht war. Man muss dazu wissen, dass Gespati in Frankreich auch schon damals ein Riesenstar war, nicht nur als Sängerin, auch als Schauspielerin und als Theaterfrau. Und ich glaube, wir haben damals vor allen anderen diese Nummer schon spielen dürfen. Und umso trauriger die Nachricht, die ich vor kurzem erst gelesen habe, man hat das fast gar nicht mitbekommen, also ich zumindest nicht, dass Gespati im Juni leider im Alter von 80 Jahren verstorben ist nach langer, schwerer Krankheit. Und sie wird sehr fehlen, genauso wie auch ein anderer Mann, der mich so in den frühen 70ern musikalisch begleitet hat, als ich noch ganz jung war, aber ein großer Chicago-Fan war. Denn Walter Parizader gehörte zur legendären Bläsersektion dieser Band, die ja ursprünglich Chicago Transit Authority hieß und ja einen sehr harten, aggressiven Stil von Jazz und Rock und vielen heftigen Bläsern ja hatte. Dann später wurde es ein bisschen geschmeidiger und poppiger. Ja, und dieser Walter Parizader spielte normalerweise immer Tenorsaxophon. James Pankow war der, der die ganzen Bläserarrangements damals für Chicago machte. Und auf der Nummer, die wir gleich hören, da hatte Walter Parizader ausnahmsweise mal zum Sopransaxophon gegriffen und ein herzerweichendes Solo auch beigesteuert, das für mich heute zu den großen, glorreichen Momenten seiner Karriere gehört. Da spielt er nämlich wunderbar melancholisch und romantisch und sehr gekonnt bei Just You and Me, also in Memoriam Walter Parizader, hier in Chicago, im Beat Club auf Bremen 1.

18.25 Uhr, Bremen 1 Verkehrsservice. Aktuell bitte aufpassen auf der Autobahn 27 Bremen-Bremerhaven. Zwischen Schwanewede und Utlede liegen Gegenstände auf der Fahrbahn und ebenfalls Gegenstände, Achtung, auf der Autobahn 28 Oldenburg-Bremen. Hier der Gefahrenbereich zwischen Hatten und Hude. Auch dort bitte äußerste Vorsicht.

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1: Mit Klaus Wilkens. Noch hat Werder Bremen 3 Wochen Zeit, um sich auf den Pflichtspielstart in dieser Saison vorzubereiten. Aber einen kleinen Gewinner der Vorbereitung gibt es schon. Paul-Erif Benagi, 18-jähriger Stürmer der Grün-Weißen, hat auch gestern im Testspiel gegen Energie Cottbus wieder getroffen. Und Trainer Daniel Thun sieht ihn durchaus auf der Überholspur.
2: Klar, jetzt hat sich einer angemeldet und gesagt, ich will auch mitspielen. Und das tut der Junge gerade. Da freue ich mich drüber. Und ich würde ihm schon zugestehen, dass er gerade sehr nah dran ist, auch perspektivisch Minuten zu sammeln im Bundesliga-Kader.
1: Gleiches gilt sicherlich auch für Salim Musa, der ebenfalls gestern getroffen hat. Olympiasieger Oliver Zeitler ist in der Form seines Lebens. Bei der Ruder-Europameisterschaft holte der 30-Jährige die Goldmedaille im Einer und das in neuer Bestzeit. Es ist bereits der 4. Titel für Zeitler bei einer Europameisterschaft.
3: Ich glaube, so dominant bin ich noch keine Saison gefahren. Der Höhepunkt steht natürlich jetzt noch an, die Weltmeisterschaft. Weiß ich nicht, was die anderen da noch im Köcher haben. Da muss man schon aufpassen und weiterhin hart und mit viel Hingabe arbeiten. Und das werde ich jetzt auch tun.
1: Außerdem holte heute der deutsche Ruderachter die Silbermedaille. Und Wasserspringerin Lena Henschel hat heute bei der Schwimm-EM das Finale vom 1-Meter-Brett erreicht. Die 25-Jährige war im Vorkampf 3. geworden. Bereits gestern gewann Moritz Wesemann bei den Männern die Goldmedaille.
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4: In Bremerhaven 22 Grad zur Stunde, in Bremen 25, Oldenburg 26 und in Diepholz noch stolze 27 Grad. Heute Abend gibt es viel Sonnenschein, nur regional ein paar Wolken und es ist überall trocken.
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4: Ganz genau 6:30, 18.30 Uhr. Bitte weiterhin Vorsicht auf der A27 Bremen-Bremerhaven. Gefahr durch Gegenstände auf der Fahrbahn zwischen Schwanewede und Utlede. Und ebenfalls Gegenstände, Achtung, auf der A28 Oldenburg-Bremen zwischen Hatten und Hude. So, was haben wir jetzt? Jetzt haben wir hier einen kleinen Stau, aber nicht auf der Straße, sondern bei mir hier auf dem Bildschirm. Weiter geht's im Landkreis Diepholz in Neunkirchen. Da kommt es wegen eines Brandes zu einer starken Rauchentwicklung. Deswegen nochmal die Bitte, Fenster und Türen hier zu schließen und Lüftung und Klimaanlagen abzuschalten. Außerdem stockt es auf der A1 Bremen-Osnabrück zwischen Opus und Bremen-Mahndorf und Arsten auf 6 Kilometer Länge. Sie brauchen hier immer noch 20 Minuten länger. Und Sperrung auch auf der B74 Bremer Straße, Bremen-Stade zwischen Ströhe und Spreddig in beiden Richtungen. Ich wünsche Ihnen allen, dass Sie gut und sicher ankommen.
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4: Tja, wer Inga Rumpf einmal live erlebt hat auf irgendeiner Bühne, egal in welcher Besetzung, der kann sich gar nicht vorstellen, dass sie als Mädchen und als Tochter eines Hamburger Seemanns und einer ostpreußischen Schneiderin mal ein ganz schüchternes Kind war. Aber das hat sich dann mit der Musik später geändert und sie hat mal gesagt, immer wenn ich auf der Bühne war, dann wusste ich, jetzt kann mir keiner was. Ja, und so ist sie die größte deutsche Rocksängerin geworden, die wir haben. Wir haben nicht so viele Stars dieses Kalibers in den letzten Jahrzehnten. Und heute, an diesem 2. August, wird Inga Stulze 80 Jahre jung, muss man sagen. Sie ist immer noch so fit und aktiv und hat es immer noch drauf. Man kann gar nicht sich tief genug verneigen vor ihr. Und das tun wir natürlich hier vom Beat Club auf Bremen 1. Herzliche Gratulation. Und weil wir ja von Live-Auftritten und der Bühne schon gesprochen haben, gibt es zu Beginn dieser halben Stunde, die nur ihr gehört und ihren Fans, also uns allen, eine tolle Live-Aufnahme. Da hat sie mit vielen Freunden und Weggefährten im Rahmen des Crossroads Festivals 2006, war das im Oktober, im WDR Rockpalast diesen Atlantis-Klassiker gespielt. Rock'n'Roll Preacher. Happy Birthday, Inga Rumpf.

0: Ja, so hat es damals angefangen für Inga Rumpf. Also sie hat schon als kleines Mädchen bei Familienfeiern auch schon gesungen, so ist es nicht. Aber so richtig, ja, zumindest so semi-professionell ging das dann los. Mitte der 60er Jahre in Hamburg natürlich mit den City Preachers. Das war die erste Folk-Rock-Gruppe Deutschlands, so eine Art Weltmusik im Baukastensystem. Irgendjemand hat mal geschrieben, das war der kreative Komposthaufen der Hamburger Szene, also in wechselnden Besetzungen. Ja, und Inga war die Frontfrau, Sometimes I'm in the Mood. Und heute ist sie die Grande Dame des deutschen Rock'n'Blues und wird 80 Jahre jung. Und sie sagt, ich erlebe das alles mit großer Freude und Dankbarkeit, dass ich es ziemlich gesund und munter bis heute und hierhin geschafft habe. Für den Beat Club gratuliert Uli Kniep und er beginnt seinen Beitrag mit einem typischen Inga-O-Ton. Ne?
1: Das ist so, also wenn man arm ist oder klein, dann muss man einfach lauter singen als die anderen.

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1: Inga Rumpf ahnte schon als Kind, dass es schwer werden könnte, als Sängerin Fuß zu fassen. Aber sie war mutig genug, ihren Weg als Musikerin einzuschlagen.
2: Ich bin dann durchs Haus gegangen, so als 6-7-Jährige, habe dann bei den Nachbarn geklingelt und gefragt, darf ich was vorsingen? Weil ich wusste, ich kriege dann zumindest 5 Pfennig und kann dann zum Kaufmannsladen gehen und mir eine Tüte Salmis dafür geben lassen.
1: Ihre erste Stufe auf der Karriereleiter war die Band City Preachers, wo sie Folk und Blues sang. Doch schon bald schlug Inga Rumpf rockigere Töne mit der Band Frumpy an.

0: Schnell stellte sich der Erfolg ein und nun hatte sie auch ihre Hemmungen weitgehend überwunden.
1: Ich war sehr schüchtern. Ich habe auch gestottert. Auf der Bühne wusste ich aber, oder wenn ich gesungen habe, wusste ich, das ist jetzt mein Raum und da kann mir keiner irgendwie was sagen, ne?
0: Nach rund 3 erfolgreichen Jahren mit Frumpy brach Inga Rumpf trotzdem zu neuen Ufern auf.
1: Ja, das kann man so staffeln. City Preachers Deutschland, Frumpy Europa und dann nachher mit der letzten Atlantis-Besetzung in Amerika auf Tour.
2: Alles klar!
0: Nicht nur musikalisch präsentierte sich die Sängerin in der Folge vielseitig, sie war sich durchaus ihrer Wirkung und Bedeutung in einer von Männern dominierten Branche bewusst.
1: Ich habe am Anfang darauf geachtet, dass ich nicht wie so ein Püppchen aussehe.

0: Ich hatte also lange Haare, ich hatte ein Unterhemd und eine Jeans an. Und erst auf den zweiten Blick haben die Leute gesehen, dass das eine Frau ist, ne?
1: This is a man's world. This is a man's world.
2: Mit nun 80 Jahren wird die Musikerin wieder auf die Bühne gehen und die ihr eigene Mischung aus Soul, Blues, Gospel und Rock zusammen mit Freunden präsentieren. So führte ihr Weg also vom Treppenhaus in St. Georg in die Elbphilharmonie. Herzlichen Glückwunsch, Inga Rumpf.

Ole Knip für den Beatclub zum 80. von Inga Rumpf. Und natürlich darf dieser Frumpy-Klassiker auch in dieser Sendung jetzt heute an ihrem Geburtstag nicht fehlen, ist ja ganz klar.

0: Sensationell, man bekommt immer noch Gänsehaut, wenn man das hört. Frumpy und How the Gypsy Was Born. Heute hat Ingarums 80. Geburtstag. Interessanterweise waren Frumpy zwar zweimal auch bei Radio Bremen zu Gast im Beat Club, 71 und 72, aber diese Nummer haben sie damals nicht gespielt. Trotzdem hatte Inga immer noch gute Erinnerungen an ihre Besuche hier im Studio von Radio Bremen und natürlich auch an die Sendung Beat Club.
1: Also der Beat Club war für mich und für uns damals praktisch das Sprungbrett zum Erfolg auch, ne, durch Mike Leckebusch. Denn zu der Zeit waren die Sender ja noch gar nicht auf unsere Underground- oder Krautrock-Musik eingestellt. Die haben ja damals immer noch Schlagerinterpreten ins Fernsehen geholt oder halt internationale Stars, ne? Und Mike Leckebusch hat das eigentlich erst gesellschaftsfähig gemacht, unsere Musik. Also man kann ihm wirklich dankbar sein. Aber damals war das für unsere Eltern, war das revolutionär und unmöglich zum Teil. Ne? Die haben die Musik ja gar nicht verstanden.
0: So war es tatsächlich, ja. Inga Rumpf, heute wird sie 80. Sie hat mit vielen Künstlern und Bands natürlich gespielt im Laufe ihrer langen Karriere. Und das meiste wurde auch natürlich auf Platte oder Tonträger veröffentlicht. Aber nicht alles, was sie komponierte, fand auch den Weg dann in die Plattenläden. Einige Perlen, die sie ja in den Jahren 88 bis 2014 aufgenommen hat und die in Archiven schlummerten, die hat sie vor 5 Jahren zu ihrem 75. als Geschenk für sich und ihre Fans auf dem Album Hidden Tracks dann veröffentlicht und daraus jetzt als Höhepunkt dieser Würdigung heute an ihrem Geburtstag ein Titel, der auch wunderbar passt als Thema und als als Überschrift über diesem Ehrentag. Inga Rumpf viermal am Piano und dazu der frühere Bassgitarrist Helmut Krümminger, also an der Gitarre, und eine ganz tolle Coverversion von What a Wonderful World. Hier ist nochmal Inga Rumpf.

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1: Mit Daniel Hasselbach, guten Abend. Waldbrände in Griechenland weiten sich aus. Ungarn schaltet Atomkraftwerk komplett ab. Großbrand beschäftigt Feuerwehr in Neunkirchen. Das Wetter, es gibt weiter viel Sonne, nur wenige Wolken bei 22 bis 26 Grad. Die Waldbrände in Griechenland weiten sich aus. Landesweit brennt es auf einer Fläche, die so groß ist wie die Stadt Osnabrück. Mehrere Ortschaften sind evakuiert worden, etwa 200 Häuser wurden zerstört. Anna Giordano mit einem Überblick.
2: Der größte der griechischen Waldbrände wütet weiterhin rund 50 Kilometer westlich der Hauptstadt Athen. Hunderte Einsatzkräfte, darunter auch Feuerwehrleute aus Rumänien und Frankreich, versuchen, die Flammen in den Griff zu bekommen. Ministerpräsident Kyriakos Mitsotakis sprach von einer außergewöhnlichen Lage. Die Wetterereignisse machten es extrem schwer, die Löscharbeiten zu planen. Verdeutlicht wurde das am Nachmittag von einem Unfall in dem Gebiet. Zwei Hubschrauber stießen bei den Löscharbeiten zusammen. Im Fernsehen sah man, wie einer von beiden Feuer fing und abstürzte. Laut griechischen Medien verloren dabei zwei Crewmitglieder ihr Leben, zwei Menschen überlebten.
1: Ungarn schaltet sein einziges Atomkraftwerk vollständig ab. Grund ist der historisch niedrige Wasserstand der Donau. Aus dem Fluss bezieht das AKW sein Kühlwasser. Clemens Fehrenkotte berichtet.
3: Ungarns Bevölkerung stehen nach Worten von Premierminister Peter Modzsor fünf entscheidende Tage bevor. Die, Zitat, beispiellose Energiekrise sei nur gemeinsam erfolgreich zu bewältigen. Auf seiner Facebook-Seite erklärte der Premierminister am Sonntag wörtlich, morgen wird das Kernkraftwerk POX keinen Strom mehr produzieren. Es stünden die heißesten Tage mit 40 Grad bevor. Und weiter, Zitat, unser Stromnetz, die öffentlichen Versorgungsdienste und natürlich auch wir selbst werden einer enormen Belastung ausgesetzt sein.
1: Beim Absturz eines kleinen Flugzeugs in Peru sind zwei deutsche Urlauber ums Leben gekommen. Insgesamt wurden bei dem Unglück 13 Menschen getötet. Die peruanischen Behörden versuchen, die Hintergründe zu ermitteln. Oliver Neuroth.
4: Es hätte ein Rundflug zu den berühmten Nazca-Linien in der Wüste Perus werden sollen. Hunderte riesige Bodenzeichnungen, die schätzungsweise vor 2000 Jahren entstanden sind. Sie gehören zu den größten Touristenattraktionen Perus. Typischerweise schauen sich Urlauber dieses UNESCO-Welterbe aus der Luft an. Das Kleinflugzeug vom Typ Cessna Caravan C-208 startete in der Hafenstadt Pisco, geriet kurz danach in eine Notsituation, heißt es von den peruanischen Behörden, und stürzte ab. Was genau an Bord vorgefallen war, ist weiter unklar. Ermittler sind an der Unglücksstelle und suchen nach Hinweisen, die Aufschluss über das Unglück geben könnten.
1: In Neunkirchen im Kreis Diepholz hat am späten Nachmittag ein großes Getreidefeld gebrannt, und zwar auf einer Fläche so groß wie etwa 14 Fußballfelder. Die Ursache sei noch völlig unklar, sagte ein Feuerwehrsprecher, verletzt wurde niemand. Allerdings mussten zwei Wohnhäuser in der Nähe des Feldes im Ortsteil Göttern geräumt werden, weil die Flammen zu dicht an das Gebäude herankamen. Sechs Menschen waren davon betroffen, etwa 130 Kräfte der Feuerwehr waren im Einsatz. Unterstützt wurden sie von mehreren Landwirten, die mit schwerem Gerät Schneisen schlugen, damit das Feuer nicht auf andere Felder übergriff. Am Rande des Einsatzes kam es außerdem zu einem Verkehrsunfall. Ein offenbar Schaulustiger fuhr laut Feuerwehr mit seinem Auto in einen Graben. Die österreichische Schriftstellerin Monika Helfer ist tot. Sie starb überraschend infolge eines Sturzes, bestätigte der Karl-Hanser-Verlag der Deutschen Presseagentur. Die 1947 geborene Autorin veröffentlichte seit den 70er Jahren Romane, Erzählungen, Kinderbücher, Theaterstücke sowie Hörspiele. Für ihre Arbeiten wurde Helfer mehrfach ausgezeichnet. Das machen die Nachrichten mit Daniel Hasselbach.
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5: Ja, das könnte deutlich schlechter sein. Heute Abend wirklich Sommerstimmung für alle hier in Bremen und Niedersachsen und umzu. Viel Sonnenschein, nur ein paar wenige Wolken und überall trocken. Wir haben um 20 Uhr noch Abendwerte von 22 bis 26 Grad an der See, auch noch angenehme 20 Grad in der Nacht. Dann verbreitet Sterne, klarer Himmel, ein paar Schleier, Wolken vielleicht Richtung Ems, auch mal Quellwolken, die sich über den Himmel ziehen. Niederschlag fällt aber definitiv nicht. 18 bis 17 Grad an der Nordsee, sehr mild dort. 15 Grad in Damme, 14 Grad in Bremen und 11 Grad in Bremervörde, das sind die Tiefstwerte. Morgen dann zu Beginn der neuen Woche viel Sonnenschein, ein paar Schleier- oder Quellwolkenfelder ziehen durch und ab Richtung Nordsee. Dahinter ist es weitgehend wolkenlos und es wird deutlich wärmer und stellenweise auch wieder heiß, bis 32 Grad im Binnenland, auf den Inseln 23 bis 26 Grad.
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5: Jo, um 9 Uhr und gleich 5 Minuten. Bitte weiterhin Vorsicht auf der Autobahn 1 Osnabrück-Bremen. Zwischen Vechta und Cloppenburg steht ein defektes Fahrzeug. Dann kommt es im Landkreis Diepholz-Neunkirchen weiterhin wegen eines Feuers zur Rauchentwicklung. Bitte schließen Sie dort Fenster und Türen und schalten Sie Lüftungen und Klimaanlagen bitte ab. Was haben wir noch? Wir haben noch die A1 Bremen-Osnabrück. Hier stockt es weiterhin zwischen Opusen-Bremen-Mahndorf und Arsten auf 6 Kilometer Länge und es dauert immer noch 20 Minuten länger. Und das war's. Ich wünsche Ihnen allen, dass Sie gut und sicher ankommen. Gute Fahrt.
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5: Heute die Ausgabe 2. August 2026 mit Ozanka im Mikrofon. Freue mich sehr, wünsche Ihnen weiterhin viel Spaß in der zweiten Stunde und die geht los mit den Kings.

Paul McCartney hier im Beatclub auf Bremen 1 heute am 2. August. Wenn man einen Stein in einen Teich wirft, das haben wir alle mal, irgendwann mal gemacht, dann schlägt das ja Wellen, die sich immer weiter ausbreiten. Das ist ein wunderbares, schönes Bild und es ist auch tatsächlich so gemeint, dieser Song, den wir gerade gehört haben, Ripples in a Pond. Genau wie der Stein im Teich die Wellen wirft, so ist es auch mit der Liebe, sagt Paul McCartney und singt das in Ripples in a Pond, eine Liebesbotschaft an seine Frau Nancy. Geschrieben hat er diesen Song schon vor einigen Jahren, aber veröffentlicht erst jetzt auf dem Album The Boys of Dungeon Lane. Haben wir ja hier auch schon in der Sendung gelobt und vorgestellt und bleibt auch für uns eins der Alben des Jahres. Bisher, McCartney spielt bei uns fast alle Instrumente auf diesem Song auch selber. Ja, und was Neues gibt es auch posthum von Steve Cropper, der ja leider im Dezember letzten Jahres im Alter von 83 Jahren verstarb, der Gitarrist aus der Stax House Band, der auch zusammen mit Booker T und The MGs dort natürlich zur Studio-Session-Abteilung gehörte, der Mitglied der Blues Brothers war, der im Laufe der Jahrzehnte viele tolle Alben gemacht hat. Und die Fertigstellung seines letzten posthum erschienenen Albums, Watching the Tide, hat er noch erlebt und sogar noch in den Tagen vor seinem Tod den finalen Mix gehört. Und jetzt also ein paar Monate nach seinem Tod ist dieses Album angekündigt für den 28. August. Dann wird es in voller Länge erscheinen. Watching the Tide. Es gibt vorab schon ein, zwei Stücke. Und interessant wird das auf jeden Fall, denn einige prominente Freunde haben ihn unterstützt bei diesen Aufnahmen, zum Beispiel Brian May, Ron Wood oder auch Billy Gibbons und auch den Mann, den wir gleich hören werden, nämlich Eric Clapton. Interessant ist vielleicht auch noch, das haben seine Familie und auch Freunde so festgelegt und er selber auch, wir sollen im Radio nirgendjemand soll das sagen, das sei das letzte Album von Steve Cropper, denn es gibt wohl offenbar noch ganz, ganz viel Material, das auch noch in den nächsten Jahren dann nach und nach veröffentlicht werden wird. Er hat so viel Musik gemacht und er hat auch in den letzten Jahren seines Lebens an einer Dokumentation, einem Filmprojekt gearbeitet, das auch noch dann natürlich fertiggestellt werden soll mit viel, viel Material. Also das vorerst letzte, aber noch lange nicht finale Album von Steve Cropper, also Watching the Tide. Und daraus vorab jetzt hier der Meister mit Eric Clapton, also zwei Meister bei der Arbeit. Ticket First.

Ja, klingt wie eine alte Nummer von Glen Campbell aus den späten 60ern, frühen 70er Jahren, so aus der alten großen Country-Folk-Ära. Aber weit gefehlt, ist ein ganz neues Stück, aber man hat es auch ein bisschen gehört, die Produktion war einfach zu gut. Das hat man damals noch nicht hinbekommen. Das war Alex Amen, ein texanischer Songwriter, ein Folkmusiker aus Texas, also der mittlerweile in Kalifornien lebt. Und wenn Sie noch nie was von ihm gehört haben, wie ich übrigens auch nicht bis vor kurzem, dann ist es eben auch kein Wunder, denn er hat erst im letzten Jahr eine EP, seine erste mit den ersten wenigen neuen Songs veröffentlicht und jetzt gibt es das erste komplette Album, sein Debüt Son of Amen von Alex Amen, also sehr am Country angelehnt, aber nicht nur. Mal klingt es nach Waylon Jennings und John Denver, dann nach Billy Joel oder auch Paul Simon und würde bekannt werden, dass der letzte Titel auf diesem Album ein verschollenes Beatles-Stück wäre. Niemand wäre überrascht, denn das Stück, das wir gleich hören werden, das klingt schon ein bisschen an diesen stark mit Hall versehenen John Lennon-Gesang im Stil der Mitte 70er Jahre oder auch in die Gitarrenarbeit von George Harrison und Eric Clapton auf Abbey Road. Ein wunderschöner Titel von Alex Amen, von einem sehr gelungenen und empfehlenswerten Debüt, also Son of Amen von Alex Amen und daraus jetzt hier im Beat Club auf Eben 1, Lonely People.

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1: Mit Klaus Wilkens. Noch hat Werder Bremen 3 Wochen Zeit, um sich auf den Pflichtspielstart in dieser Saison vorzubereiten. Aber einen kleinen Gewinner der Vorbereitung gibt es schon. Paul-Erif Benagi, 18-jähriger Stürmer der Grün-Weißen, hat auch gestern im Testspiel gegen Energie Cottbus wieder getroffen. Und Trainer Daniel Thun sieht ihn durchaus auf der Überholspur.
2: Klar, jetzt hat sich einer angemeldet und gesagt, ich will auch mitspielen. Und das tut der Junge gerade. Da freue ich mich drüber. Und ich würde ihm schon zugestehen, dass er gerade sehr nah dran ist, auch perspektivisch Minuten zu sammeln im Bundesliga-Kader.
1: Gleiches gilt sicherlich auch für Salim Musa, der gestern ebenfalls getroffen hat. Olympiasieger Oliver Zeitler ist in der Form seines Lebens. Bei der Ruder-Europameisterschaft holte der 30-Jährige die Goldmedaille und das in neuer Bestzeit. Es ist bereits der 4. Titel für Zeitler bei einer EM.
3: Ich glaube, so dominant bin ich noch keine Saison gefahren. Der Höhepunkt steht natürlich jetzt noch an, die Weltmeisterschaft. Weiß ich nicht, was die anderen da noch im Köcher haben. Da muss man schon aufpassen und weiterhin hart und mit viel Hingabe arbeiten. Und das werde ich jetzt auch tun.
1: Außerdem holte der deutsche Ruderachter heute die Silbermedaille. Die erste Entscheidung bei der Schwimm-WM in Paris bei den Frauen wird ohne deutsche Beteiligung über die Bühne gehen. Nach Lea Boy ist nun auch Leonie Mertens erkrankt und kann am Dienstag nicht über die 10 Kilometer an den Start gehen. Die Erkrankung hat allerdings nichts mit der Wasserqualität der Seine zu tun. Die Bedingungen sind deutlich besser als bei den Olympischen Spielen vor 2 Jahren.
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4: Viel Sonnenschein heute, ein sehr angenehmer, ein sehr schöner Abend zum draußen sitzen und ein bisschen so die Woche ausklingen lassen. Nur regional ein paar wenige Wolken, es ist überall trocken und die Abendwerte um 20 Uhr immer noch bei 22 bis 26 Grad im Binnenland und bis 20 Grad immerhin an der Küste.
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4: Jo, um 19 Uhr und 32 Minuten haben wir noch eine Meldung, die sich gerade ein bisschen versteckt hält, aber ich habe sie gefunden. Sie entgeht mir nicht, die A1 Bremen-Osnabrück. Da stockt es zwischen Upus und Bremen-Mahndorf und Harsten derzeit immer noch auf 6 Kilometer Länge und Sie brauchen eine knappe halbe Stunde, bis Sie durch sind. Haben Sie Geduld und kommen Sie gut und sicher an.
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4: Niemals geht man so ganz, den Spruch kennen wir ja, aber manchmal gehen große fast unbemerkt und man bekommt kaum was davon mit. Und so einer, der uns fast durchgerutscht wäre, den wir unbedingt aber noch natürlich in Ehren halten und erinnern wollen, um den geht es gleich in der nächsten halben Stunde hier, in der letzten an diesem Sonntag im Beat Club mit Lutz Hanker. Ich wünsche weiter viel Spaß. Schönen Abend.

Im Original war das ein Motown-Song von Brenda Holloway. Und hier die ganz andere und dramatisch andere und auch ganz tolle Version von Blood, Sweat and Tears im Beat Club auf Bremen 1. You Made Me So Very Happy. 1969 kam das raus. Ja, das war der typische Sound von Blood, Sweat and Tears. Dieser Mix aus schweren Bläsern und Jazz und R&B und Pop und ein bisschen Progressive Rock. Und vor allem natürlich die Stimme in den frühen Jahren von David Clayton Thomas, die leider für immer verstummt ist. Wir haben das erst vor kurzem auch realisiert hier im Beat Club und wollten unbedingt dazu nochmal ein bisschen was erzählen, denn dieser Sänger von Blood, Sweat and Tears war eine ganz besondere Persönlichkeit. Vorher ja Leadgitarrist auch bei John Lee Hooker, kam dann 68 zur Band. Das waren psychedelische Zeiten damals. Rockkollektive kamen schwer in Mode. Und dazu gehörten natürlich auch, ich glaube am Anfang waren sie sogar zu 10, Blood, Sweat and Tears, die dann auch in Woodstock spielten und am dritten, diesem stark verregneten und besonders schlammigen Tag damals auftraten, zusammen mit Johnny Winter und Crosby, Stills, Nash and Young. Es soll ein sehr, sehr energiegeladener, großartiger Gig gewesen sein, erzählen die, die dabei waren. Es gibt leider keinen Mitschnitt dieses Konzertes, weil die Kameraleute und die Aufnahmeleute damals kurzfristig im Streik waren, um ein besseres Gehalt, einen besseren Lohn durchzusetzen. Leider, ja. David Clayton Thomas bis zum Schluss, bis ins hohe Alter, hat er Musik gemacht, auch die Formation noch lange unterstützt und am Leben gehalten. Dann ist er nach Kanada zurückgezogen, nach Toronto, hat da nochmal eine eigene Band gegründet und ein gutes Dutzend LPs aufgenommen. Ja, und einer der großen Erfolge von Blood, Sweat and Tears, der heißt ja And When I Die. Und da heißt es drin, when I'm gone, there will be one child born in this world. Carry on, carry on. Also das Rad dreht sich immer weiter, auch wenn man diese Welt verlassen hat, so wie David Clayton Thomas.

Earth, Wind & Fire war das Shining Star hier im Beat Club auf Bremen 1. Als diese großartige Band 2000 in die Rock'n'Roll Hall of Fame aufgenommen wurde, da erinnerte sich Frontmann und Mastermind Maurice White an diese Single als entscheidenden Wendepunkt in der Bandgeschichte. Das Album That's the Way the World startete eher langsam. Wir dachten, das wird nichts mehr. Und dann veröffentlichten wir diese Single Shining Star und das ging an die Spitze der Charts und rettete das Album. Ja, und gar nicht lange danach kannte die ganze Welt diesen großartigen, von Bläsern geprägten Groove und Sound von Earth, Wind and Fire. Eine Band, die es immer noch gibt, man soll es nicht für möglich halten, aber tatsächlich. Und der Mann, der diese Band immer noch am Leben hält und einzig Überlebender, nicht nur der White-Brüder, sondern überhaupt der Gründungsmitglieder, das ist auch der Bassmann dieser Nummer, die wir gerade gehört haben, ist ja auch ein ganz markante Bassline, Verdine White. Er hält Earth, Wind & Fire quasi noch über Wasser und unterwegs sind die Jungs gerade zusammen mit Lionel Richie. Also auch nicht so die allerschlechtesten Konzerte, glaube ich, aber leider, wie gesagt, nur in den USA. Ja, und dieser Verdine White ist in dieser Woche 75 Jahre alt geworden. Deswegen haben wir das Stück nochmal rausgeholt. Wir haben um 10 vor 8 noch einen Bremen 1 Verkehrsservice aktuell. Einmal für die A27 Bremerhaven Richtung Bremen. In der Ausfahrt Bremen-Fahr steht ein verlorener PKW-Anhänger. Und bitte auch aufpassen, im Kreis Verden-Bollener Landstraße zwischen Bremen und Ende der Straße eine ungesicherte Unfallstelle. Und noch ein Geburtstagskind in dieser Woche. Buddy Guy, der große alte Mann des Blues, sage und schreibe 90 Jahre jung geworden. Immer noch gerade unterwegs, auch auf seiner BG90-Tour. Ain't Done With The Blues. Ich bin auch lange nicht fertig mit dem Blues. So hieß auch bezeichnenderweise das letzte Album von ihm, das im letzten Jahr erschien. Und 2022, da kam das Album The Blues Don't Lie raus. Und daraus jetzt ein Stück, das man als Buddy Guy Fan auch kennen sollte. Eine Nummer von den Beatles, wie nur er sie wahrscheinlich auch bearbeiten und nochmal gespielen konnte. I've Got A Feeling is Buddy Guy.

Ja, die Beatles wären stolz gewesen auf diese Coverversion Buddy Guy und I've Got a Feeling. Das war's für heute. Beat Club am kommenden Sonntag, 9. August, dann wieder mit Bernd Schlisselmann hier im Studio. Und ja, das letzte Wort und die letzte Ehre gebührt einem Mann, der mit 16 damals als Jugendlich schon seinen ersten Welthit hatte und immer noch aktiv ist, on Tour ist, ein Dauerbrenner, lebenslang geworden ist. Paul Anka, 85 Jahre jung auch geworden in dieser Woche. Und vielleicht der Song, der zu seinem musikalischen Vermächtnis geworden ist, wie kein anderer, auch wenn er ihn selber gar nicht gesungen hatte und auch wenn ihn Frank Sinatra zuerst gar nicht singen wollte, ist und bleibt diese Nummer hier. My Way im Beat Club auf M1.

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1: Mit Daniel Hasselbach. Guten Abend. Waldbrände in Griechenland weiten sich aus. Deutsche Urlauber sterben bei Flugzeugabsturz in Peru. Großbrand beschäftigt Feuerwehr in Neunkirchen. Das Wetter in der Nacht ist es meist klar bei 18 bis 11 Grad. Die Waldbrände in Griechenland weiten sich aus. Landesweit brennt es auf einer Fläche, die so groß ist wie die Stadt Osnabrück. Mehrere Ortschaften sind evakuiert worden. Etwa 200 Häuser wurden zerstört. Anna Giordano.
2: Der größte der griechischen Waldbrände wütet weiterhin rund 50 Kilometer westlich der Hauptstadt Athen. Hunderte Einsatzkräfte, darunter auch Feuerwehrleute aus Rumänien und Frankreich, versuchen, die Flammen in den Griff zu bekommen. Ministerpräsident Kyriakos Mitsotakis sprach von einer außergewöhnlichen Lage. Die Wetterereignisse machten es extrem schwer, die Löscharbeiten zu planen. Verdeutlicht wurde das am Nachmittag von einem Unfall in dem Gebiet. Zwei Hubschrauber stießen bei den Löscharbeiten zusammen. Im Fernsehen sah man, wie einer von beiden Feuer fing und abstürzte. Laut griechischen Medien verloren dabei zwei Crewmitglieder ihr Leben, zwei Menschen überlebten.
1: Beim Absturz eines kleinen Flugzeugs in Peru sind zwei deutsche Urlauber ums Leben gekommen. Insgesamt wurden bei dem Unglück 13 Menschen getötet. Oliver Neuroth.
3: Es hätte ein Rundflug zu den berühmten Nazca-Linien in der Wüste Perus werden sollen. Hunderte riesige Bodenzeichnungen, die schätzungsweise vor 2000 Jahren entstanden sind. Sie gehören zu den größten Touristenattraktionen Perus. Typischerweise schauen sich Urlauber dieses UNESCO-Welterbe aus der Luft an. Das Kleinflugzeug vom Typ Cessna Caravan C-208 startete in der Hafenstadt Pisco, geriet kurz danach in eine Notsituation, heißt es von den peruanischen Behörden, und stürzte ab. Was genau an Bord vorgefallen war, ist weiter unklar. Ermittler sind an der Unglücksstelle und suchen nach Hinweisen, die Aufschluss über das Unglück geben könnten.
1: In Neunkirchen im Kreis Diepholz hat am späten Nachmittag ein großes Getreidefeld gebrannt, und zwar auf einer Fläche so groß wie etwa 14 Fußballfelder. Die Ursache sei noch völlig unklar, sagte ein Feuerwehrsprecher. Verletzt wurde niemand. Allerdings mussten zwei Wohnhäuser in der Nähe des Feldes im Ortsteil Gördern geräumt werden, weil die Flammen zu dicht an die Gebäude herankamen. Die österreichische Schriftstellerin Monika Helfer ist tot. Sie starb überraschend infolge eines Sturzes, bestätigte der Karl-Hanser-Verlag der Deutschen Presseagentur. Die 1947 geborene Autorin veröffentlichte seit den 70er Jahren Romane, Erzählungen, Kinderbücher, Theaterstücke sowie Hörspiele. Für ihre Arbeiten wurde Helfer mehrfach ausgezeichnet. Das waren die Nachrichten mit Daniel Hasselbach.
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4: An einem sehr angenehmen und immer noch sommerlich warmen Sonntagabend ist es dann in der Nacht fast sternklar, jedenfalls stellenweise. Nur hier und da ein paar Schleierwolken Richtung Ems, auch mal Quellwolken, die sich über den Himmel schieben. Regen bringen die aber nicht. Die Tiefstwerte liegen dann an der See bei 18 bis 17 Grad, sehr mild dort, also 15 Grad. In Steinfeld 14 Grad in Bremen und Sieke und 11 Grad. In Kutenholz dazu ein schwacher Wind im Binnenland, an der Nordsee ein bisschen frischer mit Böen aus Nordost bis Ost. Wie geht's weiter in der neuen Woche? Morgen am Montag viel Sonnenschein, nur ein paar Schleier oder Quellwolken stören aber kaum. Es gibt keinen Regen erneut und es wird wieder deutlich wärmer und teilweise auch heiß. Mit Höchstwerten bis 32 Grad im Binnenland und bis 26 Grad an der Küste.
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4: Um 20 Uhr und 3 Minuten haben wir eine Meldung noch für die A1 Bremen-Osnabrück. Da stockt es weiterhin zwischen Uphusen, Bremen-Mahndorf und Arsten auf 6 Kilometer und Sie brauchen eine knappe halbe Stunde länger an der Stelle. Ich wünsche Ihnen allen, dass Sie gut und sicher ankommen.
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4: Mit Lutz Hanka und ich bin ja aus Gründen nicht mehr so ganz häufig hier am Mikrofon zu hören. Aber es gefällt mir dann, wenn ich mal da bin, so gut, dass ich dachte, ich bleibe einfach mal ein bisschen länger heute Abend und begleite Sie rein in diesen Sonntagabend und wir machen den Deckel drauf auf diese, ja, hoffentlich für Sie entspannte und schöne Woche. Viel Spaß in den nächsten 4 Stunden mit Bremen 1 Musik live von Kylie Minogue, R.E.M. und den Pet Shop Boys. Viel Spaß, schönen Abend.
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Pet Shop Boys Domino Dancing an diesem Sonntagabend Bremen 1. Ich hoffe, Sie hatten einen schönen und entspannten und erholsamen Sonntag heute, den Sie sich natürlich auch verdient haben. Ja, egal was Sie gemacht haben, vielleicht waren Sie im Eiscafé, vielleicht waren Sie im Biergarten, vielleicht haben Sie eine Radtour gemacht oder waren im Freibad, so wie ich zumindest ein paar Stunden heute. Und dabei haben wir alle natürlich auch Menschen getroffen, die überhaupt das alles möglich gemacht haben, dass wir ein Eis im Eiscafé bekommen. Und ein Bier im Biergarten, dass der Badebetrieb läuft und auch sonst alles, auch da, wo man vielleicht heute an einem Sonntag nicht unbedingt sein möchte, wie zum Beispiel im Krankenhaus. Also an dieser Stelle von Bremen 1 ein dickes Dankeschön an alle Sonntagsarbeiter und ab und zu sitzt ja auch einer davon mal im Radio. Bremen 1 hier.

Bei Mainz der Sonntagabend. Manchmal ist es ja gar nicht so leicht auseinanderzuhalten, ob Musik jetzt wirklich alt ist oder einfach nur so klingen soll, also quasi aus der Retro-Kiste gegriffen. Das ist ja oft eine Aufgabe einer, bei dem das auch gelungen ist, diesen Retro-Sound in die neue Zeit quasi zu transportieren, ist Steven Sanchez, den hören wir gleich. Ein Mann, der noch gar nicht so lange auf der Welt ist, 2002 aus Sacramento, dort geboren, also 24 Jahre jung, der bei seinen Großeltern früher ganz alte Schallplatten immer gern gehört hat und sich gesagt hat, wahrscheinlich, wenn ich selber mal auf der Bühne stehe oder im Studio Musik mache, dann möchte ich auch so im Stil der 50er Jahre Klamotten anhaben und mit alten Mikrofonen auftreten und singen. Und so ist er mittlerweile vor allem mit TikTok-Videos und Streaming zu einem Star geworden und läuft jetzt hier auf Bremen ein. Steven Sanchez, Chuck the Money.

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7: In der Nacht ist es meist klar oder nur locker bewölkt. Es kühlt ab auf 18 bis 11 Grad minimal. Am Montag dann, also morgen zu Wochenbeginn, viel Sonnenschein, nur zeitweise ein paar lockere oder dünne Wolken und trocken. Bei dann schon wieder sehr warm bis stellenweise heißen 28 bis 32 Grad.
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7: A1 Bremen-Osnabrück, immer noch stockender Verkehr zwischen Opus in Bremen-Mahndorf und Arsten. 6 Kilometer lang das Ganze. Und die A270 in Bremen-Nord, Blumenthal Richtung Ilpol, ist gesperrt derzeit zwischen Blumenthal und Lobbendorf. Ich wünsche Ihnen allen, dass Sie gut und sicher ankommen.
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Cooler Song, finde ich, die Helden der Stille, Héroes del Silencio und Entre dos Tierras. So, von Spanien nach Liverpool, von da kommt nämlich die nächste Band. Nein, es sind nicht die Beatles. Und trotzdem gibt es, und das ist wirklich eine spannende Geschichte, eine faszinierende Verbindung zwischen der Band, die wir gleich hören, nämlich The Real Thing und den Beatles. The Real Thing haben sich zwar erst 1970 gegründet unter diesem Namen, aber das Gründungsmitglied Eddie Amu hatte in den frühen 60er Jahren in Liverpool schon eine andere Band, eine A-Cappella-Gruppe namens The Chance. Und nach einem Konzert von Little Richard traf dieser Eddie Amu zufällig auf Paul McCartney und fragte nach einer Möglichkeit für ein Vorsingen. Und die Beatles luden dann die Gruppe daraufhin zu einer Audition, also einem Vorsingen ein, in den legendären Cavern Club in Liverpool. Da spielt die Geschichte dann. John Lennon und die anderen waren dann so begeistert vom Gesang der Jungs, dass sie spontan beschlossen, eben The Chance noch am selben Abend als deren Live-Begleitband auf der Bühne zu unterstützen, was der damalige Manager der Beatles, Brian Epstein, nicht so besonders prickelnd fand. Aber es ist eine tolle Geschichte, die sich genauso ereignet hat. Aus den Chance wurden dann The Real Thing. Und die hatten mit dieser Nummer dann später ihren ganz, ganz großen Hit. Und den hören wir jetzt hier am Sonntagabend auf Bremen 1. You to me are everything. Hier sind The Real Thing.

How many lies? Wie viele Lügen müssen noch erzählt werden auf beiden Seiten, um die anhaltende Gewalt und die Trennung der Gesellschaft zu rechtfertigen? Ein Song, der ja quasi harmlos klingt und doch vor dem Hintergrund des Nordirland-Konfliktes geschrieben wurde und verstanden werden muss, auch heute noch Gary Camp damals diese Nummer für Spandau Ballet und How Many Lies. Wir haben es 8:08 und ein Bremen 1 Verkehrsservice kommt gerade rein. Achtung für die A27, Walsrode Richtung Bremen. In der Ausfahrt fährt nach Ost, liegt ein Plastikteil auf der Fahrbahn. Bitte Vorsicht, ein Plastikteil auf der Autobahn 27, Walsrode Richtung Bremen. In der Ausfahrt fährt nach Ost.

Wir haben es 9:04 und erneut eine Warnmeldung kommt gerade rein. Hier in Bremen 1 Verkehrsservice aktuell und zwar für die A1 Osnabrück Richtung Bremen. Da steht ein defekter PKW zwischen Vechta und dem Rastplatz Barkumer Wiesen Ost. Bitte Vorsicht, ein defektes Fahrzeug auf der Autobahn 1 Osnabrück Bremen zwischen Vechta und Rastplatz Barkumer Wiesen Ost.

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1: Mit Daniel Hasselbach, guten Abend. Griechenland kämpft weiter gegen Waldbrände. Söder warnt vor Scheitern der Rentenreform. Großbrand beschäftigt Feuerwehr in Neunkirchen. Das Wetter in der Nacht ist es meist klar, bei 18 bis 11 Grad. In mehreren südeuropäischen Ländern kämpfen Einsatzkräfte weiter gegen Waldbrände. Am stärksten betroffen ist gerade Griechenland, Anja Guse.
2: Am schlimmsten ist die Lage 50 Kilometer westlich von Athen. Die Flammen haben sich laut griechischem Rundfunk bis kurz vor die Kleinstadt Megara ausgebreitet. Nach ersten Schätzungen haben die Brände dort inzwischen große Waldflächen sowie Häuser, Ställe und Felder zerstört. Westlich von Athen sind bei einem Einsatz zwei Löschhubschrauber zusammengestoßen. Ein Helikopter soll explodiert sein, Pilot und Copilot starben. Entspannt hat sich die Situation dagegen in der Türkei. Alle Feuer seien vollständig unter Kontrolle, teilte das Forstministerium mit. Auch in Zentralspanien sind die Brände nach Behördenangaben weitgehend eingedämmt.
1: In der Diskussion um die Frührente mit 63 hat CSU-Chef Markus Söder vor einem Scheitern der gesamten Rentenreform gewarnt. Man dürfe das Gesamtpaket nicht aufschnüren, sagte er in der ARD. Es brauche eine langfristige Antwort auf den demografischen Wandel, so der bayerische Ministerpräsident Georg Schwarte.
3: Der Vorstoß der drei Ostministerpräsidenten aus Thüringen, Sachsen und Sachsen-Anhalt, die sogenannte Rente mit 63 nicht abzuschaffen, Bayerns CSU-Chef Söder gibt sich im ARD-Sommerinterview überrascht. Man habe sich in der Union und SPD schließlich zuvor auf ein Gesamtpaket zur Rentenreform geeinigt, so Söder. Der Zeitpunkt jetzt überrasche, da alle Parteien sich in ihren Gremien bereits vor Wochen für dieses Rentenpaket ausgesprochen hätten. Zuvor hatten bereits der neue Unionsfraktionschef Frei und auch die neue CDU-Generalsekretärin Hoppermann die Reformpläne der Bundesregierung verteidigt. Das Rentenpaket enthält bisher die Abschaffung der abschlagsfreien Rente nach 45 Beitragsjahren.
1: Bei russischen Luftangriffen auf die Ukraine sind mindestens 3 Menschen ums Leben gekommen. Nach Angaben der Militärverwaltung starben in Saporischschja 2 Menschen. 11 weitere Personen seien bei der Explosion von Gleitbomben verletzt worden. In der Stadt Cherson wurde bei einem Drohnenangriff auf ein Auto eine Frau getötet. In Neunkirchen im Kreis Diepholz hat am späten Nachmittag ein großes Getreidefeld gebrannt, und zwar auf einer Fläche so groß wie etwa 14 Fußballfelder. Die Ursache sei noch völlig unklar, sagte ein Feuerwehrsprecher, verletzt wurde niemand. Allerdings mussten 2 Wohnhäuser in der Nähe des Feldes im Ortsteil Gördern geräumt werden, weil die Flammen zu dicht an die Gebäude herankamen. 6 Menschen waren davon betroffen. Das waren die Nachrichten mit Daniel Hasselbach.
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4: Die Nacht wird sternklar, jedenfalls meistenteils. Und nur hier und da vielleicht ein paar Schleierwolken Richtung Ems, auch Quellwolken, die sich hier dazwischen schieben, die aber keinen Regen bringen. Tiefstwerte 17, 18 Grad an der See, da so sehr mild. Und bis 11 Grad geht's runter, stellenweise im Binnenland. Dazu ein nur schwacher bis mäßiger Wind. Wie geht's weiter in der neuen Woche? Es wird wieder schwül und heiß. Morgen am Montag viel Sonnenschein. Nur ein paar Schleier oder Quellwolken am Anfang, ziehen aber dann Richtung Nordsee ab. Am Abend dann von NRW wieder mehr Wolken, der Regen aber bleibt zu Hause. Es wird deutlich wärmer oder heißer, Höchstwerte bis 32 Grad, im Binnenland bis 26 Grad auf den Inseln. Und am Dienstag ein Mix aus Sonnenschein und dicken Quellwolken, sehr schwüle Luft, teils kräftige Schauer und Gewitter kommen dann lokal auch mit Unwettergefahr durch Starkregen, Hagel und Sturmböen. Dazu dann nochmal ausführlich natürlich bei uns die Informationen am Dienstag, wenn es soweit ist. Noch haben wir ja ein bisschen Zeit bis dahin.
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4: Wir haben es jetzt 9:04 und waren weiterhin vor der Gefahrenstelle auf der Autobahn 1 Osnabrück-Bremen. Hier steht nämlich zwischen Vechter und dem Rastplatz Bakumer Wiesen-Ost ein defektes Fahrzeug. Außerdem, Achtung, bitte aufpassen auf der A27, Walsrode Richtung Bremen. In der Ausfahrt Pferden-Ost liegt ein Plastikteil. Stau derzeit auf der A1 Bremen-Osnabrück zwischen Uphusen-Bremen-Mahndorf und Arsten 4 Kilometer. Und die A270 Blumenthal Richtung Ilpol ist gesperrt zwischen Blumenthal und Lobbendorf. Ich wünsche Ihnen allen eine gute und sichere Fahrt.
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4: Mit Lutz Anker heute und einem Mann, der war Sohn eines berühmten Wiener Architekten. Und er wurde selber dann in seinem eigenen Leben ein Architekt der Angst und der Fantasie in den Lichtspieltheatern, zuerst in Deutschland und später auch in Hollywood. Die Rede ist von Fritz Lang. nicht sehr umgänglich war, aber eine Legende. Und er ist gleich Thema in unserem Stichtag heute an diesem 2. August. Ich bin Lutz Anker, wie gesagt, und wünsche Ihnen weiterhin einen schönen Abend.
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0: Der Sonntagabend, genau 16 Minuten nach 9.
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0: 2. August 1976, heute vor 50 Jahren, starb der deutsche Filmregisseur Fritz Lang. An ihn erinnert Tobias Nagorny.
2: Die alten Schwarz-Weiß-Fotos zeigen ihn mit Pfeife, Mantel und Monokel. Er gilt als unnahbar, exzentrisch und sehr begabt. Der Regisseur Fritz Lang ist ein Meister der subtilen Angst und dystopischen Fantasie. Bedrückend wirken die futuristischen Straßenschluchten im Stummfilm Metropolis. Der Film über unterdrückte und ausgebeutete Arbeiter im Untergrund der Stadt kommt 1927 in die Kinos, wird aber ein Flop und endet im finanziellen Desaster. 4 Jahre später veröffentlicht Fritz Lang seinen ersten Tonfilm M, eine Stadt sucht einen Mörder.
3: Du hast aber einen schönen Ball. Wie heißt du denn?
4: Elsie Beckmann.
2: Darin geht es um die panische Suche nach einem pathologischen Kindermörder in Berlin. Die subtile Bedrohung erzeugt Fritz Lang hier vor allem dadurch, dass der Täter an seiner wiederkehrend gepfiffenen Melodie erkannt wird. Eines der ersten musikalischen Leitmotive der Filmgeschichte. Auch die Nazis werden auf die Filme von Fritz Lang aufmerksam. 1933, nach der Machtergreifung, lädt Joseph Goebbels den Regisseur in sein Büro im Reichspropagandaministerium.
5: Er erzählte mir unter anderem, dass der Führer Metropolis gesehen hätte. Und er hätte gesagt, das ist der Mann, der uns den nationalsozialistischen Film schenken wird. Natürlich ließ ich mir nichts merken und sagte, also ich bin hochgeehrt und was weiß ich alles. Und ich hatte in demselben Moment nur einen Gedanken, weg aus Deutschland.
2: Fritz Lang flieht aus Deutschland, zunächst nach Frankreich und Großbritannien und schließlich in die USA. Seine Hollywood-Filme gelten als Wegbereiter des düsteren amerikanischen Film Noir. Nach dem Zweiten Weltkrieg dreht Fritz Lang auch wieder in Deutschland und Europa. Nicht alle seine Filme werden Publikumserfolge, aber der perfektionistische Regisseur bleibt sich und seinem Arbeitsstil treu.
5: Regie führen für mich ist nicht, einem Schauspieler etwas vorzumachen. Denn ich will ja nicht, dass auf dem Film 20 kleine Fritz Langs herumlaufen, sondern für mich bedeutet Regiearbeit, aus dem Schauspieler das Beste herauszuholen, was er geben kann.
2: Fritz Lang zählt zu den einflussreichsten Regisseuren der Filmgeschichte. Er verstarb im Alter von 86 in Beverly Hills. Das war heute vor 50 Jahren.
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1: In der Nacht ist es meist klar oder nur locker bewölkt. Es kühlt sich ab auf 18 bis 11 Grad. An der Küste ist es tendenziell deutlich milder als im Binnenland. Morgen dann zu Wochenbeginn viel Sonnenschein, zeitweise nur ein paar lockere oder dünne Wolken. Und definitiv kein Regen bei wieder doch schwülen bis heißen 28 bis 32 Grad.
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1: Um 9:35 mit einer Meldung für Bremen Nord. Die A270 Blumenthal Richtung Ilpol weiterhin gesperrt zwischen Blumenthal und Lobbendorf. Ich wünsche Ihnen alles, Sie gut und sicher ankommen. Gute Fahrt.
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Taylor Swift bei uns hier auf Bremen 1 an diesem Sonntagabend gleich 9:45. Baker Street mit diesem weltberühmten Saxophon-Solo, das war 1978 der Durchbruch und der Mega-Hit für den

schottischen Singer-Songwriter Jerry Rafferty. Natürlich habe ich mir damals die LP auch gekauft und auch der Rest auf der Platte war wirklich gut. Und ich wurde dann echt zum Jerry Rafferty-Fan, muss ich sagen. Ich habe mir danach dann auch alle weiteren Platten, zumindest so bis Mitte der 80er Jahre, die rauskamen, die auch wirklich teilweise toll waren, auch wenn die ganz großen Hits natürlich dann nicht mehr da waren, gekauft. Also ich war immer ein großer Fan von Jerry Rafferty. Ich habe mich oft gefragt, was war es so, was mich so fasziniert hat an ihm. Also er hatte so ein Gespür für ganz besondere Melodien, die waren immer so ein bisschen melancholisch, aber auch wirklich gut produziert, handwerklich gut gemacht. Dann diese Stimme natürlich nie trivial, eingängig. So eine Mischung aus Folk, Blues und Pop. Und vielleicht liegt es auch daran, dass er angefangen hat als Straßenmusiker. Das hat seine Musik immer sehr authentisch gemacht, fand ich jedenfalls. Also Jerry Rafferty, das war mehr als nur Baker Street, mehr als nur dieser eine Hit. Hier zum Beispiel eine Nummer aus den frühen 90ern. Auch da hat er noch Platten gemacht. Don't give up on me. Hier ist Jerry Rafferty auf Bremen 1.

Der Sonntagabend auf Bremen 1, heute am 2. August. Die Eltern unter uns erinnern sich vielleicht noch an einen Filmklassiker aus den frühen 50er Jahren, der natürlich auch später oft noch im Fernsehen lief und ich glaube hier und da immer noch mal gezeigt wird, nämlich Blondinen bevorzugt, eine Komödie von Howard Hawks mit Marilyn Monroe natürlich und Jane Russell als zwei Showgirls, die sich auf einem Ozeandampfer, ja, zwei reiche Männer angeln wollen. Also zumindest Marilyn in dieser Rolle sehr materialistisch eingestellt. Diamonds are a girl's best friend. Nicht umsonst war das die Shownummer in diesem Film damals, auch ein Klassiker geworden. Und auch kein Wunder, dass man den Look dieses Films dann 30 Jahre später wiederentdecken konnte, ganz bewusst, in einem Video, das 1984 jedenfalls auf MTV rauf und runter lief. Und natürlich war Madonna der Marilyn Monroe-Charakter und das Material Girl.

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1: Mit Daniel Hasselbach, guten Abend. Griechenland kämpft weiter gegen Waldbrände. Söder warnt vor Scheitern der Rentenreform. Großbrand beschäftigt Feuerwehr in Neunkirchen. Das Wetter in der Nacht ist es meist klar bei 18 bis 11 Grad. In mehreren südeuropäischen Ländern kämpfen Einsatzkräfte weiter gegen Waldbrände. Am stärksten betroffen ist gerade Griechenland an Yakuza.
2: Am schlimmsten ist die Lage 50 Kilometer westlich von Athen. Die Flammen haben sich laut griechischem Rundfunk bis kurz vor die Kleinstadt Megara ausgebreitet. Nach ersten Schätzungen haben die Brände dort inzwischen große Waldflächen sowie Häuser, Ställe und Felder zerstört. Westlich von Athen sind bei einem Einsatz zwei Löschhubschrauber zusammengestoßen. Ein Helikopter soll explodiert sein, Pilot und Co-Pilot starben. Entspannt hat sich die Situation dagegen in der Türkei. Alle Feuer seien vollständig unter Kontrolle, teilte das Forstministerium mit. Auch in Zentralspanien sind die Brände nach Behördenangaben weitgehend eingedämmt.
1: In der Diskussion um die Frührente mit 63 hat CSU-Chef Markus Söder vor einem Scheitern der gesamten Rentenreform gewarnt. Man dürfe das Gesamtpaket nicht aufschnüren, sagte er in der ARD. Es brauche eine langfristige Antwort auf den demografischen Wandel, so der bayerische Ministerpräsident Georg Schwarte.
3: Der Vorstoß der drei Ostministerpräsidenten aus Thüringen, Sachsen und Sachsen-Anhalt, die sogenannte Rente mit 63 nicht abzuschaffen, Bayerns CSU-Chef Söder gibt sich im ARD-Sommerinterview überrascht. Man habe sich in der Union und SPD schließlich zuvor auf ein Gesamtpaket zur Rentenreform geeinigt, so Söder. Der Zeitpunkt jetzt überrasche, da alle Parteien sich in ihren Gremien bereits vor Wochen für dieses Rentenpaket ausgesprochen hätten. Zuvor hatten bereits der neue Unionsfraktionschef Frei und auch die neue CDU-Generalsekretärin Hoppermann die Reformpläne der Bundesregierung verteidigt. Das Rentenpaket enthält bisher die Abschaffung der abschlagsfreien Rente nach 45 Beitragsjahren.
1: Im Berliner Tiergarten ist am Abend der Opfer des mutmaßlich islamistischen Anschlags auf den CSD gedacht worden. Zu den Teilnehmenden gibt es unterschiedliche Angaben. Die Veranstalter sprachen von bis zu 4000 Menschen, die Polizei von 650. Bei dem Attentat gestern vor einer Woche war eine Frau gestorben, 31 Menschen wurden verletzt, einige von ihnen schwer. Das Fürstentum Liechtenstein zwischen der Schweiz und Österreich ist Opfer eines Cyberangriffs geworden. Die Daten von 31.000 Menschen seien abgegriffen worden, hat die Regierung bekannt gegeben. Angegriffen wurde das Verzeichnis wirtschaftlich berechtigter Personen. In solchen Dateien sind Namen und andere Details von Personen hinterlegt, die hinter Firmen oder auch Stiftungen stehen. Es wurde ein Krisenstab eingerichtet. Das waren die Nachrichten mit Daniel Hasselbach.
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4: Eine sternklare Nacht liegt vor uns. Hier und da mal ein paar Schleier und Richtung Ems auch mal Quellwolken. Kein Regen, Tiefstwerte 18 bis 11 Grad. Dazu ein im Binnenland schwacher, an der Küste mäßiger Wind mit frischen Böen aus Nordost bis Ost. Wie geht's weiter in der neuen Woche? Morgen viel Sonnenschein, ein paar Schleier oder Quellwolken am Anfang. Und am Abend dann wieder mehr Wolken von NRW. Kein Regen, es wird deutlich wärmer bzw. heißer mit bis zu 32 Grad im Binnenland und bis 26 Grad auf den Inseln. Am Dienstag dann ein Mix aus Sonnenschein und dicken Quellwolken, aber es wird dann sehr schwül und dann kann es im Laufe des Tages zum Teil kräftige Schauer und Gewitter geben. Und dann besteht auch lokal Unwettergefahr mit Starkregen, Hagel und Sturmböen. Es wird dann heiß mit 34 Grad im Binnenland und bis 30 Grad sogar an der See.
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4: 3:10 haben wir es und weiterhin eine Meldung noch für die B6 Hannover Richtung Nienburg. Die ist zwischen Nienburg Süd und Nienburg Mitte aktuell nach einem Unfall nämlich gesperrt. Die B6 Hannover Richtung Nienburg, Sperrung zwischen Nienburg Süd und Nienburg Mitte. Ich wünsche Ihnen allen, dass Sie gut und sicher ankommen.
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4: Ja, dieses Jahr 2026 steht unter anderem natürlich auch im Zeichen des 80. Geburtstages von Freddie Mercury. Da gibt es viele große internationale Gedenkveranstaltungen, zum Beispiel in Montreux am Genfer See gibt es die Freddie Days. Da gibt es Konzerte, Chöre, eine Bootsparade und natürlich auch eine Ehrung an seiner Statue, die da auch schon 30 Jahre lang steht. Und bei uns kommt er jetzt mit I Was Born to Love You. Ich bin Lutz Hanke, wünsche Ihnen weiterhin viel Spaß, einen schönen Abend.
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Wem eins hier? Sonntagabend, 21:45 und jetzt zwei ganz große, die sich schon ja ganz lange kannten, als sie 1990 dann wieder gemeinsam ins Studio gingen. Lou Reed und John Cale, früher bei Velvet Underground, wollten eine Platte aufnehmen als Hommage an ihren kurz vorher verstorbenen Freund, Förderer und Manager Andy Warhol. Songs for Dweller hieß dieses Album. Dweller war ein Spitzname für Warhol, hat sich zusammengesetzt aus den Wörtern Cinderella, Aschenputtel also, und Dracula. Warhol mochte diesen Namen nicht, man kann sich vorstellen warum. Und die beiden haben es natürlich trotzdem gemacht. Und vom Musikstil muss man sagen, die Stücke sehr minimalistisch gehalten. So das direkte Zusammenspiel von Lou Reeds E-Gitarre und Cales Klavier und Keyboard, das macht den Charme dieser Songs aus. 15 insgesamt auf diesem Album, die alle vom Leben Andy Warhols erzählen, von seiner Kindheit in Pennsylvania bis zu seinem Tod. Songs for Dweller also, hier ist einer dieser Songs von John Cale und Lou Reed auf Bremen 1, Nobody But You.

3 Minuten vor 10:30, Bremen 1, Verkehrsservice aktuell. Mit einer Warnmeldung kommt gerade rein. Achtung für die A1 Bremen Richtung Hamburg. Zwischen Rade und dem Dreieck Buchholz steht ein defekter PKW. Bitte Vorsicht. Auf der A1 Bremen Hamburg ein defektes Fahrzeug zwischen Rade und Buchholzer Dreieck.

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4: Tja, das ist in der Nacht meist klar oder nur locker bewölkt und es kühlt ab auf 18 bis 11 Grad. Morgen dann viel Sonnenschein, nur zeitweise ein paar lockere oder dünne Wolken und es wird trocken und auch stellenweise wieder heiß oder schwül, zumindest bei 28 bis 32 Grad.
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4: Um kurz nach 22:30 mit einer Bahnmeldung nochmal für die A1. Bremen Richtung Hamburg. Achtung, zwischen Rade und dem Buchholzer Dreieck ein defekter PKW. Und die Bundesstraße 6 Hannover-Nienburg weiterhin gesperrt nach einem Unfall zwischen Nienburg Süd und Nienburg Mitte. Ich wünsche Ihnen allen, dass Sie unfallfrei und heil und gesund ankommen.
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Bremen 1, der Sonntagabend, doch jetzt schon fortgeschritten, gleich 11:15. Und vor gerade mal 2 Wochen, um diese Zeit lief es ja noch, das WM-Finale in East Rutherford zwischen Spanien und Argentinien. Nach dieser Mammut-Mega-WM, muss ich sagen, war ich dann doch ein bisschen fußballmüde. Aber so langsam jetzt kommt wieder die Lust und die Sehnsucht auf zumindest Vereinsfußball, sagen wir es mal so. Und das muss ja in Bremen jetzt nicht immer gleich Werder sein. Das dauert ja eh noch ein bisschen, bis die dann loslegen so richtig. Ich war gestern zum Beispiel beim Regionalliga-Auftakt des Bremer SV. Das war echt ein schöner Nachmittag, 15.30 Uhr, Bezirkssportanlage am Panzenberg mit Bier und Bratwurst und man hört jeden Zwischenruf und dann kann einem auch schon mal der Ball um die Ohren fliegen auf der Tribüne da. Also das war richtig schön, auch wenn es sportlich am Ende vom Ergebnis her nicht so erfreulich war, aber es war echt ein schönes Erlebnis und in der Halbzeitpause lief Musik und zwar ziemlich laut, die hätte auch auf jeden

Ja, dieser Mann singt leider nur noch im Himmel. Oder bei Bremen 1 im Radio. Chris Rea, One Fine Day an diesem Sonntag. Wir haben es 11:08. Und jetzt ein Mann, der hatte vor ein paar Jahren mal einen riesigen Sommerhit. Ich meine, das war im Sommer, lief das rauf und runter. Ich weiß gar nicht mehr, welcher Sommer es war. Catch and Release, Matt Simons, super Nummer. Und auch später We Can Do Better, auch ein absoluter Radiohit bei Bremen 1, immer wieder gelaufen. Ja, Matt Simons aus den USA, ein Singer-Songwriter, der vor allem aber in Europa erfolgreich war. Nicht nur in Deutschland, sondern auch in Holland und Belgien, überhaupt in Europa. Und hier ist er mit These Nights, Matt Simons.

Um 11:05 gibt es einen Bremen 1 Verkehrsservice. Aktuell eine dringende Warnmeldung kommt gerade rein. Achtung für die A27 Bremen bei Bremerhaven. Und zwar zwischen Epol und Schwanewede liegen Gegenstände auf der Fahrbahn. Bitte aufpassen. Gegenstände auf der Autobahn 27 Bremen-Bremerhaven. Gefahr zwischen Epol und Schwanewede.

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1: Mit Daniel Hasselbach, guten Abend. Griechenland kämpft weiter gegen Waldbrände. Söder warnt vor Scheitern der Rentenreform. Liechtenstein wird Opfer von Cyberangriff. Das Wetter in der Nacht ist es meist klar bei 18 bis 11 Grad. In mehreren südeuropäischen Ländern kämpfen Einsatzkräfte weiter gegen Waldbrände. Am stärksten betroffen ist gerade Griechenland. Anja Guse.
2: Am schlimmsten ist die Lage 50 Kilometer westlich von Athen. Die Flammen haben sich laut griechischem Rundfunk bis kurz vor die Kleinstadt Megara ausgebreitet. Nach ersten Schätzungen haben die Brände dort inzwischen große Waldflächen sowie Häuser, Ställe und Felder zerstört. Westlich von Athen sind bei einem Einsatz zwei Löschhubschrauber zusammengestoßen. Ein Helikopter soll explodiert sein, Pilot und Copilot starben. Entspannt hat sich die Situation dagegen in der Türkei. Alle Feuer seien vollständig unter Kontrolle, teilte das Forstministerium mit. Auch in Zentralspanien sind die Brände nach Behördenangaben weitgehend eingedämmt.
1: In der Diskussion um die Frührente mit 63 hat CSU-Chef Markus Söder vor einem Scheitern der gesamten Rentenreform gewarnt. Man dürfe das Gesamtpaket nicht aufschnüren, sagte er in der ARD. Es brauche eine langfristige Antwort auf den demografischen Wandel, so der bayerische Ministerpräsident Georg Schwarte.
3: Der Vorstoß der drei Ostministerpräsidenten aus Thüringen, Sachsen und Sachsen-Anhalt, die sogenannte Rente mit 63 nicht abzuschaffen, Bayerns CSU-Chef Söder gibt sich im ARD-Sommerinterview überrascht. Man habe sich in der Union und SPD schließlich zuvor auf ein Gesamtpaket zur Rentenreform geeinigt, so Söder. Der Zeitpunkt jetzt überrasche, da alle Parteien sich in ihren Gremien bereits vor Wochen für dieses Rentenpaket ausgesprochen hätten. Zuvor hatten bereits der neue Unionsfraktionschef Frei und auch die neue CDU-Generalsekretärin Hoppermann die Reformpläne der Bundesregierung verteidigt. Das Rentenpaket enthält bisher die Abschaffung der abschlagsfreien Rente nach 45 Beitragsjahren.
1: Im Berliner Tiergarten ist am Abend der Opfer des mutmaßlich islamistischen Anschlags auf den CSD gedacht worden. Zu den Teilnehmenden gibt es unterschiedliche Angaben. Die Veranstalter sprachen von bis zu 4000 Menschen, die Polizei von 650. Bei dem Attentat gestern vor einer Woche war eine Frau gestorben, 31 Menschen wurden verletzt, einige von ihnen schwer. Das Fürstentum Liechtenstein zwischen der Schweiz und Österreich ist Opfer eines Cyberangriffs geworden. Die Daten von 31.000 Menschen seien abgegriffen worden, hat die Regierung bekannt gegeben. Angegriffen wurde das Verzeichnis wirtschaftlich berechtigter Personen. In solchen Dateien sind Namen und andere Details von Personen hinterlegt, die hinter Firmen oder auch Stiftungen stehen. Es wurde ein Krisenstab eingerichtet. Das waren die Nachrichten mit Daniel Hasselbach.
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4: Und da sehen wir in der Nacht verbreitet, also fast überall Sterne. So klar ist der Himmel. Nur ein paar Schleierwolken vielleicht, die sich dazwischen schieben. Richtung Ems auch mal eine Quellwolke. Es gibt keinen Regen. Tiefstwerte milde 18 bis 17 Grad an der Nordsee bis 11 Grad. Geht's runter. Auf jeden Fall bleibt es also zweistellig im Binnenland. Dazu ein schwacher Wind. An der Nordsee ein bisschen frischer mit Böen aus Nordost bis Ost. Morgen zu Wochenbeginn am Montag viel Sonnenschein. Ein paar Schleier oder Quellwolken am Anfang, die ziehen Richtung Nordsee ab. Tagsüber erstmal gar keine Wolken. Am Abend wieder ein paar mehr von NRW. Regen gibt es keinen, aber es wird deutlich wärmer bzw. heißer. Mit Höchstwerten von 28 Grad in Wischhafen, 30 Grad in Bremen und Gandercke See bis 32 Grad in Menzlage. Und auf den Inseln 23 bis immerhin auch 26 Grad.
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4: Um kurz nach 11 bitte Vorsicht weiterhin auf der A27 Bremen-Bremerhaven. Gefahr zwischen Ipol und Utlede weiterhin durch Gegenstände auf der Fahrbahn. Und die Bundesstraße 6 Hannover-Nienburg weiterhin gesperrt nach einem Unfall zwischen Nienburg Süd und Nienburg Mitte. Ich wünsche Ihnen allen, dass Sie gut und sicher ankommen.
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4: Mit einem Song, der ist für mich sowas von 80er wie kaum ein anderer. Und das ist vor allem einer, den man sich, oder ich jedenfalls, mir einfach nicht überhören kann, der mich immer wieder fesselt und packt. Tears for Fears, Everybody Wants to Rule the World. Ich bin Lutz Hanker, wünsche Ihnen weiter viel Spaß, schönen Abend.
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Na, wenn das mal nicht ein Versprechen ist von Sascha, auch wenn dieser Sonntag nicht mehr viel übrig hat an Zeit. Dreiviertel Stunden haben wir noch, Viertel nach elf ist es gerade durch. Bremen 1 hier und ich muss sagen, ich habe das große Glück gehabt, in diesem Jahr schon einige tolle Live-Konzerte erlebt zu haben, auch von Künstlern, die ich lange nicht mehr oder noch nie gesehen habe, teilweise auch hier in Bremen. Also es war wirklich ein Geschenk. Insofern ist mein Bedarf eigentlich erstmal gedeckt. Ne? Man soll ja bescheiden bleiben, aber es gibt eine Band, die habe ich noch auf dem persönlichen Zettel, die auch immer zu meinen Favoriten gehörte und die selten eigentlich zu sehen war auf deutschen Bühnen in den letzten Jahren. Aber im September kommen sie für ein paar Termine nach Deutschland, nämlich 10cc, Another Bloody Greatest Hits Tour. Noch zögere ich ein bisschen. Ich muss sagen, ich bin ein bisschen erstaunt über die Spielorte. Also es geht nicht um Köln, Hamburg, Stuttgart, München, Berlin, Leipzig, sondern die Band spielt in Aachen, Worms, Bonn, Aschaffenburg und Baden-Baden. Und das hält mich noch ein bisschen zurück. Ich weiß auch nicht, warum. Hat das was zu bedeuten? Und wofür entscheide ich mich? Für Worms oder doch für Aschaffenburg? Ist echt schwierig. Hier kommen sie auf Bremen 1 mit einem ihrer frühen Hits, Rubber Bullets. Hier sind 10cc.

aus der Abteilung Hätte, Hätte, Fahrradkette. 1984 hätte Phil Collins fast einen Oscar gewonnen für diesen Song hier, Against All Odds, aus dem gleichnamigen Film als bester Originalsong. Aber er hat am Ende gegen einen anderen Klassiker verloren. The Woman in Red, der Film war nicht so dolle, aber der Titelsong I Just Call to Say I Love You, Cha-Cha-Cha von Stevie Wonder, gewann damals den Oscar. Den hat sich aber Phil Collins später dann doch noch abgeholt. 15 Jahre später gab es ihn für You'll Be in My Heart aus dem Film Tarzan. Ja. Haben wir das auch mal geklärt. Hier sind Shibuzi, Bremen 1, der Sonntagabend, kurz vor 12:30.

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1: In der Nacht ist es meist klar oder nur locker bewölkt und Abkühlung auf 18 bis 11 Grad. Morgen viel Sonne, zu Wochenbeginn nur zeitweise ein paar lockere oder dünne Wolken. Und trocken bei Höchstwerten, es wird wieder schwül heiß, 28 bis 32 Grad morgen.
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1: Um kurz nach 11:30 ist immer noch die Bundesstraße 6 Hannover-Nienburg gesperrt nach einem Unfall zwischen Nienburg Süd und Nienburg Mitte. Ich wünsche Ihnen, dass Sie gut und sicher ankommen.
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Bremen 1, der Sonntagabend, 11:45 gleich. Matt Johnson, den kennen wahrscheinlich die meisten noch aus den 80ern, frühen 90ern als Frontmann der großartigen Band The. Ja, die gibt's ja nun schon länger nicht mehr und trotzdem ist Matt Johnson immer noch schwer aktiv, wenn man mal so schaut, was der alles macht. Ich würde sogar fast sagen, hyperaktiv, unfassbar, hat in diesem Jahr schon mehrere neue Singles rausgebracht. Dann ist er unter dem Namen Dashboard Jesus Tour gemeinsam mit der Musikerin Jess Silk auf Tournee. Außerdem hat er ein neues Buch veröffentlicht und macht Podcasts und berichtet von prägenden Begegnungen und Karrieretipps, die er in jungen Jahren von Musiklegenden wie Leonard Cohen oder George Michael erhalten hat. Ja, und wahrscheinlich noch vieles, vieles mehr. Nur von The gibt's leider schon lange nichts mehr Neues. Deswegen hier einer der großen Hits aus dem Jahre 88, aus dem Album Mind Bomb. Hier kommt The und The Beaten Generation.

So, das war richtig schön, dass ich den Sonntagabend mit Ihnen verbringen durfte, bei feinster Musik hier auf Bremen 1. Und feine Musik gibt es natürlich auch weiter, auch wenn ich mich jetzt so langsam mal vom Acker mache, hier gleich in der ARD-Hitnacht, nach den ersten Nachrichten des neuen Tages. Und morgen früh um 5:30 hier in diesem Studio, Anja Quiers und Olaf Rath, hier bringen Sie dann rein in die neue Woche. Ich bin Lutz Hanke, danke fürs Zuhören. Und wie könnte man so eine Sendung besser beschließen als mit einem Song von der großartigen Annie Lennox? Gute Nacht.

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1: Um 0 Uhr Mitternacht mit Olaf Knapp. In Griechenland sind beim Zusammenstoß zweier Löschhubschrauber zwei Besatzungsmitglieder getötet worden. Zwei weitere überlebten den Unfall, teilte die Feuerwehr mit. Währenddessen sind die Waldbrände in Griechenland weiterhin nicht unter Kontrolle. Einzelheiten von Anna Giordano.
2: Der größte der griechischen Waldbrände wütet weiterhin rund 50 Kilometer westlich der Hauptstadt Athen. Hunderte Einsatzkräfte, darunter auch Feuerwehrleute aus Rumänien und Frankreich, versuchen, die Flammen in den Griff zu bekommen. Die Situation sei chaotisch, sagte der Bürgermeister von Meliara, der wichtigsten Stadt der Region, im griechischen Rundfunk. Ministerpräsident Kyriakos Mitsotakis sprach von einer außergewöhnlichen Lage. Die Wetterereignisse machten es extrem schwer, die Löscharbeiten zu planen.
1: Nach dem Flüchtlingsansturm auf die spanische Exklave Ceuta dauert auch in Deutschland die Debatte über mögliche Konsequenzen an. Vertreter der Grünen verwiesen auf Hinweise für eine gesteuerte Aktion zur Destabilisierung und politischen Spaltung Europas. Die sicherheitspolitische Sprecherin der Bundestagsfraktion Nanni sagte in der Rheinischen Post, bei der Dringlichkeitssitzung der EU-Innenminister am Dienstag müsse es um Aufklärung gehen und nicht um Populismus. Spanien hat Schleppernetzwerke für den Ansturm auf Ceuta verantwortlich gemacht. Die Ölallianz OPEC Plus weitet ihre Förderung aus. Wie die Gruppe mitteilte, soll die Fördermenge im September um rund 188.000 Barrel pro Tag steigen. Ziel sei es, den Ölmarkt zu stabilisieren. Zur OPEC Plus gehören neben den OPEC-Staaten auch weitere große Förderländer wie Russland, Kasachstan und Oman. Auf dem Gelände des ehemaligen NS-Vernichtungslagers Auschwitz-Birkenau im heutigen Polen haben Überlebende und Nachkommen ermordeter Sinti und Roma an den Terror der Nationalsozialisten erinnert. Im Holocaust wurden bis zu einer 500.000 Menschen dieser Volksgruppe ermordet. Aus Warschau Ina Ruck.
3: In einer einzigen Nacht, in der Nacht vom 2. auf den 3. August 1944, wurden hier im ehemaligen Vernichtungslager Auschwitz-Birkenau 4.300 Sinti und Roma aus ganz Europa in die Gaskammern geschickt. Bei den Feierlichkeiten in Auschwitz mahnt einer der letzten Überlebenden, der deutsche Sinto Dieter Flack, dass Hass und Hetze wieder zunehmen. Er habe nicht Angst um sein Leben, sondern um das der Generation seiner Kinder und Enkel und um die Demokratie in Deutschland und Europa.
1: Das Wetter in Deutschland. In der Nacht ist es meist trocken, Tiefstwerte 20 bis 11 Grad. Am Tage freundlich, vermehrt Wolken, vom Rheinland bis zu den Alpen Schauer, teils schwere Gewitter. 23 bis 31 Grad, teils 38 Grad in Rheinland-Pfalz. Es ist 0.03 Uhr.
4: Die Meldungen gut sortiert. So beginnt dieser Tag mit den aktuellen Nachrichten. Heute ist der 3. August und von mir jetzt noch hinten an der Serviceblock. Hier ist der Verkehrsservice der ARD-Hitnacht. Die Autobahn 2 Dortmund Richtung Hannover ist zwischen Dreieck Hannover West und Hannover Langenhagen wegen Bauarbeiten gesperrt. Bis heute 5 Uhr wird's dauern. A5 Kassel Richtung Frankfurt zwischen Friedberg und Nordwestkreuz Frankfurt 4 Kilometer Stau wegen Bauarbeiten. Die Autobahn 38 Göttingen Richtung Halle ist zwischen Nordhausen West und Nordhausen nach einem Unfall gesperrt. Die Autobahn 40 Venlo Richtung Duisburg ist im Kreuz Moers wegen eines brennenden Fahrzeugs gesperrt. Und die A565 Bonn Richtung Meckenheim ist zwischen Kreuz Bonn Nord und Poppelsdorf wegen Brückenarbeiten bis 6 Uhr gesperrt. Ihnen unterwegs eine gute Fahrt. Bleiben Sie munter mit der richtigen Sendung im Radio.
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4: Ich bin Hanno Bauer und grüße schön aus Magdeburg, wünsche eine schöne Woche und erstmal einen schönen Start in die Nacht gemeinsam, in den Montag, 3. August.

0: Not fair. Lily Allen zum Start in den 3. August und Marianne in Schwerin weiß genau, was nicht fair ist. Nämlich, wenn man den Hochzeitstag ohne seinen geliebten Ehepartner verbringen muss. Ihren Mann vermisst sie schmerzlich, die gemeinsame Zeit mit ihm. Sie hat geschrieben, mein Mann ist 2025 verstorben und ich bin jetzt nach 63 Jahren Ehe auf mich allein gestellt. Es ist schwer, alles zu verkraften. Wir lebten unseren Spruch nach dem Motto, du bist mein Glück, du bist mein Stern, auch wenn du zankst, hab ich dich gern. Das war immer unsere Motivation, gemeinsam durch dieses Leben zu gehen. Der 3. August, unser 64. Hochzeitstag, leider können wir ihn nun nicht mehr gemeinsam erleben. Aber nichts ist verloren, was das Herz festhält und so in Gedanken für immer verbindet. Für diese lang gemeinsam gelebte Zeit bin ich sehr dankbar. Ich genieße nun in aller Stille euer Programm. Oft ist es schon weit nach Mitternacht, wenn ich die Kopfhörer ablege. Danke ans Team. Das Programm ist breit gefächert, erreicht somit ja auch viele Hörer. Liebe Marianne, danke für diese wirklich ehrliche und tief empfundene E-Mail zu so einem besonderen Tag. Sie sagen es ja, im Herzen lebt die gemeinsame Zeit weiter. Und hier mit unserer Radiofamilie der ARD-Hitnacht sowieso immer. Also, ich umarme und drücke Sie aus der Ferne und grüße Sie ganz herzlich nach Schwerin zurück.
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0: Nächste E-Mail beginnt mit: Hello, hello, Mr. Hanno. Ich melde mich gehorsam zurück aus dem langen Deutschlandurlaub, und zwar kommt die E-Mail von Madeline aus Down Under. Ah, Madeline hat also zu Hause Urlaub gemacht und meldet sich nun zurück bei uns in der Sendung. So, so, ist natürlich auch sehr schön. Dann erstmal herzlich willkommen wieder daheim in Australien. Und Madeline hat geschrieben, die Sonne scheint, Temperaturen haben gerade den Nullpunkt überschritten. Ja, da ist Winter, genau. Und eine schöne Nacht. Keine Angst, ich bin bei dir. Und wenn der Computer wieder streikt, Schokolade hilft immer. Liebe Grüße aus Down Under von Madeline. Madeline, an welcher Stelle jetzt muss ich genau die Schokolade beim Computer reinstöpseln, damit er wieder zuverlässig läuft? Wahrscheinlich dort, wo früher das Floppy-Drive-Laufwerk war, oder? Also, ich gehe mal davon aus, dass das genau die richtige Stelle wäre.
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0: So, dann willkommen zurück zu Hause, Madden, und viel Spaß jetzt tagsüber mit der ARD-Hitnacht in Australien. Mit Casey and the Sunshine Band. Please don't go. Und Dankeschön übrigens auch für die schönen Fotos. Da ist ein herrlicher bunter Vogel dabei. Ich kann allerdings nicht erkennen, welcher das ist. Ist da am Swimming?

habe jetzt den Vogel einfach abfotografiert mit meinem Handy und durch die Erkennung geschickt. Es ist ein Rosella-Sittich. Papageienvogel. Und er lebt im Südosten Australiens sowie in Tasmanien. Na, passt doch. Sehr schönes Exemplar. Und der ist jetzt gerade dort am Pool bei Madeline. Herzlichen Gruß nochmal zurück und tolle Beobachtung. Und sehr schön eingefangen mit der Kamera, mit der Handykamera aus dem Fenster wahrscheinlich heraus. Oh, und hier wird jetzt auch gejagt. Hier werden die Geister gejagt. Hier sind die Ghostbusters.

0: 0.31 Uhr ist es. Zeit für den Verkehrsservice der ARD Hitnacht. Die Autobahn 2 Dortmund Richtung Hannover ist zwischen Dreieck Hannover West und Hannover Langenhagen wegen Bauarbeiten gesperrt. Das Ganze bis 5 Uhr in den Morgen. Die Autobahn 38 Göttingen Richtung Halle ist zwischen Nordhausen West und Nordhausen nach einem Unfall gesperrt. Die A40 Venlo Richtung Duisburg ist zwischen Kreuz Mörs und Duisburg-Rheinhausen nach einem Unfall gesperrt. Die A559 ist zwischen Gremberghofen und dem Kreuz Köln-Gremberg in beiden Richtungen gesperrt. Und die A565 Bonn Richtung Meckenheim ist zwischen Kreuz Bonn-Nord und Poppelsdorf wegen Brückenarbeiten bis 6 Uhr gesperrt. Ihnen unterwegs eine muntere Fahrt durch die Nacht.
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0: Mit Hanno Bauer in Magdeburg.

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1: Hier ist die ARD Hitnacht. Mit Musik von Unheilig, geboren, um zu leben. Und Roland hat sich nochmal gemeldet, ja, aus seinem Rechenzentrum in Stuttgart, hat geschrieben, hallo Hanno, so mache ich das jetzt. Wenn die Schokolade hilft, liegt das Mikrofon über Nacht auf einer Schokoladentafel und morgen Abend starte ich dann einen neuen Versuch. Übrigens, wir haben Ziegensittiche. Leider verstarb die schöne zitronengelbe Sittichhenne und ich fand einen Züchter in ihrer Heimatstadt, der eine gelbe Henne hat, und das ist unter anderem der Grund unserer Reise. Und auch, weil sie das Grab ihrer Eltern und Oma in Teilheim in Würzburg besuchen möchte. Drück mal die Daumen, dass das Mikrofon wieder funktioniert. Ja, das mache ich auf jeden Fall. Und Roland, der ja immer die Statistik führt zur Sendung, hat auch noch geschrieben, ah, ich sehe gerade, es ist deine 290. Sendung aus Magdeburg. Also die 290. MDR ARD Hitnacht. So, du hast den Rekord in der Hand, hat er geschrieben. Weiter so. Grüße nach Magdeburg und an die Radiofamilie von Roland. Und Roland, ich grüße ganz lieb zurück und Dankeschön für das Mitteilen meiner 290. Sendung. Hätte ich gar nicht gewusst.
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1: Übrigens mit den Thüringern noch zusammen wäre es dann die 332. hat er noch geschrieben. So. Dann bin ich dann auch im Bilde. Ach, man muss die Jubiläen feiern, wie sie fallen. Also heute 290. Sendung. Ich würde sagen, in 10 Sendungen aus Magdeburg, da feiern wir richtig.

0: for Good, Take That in der ARD Hitnacht. Und Back for Good ist auch Wolfgang und ehrlich gesagt voll Respekt von mir. Er kommt nämlich gerade aus dem OP, hat er geschrieben. Wolfgang in Erfurt hat sich kurz gemeldet per Kontaktformular und hat geschrieben, bin gerade 16 Uhr aus dem OP, Oberhalsbruch, Prothese bekommen. Grüße, späte Grüße aus Erfurt von Wolfgang. Wolfgang, ich grüße ganz gut zurück und hoffe, dass das alles gut verheilt und dann keine Probleme mehr bleiben.
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0: Aber es ist bestimmt noch ein langer Weg mit Reha und allem drum und dran. Toi, toi, toi.

0: Jo, so klingt es, wenn man dem Ratschlag folgt, ja, und Schokolade in den Rechner lädt. Zartschmelzende Musik von Toto kommt dabei heraus. Wir hatten I'll Be Over You gerade.
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0: Simply Red hier bei uns zu hören mit Fairground. Und Christel hat geschrieben, einen guten Abend nach Magdeburg, schon August. Meinen ersten Pflaumenkuchen in dieser Saison habe ich schon gebacken. Es riecht schon nach Spätsommer. Die Temperaturen sagen ja noch etwas anderes. Der Spätsommer und der Herbst, das sind dann für mich die schönsten Jahreszeiten. Alles wird bunt und leuchtend und wieder ruhiger, sanfter. Wenn die Menschen es doch auch wieder würden. Wunschdenken. Nun gut, Ahrensburg grüßt und ich wünsche Hanno Bauer eine gute Nacht und allen am Radio. Da sage ich doch mal einen schönen Gruß zurück. Pflaumenkuchen, ja, schon echt mit eigenen Pflaumen, dann wären die aber in Ahrensburg sehr früh gereift. Also Mirabellen hängen bei uns auch schon überall an den Sträuchern, aber Pflaumen, ehrlich gesagt, habe ich noch keine Reifen gesehen jedenfalls. Also so die Wildpflaumen sind durchaus schon fast soweit, aber die richtigen schönen Hauspflaumen, die Hauszwetschgen, habe ich noch nicht gesehen draußen. Aber Pflaumenkuchen kann man ja natürlich auch mit eingekochten backen.
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0: Ganz liebe Grüße zurück.

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1: Um 1 Uhr mit Olaf Knapp. Marokko hat Falschinformationen in den sozialen Medien für den Ansturm auf Ceuta verantwortlich gemacht. Außerdem sei ein spanisches Gerichtsurteil falsch interpretiert worden, teilte das Innenministerium mit. Aus der Nachrichtenredaktion Constanze Semidey.
2: Diese Erklärung deckt sich mit dem, was Spanien schon am Freitag mitgeteilt hat. Das entsprechende Gerichtsurteil stammt von Anfang Juli und besagt, dass Migranten, die über das Meer auf spanischem Gebiet eintreffen, nicht ohne ordnungsgemäßes Verfahren zurückgeschickt werden dürfen. Etwa 60.000 Menschen waren binnen Stunden von Marokko in die Exklave Ceuta gelangt. Nach spanischen Angaben kamen 72 Menschen dabei ums Leben. Marokko spricht dagegen von 11. Unklar ist, wie viele der Menschen sich momentan noch in Ceuta befinden. Der Regionalpräsident spricht von Tausenden.
1: In Griechenland sind beim Zusammenstoß von 2 Löschhubschraubern 2 Menschen getötet worden. 2 andere Besatzungsmitglieder überlebten den Unfall. Die Feuerwehr kämpft weiter gegen die Waldbrände, die sich immer stärker ausbreiten. Anna Giordano mit den Einzelheiten.
3: Der Brandherd in der Region Attika, rund 60 Kilometer westlich von Athen, ist immer noch außer Kontrolle. In der Nacht gaben die Behörden erneut Evakuierungsaufforderungen für mehrere Ortschaften rund um das Kithairon-Gebirge heraus. Anwohner erhielten per SMS die Nachricht, ihre Häuser zu verlassen. Nach Angaben der Feuerwehr breiten sich die Flammen unter anderem in unwegsamen Schluchten nahe der Großstadt Megara aus. Löscharbeiten sind dort besonders schwierig.
1: US-Präsident Trump hat für heute neue Gespräche mit dem Iran angekündigt. An Bord seiner Präsidentenmaschine Air Force One sagte er, die Verhandlungen würden am Nachmittag beginnen. Am Sonnabend hatte Trump erklärt, die USA und Israel würden den Iran vorläufig nicht mehr angreifen. Die Iraner und andere Golfstaaten hätten darum gebeten. Eine Aussage, die der Iran bestreitet. Einen Tag vorher hatte Trump dem Iran noch massive neue Angriffe angedroht. Auf das Fürstentum Liechtenstein ist ein massiver Cyberangriff verübt worden. Dabei wurden nach Regierungsangaben zehntausende Datensätze aus einem Register zur Verhinderung von Geldwäsche und Terrorismusfinanzierung gestohlen. Dort sind Personen aufgeführt, die hinter Firmen, Stiftungen oder Treuhandverhältnissen stehen. Ein unbekannter Täter habe Zugriff auf das Liechtensteiner Amt für Verfassungsschutz erlangt. Die Hacker haben demnach Daten von 31.000 Menschen abgegriffen. Das Wetter in Deutschland. Nachts meist trocken, bei Tiefstwerten von 20 bis 11 Grad. Am Tage freundlich, vermehrt Wolken, vom Rheinland bis an die Alpen Schauer und teils schwere Gewitter. Höchstwerte 23 bis 31 Grad, in Rheinland-Pfalz zum Teil bis 38 Grad. Es ist 1.03 Uhr.
4: Dankeschön für die Nachrichten. Von mir jetzt der Blick noch auf die Straßen im Lande. Hier ist der Verkehrsservice in der ARD-Hitnacht. Die Autobahn 2 Dortmund Richtung Hannover ist zwischen Dreieck Hannover West und Hannover Langenhagen heute Nacht wegen Bauarbeiten gesperrt bis in den Morgen um 5 hinein. Die A38 Göttingen Richtung Halle ist zwischen Nordhausen West und Nordhausen nach einem Unfall gesperrt. Die A40 Venlo Richtung Duisburg ist zwischen Kreuz Moers und Moers Zentrum nach einem Unfall gesperrt. Umleitung führt Richtung Dortmund über die A42. Die A559 ist zwischen Kremberghofen und Kreuz Köln-Gremberg in beiden Richtungen gesperrt. Die A565 Bonn Richtung Meckenheim ist zwischen Kreuz Bonn-Nord und Poppelsdorf wegen Brückenarbeiten bis 6 Uhr gesperrt. Ihnen unterwegs eine gute Fahrt. Bleiben Sie munter.
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4: Hanno Bauer ist hier in Magdeburg. Hallöchen. Yeah, man.

0: Hier ist der ARD Hitnacht. Und Dieter hat sich gemeldet. Dieter aus Stuttgart hat geschrieben: Hallo Hanno, ehrlich gesagt, der Duft von Zwetschgerkuchen wäre mir jetzt auch lieber. Also hat er richtig schön auf Schwäbisch geschrieben, ja, Zwetschgerkuchen. In direkter Nachbarschaft haben aber irgendwelche Vollpfosten einen großen Papiermülleimer angezündet. Nix war es mit Lüften und frischer Luft in der Nacht. Also muckelige 26,2 Grad im Zimmer muss ich jetzt wohl ertragen. Pflaumen sind übrigens dann reif, wenn der Stiel reingedrückt werden kann. So wurde es mir erklärt. Verbrannte Grüße aus Stuttgart von Dieter. Dieter, dann mal toi toi toi, dass es jetzt nicht so eine Riesentonne mit Papier war und dass die Feuerwehr das Ganze inzwischen schon gelöscht hat. Ich gehe mal davon aus, oder? Und ich kann nur sagen, hätte ich den Kuchen gebacken, wäre der Unterschied bei den Gerüchten wahrscheinlich gar nicht zu bemerken gewesen. Also kochen kann ich, backen aber wirklich nicht.
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0: Ganz liebe Grüße.

Pompeji. Das ist ja schon fast Jodeln, was hier George Ezra veranstaltet. Dabei wollte der doch nach Budapest und hat den Zug von Berlin aus verpasst. Der wollte doch gar nicht in die Alpen. Ja, und die Stadt, also Budapest, hat er dann besungen rein aus seiner Vorstellungskraft heraus, obwohl er nie dort war. Dafür ist es aber ein schönes Lied geworden. Gerade hier gehört in der ARD-Hitnacht.

Jerry Rafferty in Baker Street. Und im Soundtrack der Nacht jetzt ein singender Schauspieler. In den 80ern immer lässig, mit hellem, cremefarbenen Anzügen und bunten Hemd. Ja, sein Markenzeichen als Crockett in Miami Vice. Hier jetzt Schauspieler Don Johnson als Sänger mit seinem Tell It Like It Is.

0: 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Jetzt natürlich auch beim Blick auf die Verkehrslage. 1.31 Uhr, Zeit für den Verkehrsservice der ARD Hitnacht. Die Autobahn 2 Dortmund Richtung Hannover ist zwischen Dreieck Hannover West und Hannover Langenhagen wegen Bauarbeiten gesperrt bis 5 Uhr. Die A6 Nürnberg Richtung Heilbronn ist in Höhe Ilshofen-Wolpertshausen nach einem Unfall gesperrt. A8 München Richtung Salzburg. Hier gibt es einen 3 Kilometer Stau und zwar zwischen Grabenstedt und Raststätte Hochfellen. Es dauert hier 10 Minuten länger durchzufahren. Die A38 Göttingen Richtung Halle ist zwischen Nordhausen West und Nordhausen immer noch nach dem Unfall gesperrt. Die A40 Venlo Richtung Duisburg ist zwischen Kreuz Moers und Moers Zentrum nach einem Unfall gesperrt. Umleitung bitte benutzen Richtung Dortmund über die A42. Die A559 ist zwischen Gremberghofen und Kreuz Köln-Gremberg in beiden Richtungen gesperrt. Die A565 Bonn Richtung Meckenheim ist zwischen Kreuz Bonn-Nord und Poppelsdorf wegen Brückenarbeiten gesperrt heute Nacht. Bis 6 Uhr wird's dauern. Ihnen unterwegs eine muntere Fahrt durch die Nacht mit der richtigen Sendung im Radio.
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0: Ganz entspannt mit Hanno Bauer im Studio und mit Musik von Chicago. You're the Inspiration.

0: Annie Lennox in der ARD-Hitnacht. Und auch Rosi ist noch wach und schreibt: Lieber Hanno, sei gegrüßt, wieder eine Nacht mit deiner Stimme aus den Radioboxen. Gut, dass ihr die Computerprobleme mit Schokolade beheben konntet. Plappi konnte doch bestimmt auch helfen, als die Technik nicht funktioniert hat, oder? Ja, Rosi. Also, Plappi hat sogar extra seinen Sommerurlaub abgebrochen, ja. Also, er hat Sommerurlaub gemacht im Kühlschrank in der Teeküche, weil es da ein bisschen kühler ist. Aha, war ihm nämlich zu warm hier. Aber als er gehört hat, das, was nicht funktioniert, war er es, der unserer Technik Sabine den Schraubenschlüssel gereicht hat. Also, mein Plüsch-Assistent hat sich wieder bewährt und sich für heute Nacht schon seine Gelee-Bananen verdient. So viel steht schon mal fest. Ihm geht's gut. Und Rosi hat noch weitergeschrieben: Ich werde in meinem Relax-Sessel jetzt noch ein bisschen zuhören und dabei mein warmes Bierchen schlürfen und wünsche dir eine entspannte Nacht. Nachteule Rosi. Ganz liebe Grüße zurück nach Leipzig.
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0: Steam System hier bei uns in der ARD Hitnacht. Und wenn es um Rauch ging, also Steam System, passt doch gerade hier zu dieser E-Mail von vorhin von Dieter, der ja geschrieben hatte, dass die Papiertonne gebrannt hat. Er hat auf jeden Fall ein Update geschrieben, Brand scheint gelöscht zu sein. Ich hoffe nur, dieser Gestank verzieht sich bald. Also doch wieder lüften möglich. Gruß zurück von Dieter. Und dann hat er nochmal ein Update geschrieben. So, ich nochmal. Eben bekam ich die Meldung, dass es heute Nacht noch Polarlicht geben kann. Das könnte nach der Meldung noch circa eine Stunde dauern. Vermutlich ist es jedoch nur fotografisch zu sehen. Tipps zum Fotografieren Richtung Norden. Flach am Horizont mal das Handy hinhalten. Zeigt die Kamera etwas Rotes an, hat der Sonnenwind uns erreicht. Viele Grüße von Dieter aus Stuttgart und ich grüße ganz lieb nochmal zurück und ja, das werde ich doch dann gleich mal ausprobieren hier durchs Studiofenster, mal sehen, ob ich da auch was mitbekomme vom Polarlicht.
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0: Letztes Jahr, als ich es dann mal geschafft hatte, was drauf zu haben, war es eigentlich eher Magentafarben, muss ich sagen. Also rot jetzt nicht so sehr, sondern das war schon so ziemlich Magenta. Pink fast.

Kanja Gogo. 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Und damit auch schon fast wieder Ende der 2-Uhr-Stunde, der zweiten Stunde des Tages, aber noch nicht 2 Uhr. Nein, 5 Minuten vor um 2 ist es noch und die Zeit bis zu den 2-Uhr-Nachrichten, die gehört jetzt, yes, Owner of a Lonely Heart.

0: Achtung bitte, ein Falschfahrer auf der Autobahn 7 zwischen Bergheim und Memmingen Süd. Kommt Ihnen ein Falschfahrer entgegen, bitte ganz rechts fahren, nicht überholen. Auf der Autobahn 7 zwischen Bergheim und Memmingen Süd ist ein Falschfahrer unterwegs. Bitte ganz rechts fahren, nicht überholen.
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2: Um 2 Uhr mit Olaf Knapp. Vor der spanischen Exklave Ceuta suchen Einsatzkräfte im Mittelmeer weiterhin nach Ertrunkenen. Bisher wurden nach offiziellen Angaben 72 Leichen geborgen. In Ceuta selbst warten weiterhin Menschen, vor allem aus Marokko, darauf, ob sie in Spanien aufgenommen werden. Aus Madrid Anne Mund.
3: Wie viele noch in der Exklave sind, das ist aktuell nicht ganz klar. Manche sprechen von Hunderten, der Regionalpräsident von Tausenden. Sicher ist, viele von ihnen, die halten sich vor dem Aufnahmezentrum auf, dem CETI. Das ist ziemlich überfüllt. Deshalb sind viele draußen. Viele sind wohl offenbar auch Menschen aus Subsahara-Afrika, die in diesem Chaos wohl auch über die Grenze gelangt sind und die hoffen wohl darauf, in das Aufnahmezentrum zu kommen und werden jetzt aktuell vom Militär mit Wasser versorgt.
2: Im Waldbrandgebiet in Griechenland sind beim Zusammenstoß von 2 Löschhubschraubern 2 Menschen getötet worden. 2 weitere Besatzungsmitglieder überlebten den Unfall. In der Nähe von Athen teilte die Feuerwehr mit. Westlich der griechischen Hauptstadt und auf der Halbinsel Peloponnes wüten die größten Feuer. Landesweit brennt es auf einer Fläche von 100 Quadratkilometern. Mehrere Ortschaften sind evakuiert worden, rund 200 Häuser bereits verbrannt. Das Fürstentum Liechtenstein ist von Hackern angegriffen worden. Zehntausende hochsensible Daten wurden erbeutet. Thomas Wagner mit den Einzelheiten.
4: Es geht um sage und schreibe 31.000 Datensätze, die, so hieß es am Sonntagabend auf einer eiligst einberufenen Pressekonferenz, vom bislang unbekannten Hacker